0: fürs Leben.
1: Etwas liegt in der Natur, von dieser Dynamik. Man geht schneller davon aus, dass das Extravertierte das Bessere ist und das Introvertierte das Defizitäre.
2: 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Man sagt ja, Gegensätze ziehen sich an. Der Spruch kommt ursprünglich aus der Physik wegen dem Magnet. In den 60er Jahren hat man es dann auf die Partnerwahl übertragen. Theorie war, dass man sich unbewusst jemanden sucht, der die eigenen Schwächen ausgleicht. Moderne Beziehungsforschung widerlegt das aber grösstenteils. Wie auch immer, meine beiden Gäste, Deborah und Rolf Sommer, sind Gegensätze. Sie haben ganz frisches Buch herausgegeben, «Intro liebt Extro». Da reden wir natürlich drüber. Und dann haben die zwei in letzter Zeit auch ganz eindrückliche Erlebnisse rund um Gesundheit, Krankheit und Heilung gehabt. Ein sehr persönliches Gespräch, wo es auch ganz viele konkrete Tipps fürs Leben gibt. Ich freue mich darauf. Herzlich willkommen, Deborah und Rolf.
3: Dankeschön.
2: Was sagt ihr zu dem Spruch? Habt ihr in der rosa Verliebungsphase genau das so gemacht, habt den Gegensatz gesucht?
1: Ich würde sagen, es ist mehr intuitiv passiert. Also ich glaube jetzt nicht, dass ich jetzt nicht gezielt nach jemandem gesucht habe, der anders ist als ich. Aber es hat sich dann schlussendlich ergeben und im Rückblick sagen wir, lachen wir manchmal ein bisschen drüber, weil es tatsächlich bei uns schon sehr gegensätzlich war, auch am Anfang. Aber ja, es hat sich ergeben, sagen wir so.
2: Würdest du das unterschreiben? Stimmt das?
3: Ja, das ist so. Genau. Also, in dem Alter, wo ich dann war, hat mich vor allem die Schönheit von einer Frau angezogen. Und das ist bei der Deborah natürlich sehr schön gewesen, dass ich dort gerade erlegen bin. Und dann schaust du weniger auf die Gegensätze oder die Unterschiede und merkst erst mit der Zeit, dass du da ein Gegenüber hast, wo viel mehr dahinter ist, als du vielleicht am Anfang sogar gedacht hättest.
2: Euer Buchtitel verratet es ja schon. Intro liebt Extro. Gibt also einen Blick auf introvertierte und extrovertierte Menschen. Jetzt bei euch zwei. Wer spielt in welchem Team? Rolf?
3: Ja, ich bin klar der Extro, der Luti, der gerne Beziehungen pflegt und hat, der gerne mit vielen Menschen unterwegs ist und dort seine Energie daraus zieht, wenn er sich mit anderen austauschen kann und so in der Gemeinschaft ist. Bei mir darf es Luti sein, das stört mich nicht.
2: Bei dir, Deborah?
1: Ja, ich bin die introvertierte Seite. Und ich habe halt gerne genug Zeit, auch für meine Innenwelt, fürs Nachdenken, fürs Verarbeiten. Ich habe auch gerne Menschen, also ich bin auch gerne verbunden mit anderen, aber es kostet mich mehr Energie.
2: Warum das Buch? Warum habt ihr das Buch geschrieben?
3: Das Buch ist eigentlich aus dem entstanden, dass Deborah ursprünglich ein Buch geschrieben hat zum Thema introvertiertes Christsein. Und das Buch heisst «Die leisen Weltveränderer». Und ich bin ja immer Erstleser, der ihre Skripte dann einmal als Erster lesen und hat das auch dann gemacht. Wir haben das auch übrigens im Buch beschrieben, die Szene. Und ich habe dann über dem Lesen von diesem Skript eigentlich eine Seite von meiner Frau gesehen, die ich bis dahin überhaupt noch nicht gekannt habe. Das hat mich berührt. Auch wie sie darüber geschrieben hat, wie sie eben manchmal darunter leidet, dass man die Seite nicht sieht oder dass sie die nicht in dieser Art kann zeigen kann, wie sie das gerne möchte. Und das hat mich berührt. Und aus dem heraus ist eigentlich bei mir das erste Mal die Erkenntnis gewachsen, dass eben meine Frau introvertiert ist und ich habe mich damit davon auseinandersetzen, natürlich durch das Lesen vom Buch. Und das hat eigentlich dazu geführt, dass wir uns dort in unserer Persönlichkeit nochmal komplett neu haben können kennenlernen. Und das ist sehr wertvoll gewesen.
2: Also habt ihr das vorher dann nicht gewusst, dass ihr komplett andere Typen sind?
1: Wir haben gewusst, dass wir unterschiedlich sind. Das haben wir dann schon gemerkt. Das hat auch dann über die Jahre, oder du hast vorher gesagt, Gegensätze ziehen sich an, dann ist dann auch eine Herausforderung geworden, gerade in Lebensphasen, wo es sehr schwierig geworden ist. Aber wir haben nicht Namen gehabt, wir haben das dann nicht können zuordnen. Wir haben einfach beide gedacht, der andere ist ein bisschen mühsam oder anstrengend. Das haben wir dann nicht auf dem Schirm gehabt. Und es ist wirklich für uns als ganze Familie echte Weichenstellung gewesen, wo wir mehr über uns mit diesen Persönlichkeitseigenschaften haben beschäftigt und besser haben angefangen zu verstehen, dass wir einfach unterschiedlich verarbeiten und unterschiedliche Bedürfnisse auch haben und darum es manchmal dann eben auch zu Missverständnis führt und auch spannungsvoll wird in der Familie. Also das ist für uns dann wirklich eine neue Erkenntnis gewesen und es hat uns dann tatsächlich auch überrascht, nach dem Buch, die Resonanz drauf und auch mit anderen im Gespräch sein und wie zu merken, dass das wie halt eine Ebene ist, wo viel wie ausblendet wird. Weil man einem gar nicht so bewusst ist, was für eine Rolle das überhaupt spielt. Oder du lernst hast vielleicht eine Krise und lernst, wie können wir besser kommunizieren. Dann hast du deine 10 Punkte und dann übst du das. Aber irgendwie funktioniert sie gleich noch nicht. Weil halt einfach ganz schon eine unterschiedliche Verarbeitungsrichtung dort drin ist.
3: Und das war eben für mich ganz wichtig. Oder ich habe lange immer gedacht, hey, meine Frau ist einfach ein bisschen kompliziert, die nimmt alles ein bisschen schwer, ich muss das Leben ein bisschen leichter nehmen. Und hat gedacht, ja, ein bisschen mehr sein wie ich, dann kommt das eigentlich gut. Dann kann das nicht fehlen. Und im Lesen von diesem Skript ist mir eigentlich bewusst worden, ich glaube, das war der entscheidende Punkt für mich, dass ich realisiert habe, hey, da ist ein Mensch, der hat ganz eine andere Innenwelt und das ist mit seiner Persönlichkeit verknüpft. Das ist nicht falsch, sondern das existiert genauso real wie meine Welt, die ich wahrnehme. Und ich habe dann sie total angefangen, ernst zu nehmen und nicht mehr irgendwo gesagt, ja, nimm es doch nicht so schwer oder mach es nicht so kompliziert, sondern ich habe gemerkt, hey, mal, sie nimmt es einfach tiefer auf und bewegt das tiefer. Und sie braucht einfach auch für gewisse Sachen mehr Zeit, weil sie viel komplexer denkt als ich. Das war für mich wichtig, weil ab dann habe ich sie auch ernst genommen, als Gegenüber, als Gleichwertig. Vorher habe ich immer so ein bisschen gedacht, ja, sie muss noch ein bisschen älter werden, noch ein bisschen wachsen und dann kommt das schon gut.
0: Was hast du gedacht in solchen Situationen?
1: Es hat mich sehr verletzt. Es hat mich auch, also ich habe...
0: Also du hast das gespürt, dass er gefunden
1: das
0: hat,
1: ach,
0: mach du doch nicht so blöd.
1: Ich habe das sehr deutlich gespürt, ja. Und es ist dann ein bisschen natürlich noch dazu gekommen, dass ich sehr ein schlechtes Selbstwertgefühl hatte. Und eigentlich das auch bereit, weil ich glaubt habe, dass wahrscheinlich schon ein Problem bin, oder? Und das hat mich in ein Dilemma gestürzt, weil ich habe sie auch nicht verstanden. Ich habe nicht verstanden, warum löst es jetzt in mir so viel Stress aus, zum Beispiel, wenn wir schnell hintereinander viele Menschen treffen oder müssen sehen. Warum läuft mir das aus? Ich habe es auch nicht verstanden. Und du schlüpfst dann ja wie eine Rolle, oder? Und das ist auch ganz ein entscheidender Punkt. Ich kann schon irgendetwas spielen und mich irgendwie verhalten, etwas vorspielen, so, ah, das gefällt mir auch. Aber es ist noch eine andere Frage, wie viel kostet es dir innerlich? Wie geht es dir denn innerlich? Und das war wirklich ein Dilemma gewesen. Und ich war schon auch ratlos gewesen, wie das denn ändern soll. Weil ich habe gespürt, er möchte, dass ich mich verändere. Und ich habe gespürt, ich kann nicht einfach aus meiner Haut schlüpfen. Dass ich so empfinde, wie ich empfinde, ist einfach da. Oder? Ich muss wirklich sagen, es war für mich eine riesengroße Entlastung, nachher von ihm zu spüren, dass er das wie plötzlich ernst nimmt. Dass er nicht mehr einfach nur sagt, meins ist richtig und du musst dich jetzt verändern. Sondern dass plötzlich ein Raum entsteht, wo zwei gleichwertige oder wertfreie Empfindungen dürfen auch da bleiben stehen. Und dass er nicht einfach... Ja, es ist dort viel Druck von mir auch weggekommen.
0: Hättest du aber auch können im Gegenzug sagen, hey, du musst schon mehr so sein wie ich. Also weißt du jetzt, ist der Extrovertierte der, der besser und ringer Druck aufsetzen auf die Introvertierte?
1: Ja, ich würde jetzt ihnen gar nicht unterschieben, dass sie bewusst Druck aufsetzen. Aber es ist tatsächlich etwas in der Natur von dieser Dynamik. Man geht schneller davon aus, dass das Extravertierte das Bessere ist. Und das Introvertierte das Defizitäre. Und das fängt zum Beispiel schon in der Schulzeit an. Wenn du natürlich zum Beispiel in der Schule Kind Noten gibst für mündliche Beteiligung. Wir haben oft, lachen wir manchmal ein bisschen drüber. Genau, darauf hat er auch gesagt, oder? Der Lehrer hat nicht einmal die Frage fertig gestellt, hat er schon die Hand oben gehabt und irgendetwas gesagt. Egal, ob das stimmt oder nicht. Und er hat eine gute Note für mündliche Beteiligung bekommen. Und bei einem Introvertierten muss man wissen, eine der grössten Ängste ist, dass du einen Fehler machst, dass du öffentlich bloßgestellt wirst. Und ich habe manchmal vielleicht auf eine Frage vielleicht so, 98% bin ich sicher gewesen, aber ich hätte immer noch nicht aufgestreckt. Verstehst du, immer noch so 2% sind nicht ganz sicher. Und dann wirst du schlecht bewertet. Und dann tut das halt in dir auslösen oder gehst in einen Beruf rein. Dann heisst es, ja, du musst einfach die besser verkaufen, du musst aktiver sein, du musst lauter sein. Und so kommt das schleichend. Es ist nicht bei allen gleich. Aber ich bin ja jetzt viel mit Introvertierten unterwegs gewesen und ihr erlebt das immer wieder. Sehr typisch bei introvertierten Menschen ist, dass irgendwann das Gefühl kommt, ich mag nicht mithaben. Oder wenn du mehr vergleichst, wenn wir wie überlegen, die Aussenwelt, das ist so wie, dort sind Extros wie Fisch im Wasser. Wenn du mich jetzt vergleichst mit jemandem, der dort Fisch im Wasser ist, schneide ich immer schlecht ab, weil das ist nicht dort die Innenwelt, die Auseinandersetzung, die Welt meiner Gedanken, das ist meine Stärke. Aber ich kann nicht, und das ist auch bei mir, ich habe das Gefühl, ich kann nicht mithalten. Und es hat auch Phasen gegeben, wo ich dann darauf wie ein Konkurrent gesehen habe, wo ich das Gefühl hatte, hey, er macht das mit Leichtigkeit. Wie kann der einfach mit Menschen überall ins Gespräch kommen und ich tue mich so schwer mit dem oder es kostet mich so viel Kraft. Das sind
0: ich
1: so
0: meine, das ist ja konstant da. Also weißt, es ist nicht so, wie wenn du am Abend das Bijou anlegst. Du hast ja das Kleid von deiner Persönlichkeit hast du immer an. Mhm. Was sind die grossen Herausforderungen in eurer Ehe miteinander?
3: Ich denke, die grossen Herausforderungen sind halt in der Kommunikation gewesen. Ich gebe ein Beispiel. Oder wenn ich von ihr irgendeinen Entscheid zu einem Thema will, was denkst du da dazu? Oder gehen wir morgen fort? Dann erwarte ich als Extra gerade eine Interaktion vom anderen, dass etwas kommt. Und dann hat sie gesagt, ja, ich weiss noch nicht und ich muss das zuerst überlegen. Und ich habe gedacht, man muss jetzt auch noch überlegen, du musst einfach sagen ja oder nein. Oder du gehst als Extra gar nicht recht Zeit, weil du bist dann gewöhnt, dass wenn du etwas sagst, etwas zurückkommt. Das Gespräch unter Extra, das ist wie ein Ping-Pong-Match. Oder? Ich sage dir etwas, du sagst mir etwas. Wenn du manchmal, vielleicht hast du es auch schon erlebt, oder? Dass mit einem Intro eine Begegnung hast, du stellst eine Frage, dann ist es still. Und es kommt nichts. Und du stehst da und denkst,
0: hallo?
3: Ja, bist noch da? Bist noch wach? Oder was? Und sie tun sich halt, wenn du ihnen eine Frage stellst, vielschichtig überlegen, was du von ihnen jetzt wissen willst, auf was deine Frage genau abzielt. Und die Spontanität, die wir eben haben, die wir nach aussen verarbeiten und sie nach innen, das sind natürlich Sachen, die sind immer aufgefallen. Und ab denen habe ich mich auch immer gestört. Mir ist alles ein bisschen zu langsam gegangen, zu ruhig gewesen, zu still, zurückgezogen. Oder wenn sie heimgekommen ist, hat sie sich erholen müssen, weil sie erschöpft war. Und ich habe gedacht, wie kannst du erschöpft sein? Du bist doch mit Leuten unterwegs gewesen. Das muss dir doch, ich bin immer topfit, hey, jetzt muss es weitergehen.
0: Aber ist eure Beziehung nie auf der Kippe gestanden, wegen dem?
1: Sie ist schon auf der Kippe gestanden und das hat sicher mit der Rolle gespielt. Es sind dort noch andere Faktoren dazugekommen, wie eben eine gesundheitliche Situation bei mir und Midlife-Krise. Das hat sich dort gebündelt und dann ist schon ein Problem geworden. Also dort ist schon unsere Beziehung wirklich an einem Seidenfaden gehangen, wo wir nicht haben gewusst, wie geht es weiter. Das ist dort schon sehr herausfordernd gewesen. Und nochmal vielleicht kurz zu dem, oder wegen nach Hause oder nach innen gehen, das, wo man halt viel wirklich oder nicht weiss. Oder wenn jetzt du jemanden würdest fragen, beschreib mir jemanden introvertiert oder jemanden extravertiert, dann kommen gewisse Adjektive. Meistens betreffen die ein äusseres Verhalten. Also du sagst zum Beispiel, der Introvertierte ist still und der Extravertierte redet viel, was auch immer. Und das ist eben ganz, ganz wichtig, oder? Dass es im Kern geht bei diesen Eigenschaften nicht um ein Verhalten. Weil ich kann das vorspielen. Ich kann dir auch vorspielen, ich bin sehr kontaktfreudig oder kannst in eine Rolle hineingehen. Im Kern geht es darum, was kostet die Energie? Oder wo tankst du Lebensenergie? Und bei den Introvertierten ist halt, die tanken Energie in der Stille und im Rückzug. Das lädt deine Batterien wieder auf. Und beim Extro ist halt, der lädt im Aussen, in der Interaktion mit anderen Menschen, lädt der seine Energie. Und auf deine Frage, oder was war denn bei euch schwierig gewesen? Also so hat es eigentlich schon angefangen, gerade ganz am Anfang. Wir sind frisch geheiratet gewesen und der Rolf hat sehr viele Bekannte gehabt und dann hat er gedacht, jetzt laden wir die endlich, jetzt sind wir geheiratet. Jetzt, jedes Wochenende, wir waren im Studium, hat er Leute eingeladen und also ich war völlig überfordert gewesen, oder? Und dann schon dort ist so, wieso bist du jetzt überfordert? Was, es ist ja schön, wir können noch Menschen treffen und so. Das sind die Sachen gewesen. Und dort habe ich auch noch nicht gewusst, aha, es ist letztlich eine Energiefrage, oder? Wo halt dann, ich habe schon, und wir sagen das ja auch immer wieder, auch in den Kurs, ich habe auch, man muss sich das ja vorstellen wie eine Skala mit fließenden Übergängen. Es geht ja nicht um Schubladisierungen, bist jetzt du ja das. Ich als introvertierte Person, ich kann mich auch extravertiert verhalten und ich habe heute viel grössere Weite. Ich kann auch mit weniger Energieverlust, sage ich, heute auch etwas machen. Aber das, was du einfach musst wissen, oder du hast so wie eine Expertin gesagt, so eine natürliche Nische. Das ist der Ort, wo du mit dem wenigsten Energieaufwand etwas kannst machen. Je länger du dich von dieser, oder je weiter du dich von dieser Nische entfernst und je länger du dort bist, desto mehr Kraft kostet es dich. Und das ist eben der Grund, warum sich viele nachher wundern, wenn sie das selber nicht wissen und ihre Bedürfnisse irgendwann gar nicht mehr ernst nehmen, dass sie einfach plötzlich keine Energie mehr haben, oder? Weil dir wie das fehlt, was dich selber wieder auflädt?
0: Wo seht ihr wie so den Spagat, den man muss machen muss? Eben, wir haben jetzt gesagt, Kommunikation mit den Erwartungen am vis-à-vis anpassen. Aber wo ist der Moment, wo man sich wie verneint, wo man wie aus seiner Haut raus muss, was dann eben nicht mehr gesund ist?
1: Mhm.
0: Wo ist da die Balance?
1: Ich glaube, das passiert manchmal vielleicht sehr mehr oder sehr häufiger, als man vielleicht annehmen würde. Jetzt, ich kann es nur von mir her sagen, oder? Im Grunde war es auch das, was ich gemacht habe. Weil du willst ja, letztlich sehnen wir uns ja danach, dass wir angenommen sind, dass wir dazugehören, dass andere Menschen, ja, dass andere Menschen die liebenswert finden. Das ist ja eine tiefe Sehnsucht, die ist einfach so wie verankert. Und du lernst irgendwie, oder meinst auch bei gewissen Sachen so, wenn du so und so verhaltest, dann gehörst du dazu. Und auch am Anfang der Beziehung, ich meine, du möchtest ja auch, dass dein Gegenüber glücklich ist mit dir. Und natürlich, wenn du jetzt zum Beispiel merkst, ja, alle möchten jetzt in der Familie, dass man jetzt halt die Unternehmung miteinander macht. Und du wärst jetzt quasi wie immer die Spassbremse oder Bremskotze, das schreiben wir auch ein bisschen im Buch, oder? Ist ja etwas, was man einander auch vorwerfen kann. Dann denkst du irgendwie, ja, nein, gut, dann nehme ich halt meine Bedürfnisse wieder zurück. Und wenn du das über eine ganz lange Zeit machst, und das passiert eben gar nicht so selten, irgendwann verlierst du auch ein bisschen das Gespür für dich selber. Also, du weisst nachher eigentlich gar nicht wirklich, was habe ich eigentlich für Bedürfnisse. Und das ist gefährlich. Also dort, weil das, was wir dann manchmal erleben, wenn sich einer natürlich die ganze Zeit nur zurücknimmt, haben wir schon mehrfach erlebt, dass irgendwann kommt der Punkt, wo das nachher wie explodiert. Wo du einfach mal sagst, jetzt bin ich immer wegen dir, habe ich immer müssen, all die Jahre, oder?
0: Und dann haben wir die vielen Vorwürfe, was dann
1: ganz genau. Und dann, das staut sich wie innerlich auf, mhm. oder? Und darum ist einfach unser mega Anliegen, sensibilisieren für die Unterschiedlichkeit und auch in einen Dialog zu führen. Dass man wirklich anfängt, auch über Bedürfnisse zu reden, das ist für Extrovertierte natürlich ein bisschen einfacher, weil sie direkter kommunizieren können. Bei uns hat es auch einfach manchmal gebraucht, dass ich etwas hat dürfen schreiben durfte. Ich habe es vielleicht nicht gerade können sagen. Aber ich durfte vielleicht eine Nachricht schreiben, wo ich mir überlegen konnte, was ich jetzt eigentlich sagen wollte. Oder konnte nach einem Treffen erklären, was ich eigentlich wollte sagen. Und es ist mir nicht gelungen in der Direktbegegnung. Ja, aber das ist eine grosse Gefahr, dass man von beiden Seiten, oder?
3: Von beiden Seiten, ja. Ich denke auch, das sind wie so zwei Sachen. Das erste ist, man muss wirklich lernen, seine Bedürfnisse kommunizieren. Und ganz
0: offen, zuerst mal selber erkennen.
1: Ja. Erkennen ist das Erste.
3: Genau, erkennen, dann kommunizieren und dann, dass man das auch einordnen kann, dass auch mal der andere fragt, ja, warum ist dir das eben so wichtig oder warum möchtest du das jetzt so machen, dass man mal das Motiv hinten drauf versteht und nicht nur die Reaktion einordnet. Mhm. Und dann ist es einfach auch wichtig, Kompromisse können, miteinander einzugehen. Oder jeder von uns lebt in seiner Komfortzone. Das ist die Zone, wo er eigentlich sich gerne drinnen aufhält, weil ihm das gut tut und weil seine mentale Energie dort ausgeglichen ist. Und wir plädieren immer darauf, dass auch in den Intro-Extro-Beziehungen jeder so bereit ist, aus seiner Komfortzone mal rauszukommen. Also das heisst, dass der Intro eben mit mir, jetzt Debbie mit mir an das Grönemeyer-Konzert geht ins Hallenstadion mit über 30'000 Zuschauern, ein riesen Lärm. Sie weiss, ich singe jedes Lied mit, weil ich es halt kenne von meiner ganzen Jugendzeit. Und ich dafür mit ihr mal ein Wochenende gehen, wo wir es wirklich ruhig haben zusammen, wo wir auch bewusst nicht viel reden, sondern auch mal etwas bewegen, mal wie für uns selber oder etwas einfach mal eine Lesezeit haben, wo jedes für sich da ist, dass man sich entgegenkommt und dort auch dem anderen eben Kompromissbereitschaft zeigt.
0: Was ist jetzt mit Pärchen, wo beide Intro oder beide Extro sind? Sollen sich die Gedanken auch mal machen? Wie bin ich überhaupt? Wie ist mein Vis-à-vis? Oder sind die fein raus?
1: Das ist eine super gute Frage. Super. Und eben, wir haben in dieser Paaranalyse, wo wir haben ganz gezielt das auch aufgenommen, weil über das redet man viel zu wenig. Also wir nehmen bewusst natürlich die gegensätzlichen Paare, weil dort zeigt sich schneller, wenn sich so reibt. Aber natürlich haben alle Paare ihre Herausforderungen. Und es ist in jedem Fall einfach extrem hilfreich, wenn du weißt, wie die Tendenzen bei den Einzelnen sind und was das für deine Paardynamik bedeutet. Und darum haben wir das extra dort auch mit reingenommen in der Paaranalyse. Da gibt es 6 mögliche Ausgänge und eins davon ist eben 2 Intro-Paare. Und dann haben wir aber nicht nur, ja, der sind da, sondern was heisst das jetzt? Die Herausforderungen, die Stärke und auf was müsst ihr schauen? Ich nehme jetzt als Beispiel 2 Intro-Paare. Dadurch hast du so viel Verständnis für den Raum, den beide brauchen, dass du einander, dass du wie auch ein bisschen koexistieren kannst, dass du einfach so viel Verständnis hast, dass der andere seinen Rückzug braucht und seinen Raum braucht, dass du kannst miteinander leben, aber vielleicht gar nicht mehr so über tiefe Sachen redest, die dich im Tiefsten herausfordern.
0: Müssen sich die dann quasi wie selber zum Schneckenhaus ausjagen?
1: Das ist eben wichtig, oder? Also wir sagen ja überhaupt, wenn deine Wachstumsrichtung ist eigentlich immer das Gegenteil. Du musst aufpassen, dass du selber nicht zu einseitig wirst. Und ich glaube, bei Paaren, die sehr ähnlich sind, die müssen dann ganz besonders aufpassen, dass wie die Einseitigkeit, oder dass sie halt gezielt sagen, hey komm, wir planen extra jetzt, dass wir etwas abmachen. Die müssen dort wie auch schauen, dass nicht die Einseitigkeit zu stark ist, oder? Und das Gleiche gilt nachher auch bei Extro-Extro-Paar.
0: Bitte, was müssen die machen, ja. Die Extros?
3: Ja, bei den Extros ist sicher die Herausforderung, dass sie halt sehr dynamische Beziehung haben, sehr eine laute, eine intensive, auch in der Sprache. Und ich habe viel auch Extro-Pärli, zwei Extro-Pärli bei mir im Coaching, die dann über ihre dauernde Extravertiertheit in Konflikt geraten, sich nicht mehr zulassen im Streiten, jedes will Recht haben, jedes schiebt dem anderen zu, es ist die Schuld. Und ich sage auch, das ist auch, wie wenn du eine Löwendomteur in einem Löwenkäfig bist, wo einfach zwei aggro sind und aufeinander losgehen. Und was ich ihnen immer lehre, ist eigentlich am Anfang immer Kommunikation einander zuzulassen, einfach mal zuzulassen, Rückfragen zu stellen, habe ich aktiv zurückfragen, habe ich die richtig verstanden, hast du mir jetzt das gesagt? Und nicht immer gerade wieder auf etwas reagieren, sondern zuerst auch mal über etwas nachdenken, was vom anderen kommt.
0: Jetzt haben wir immer nur von Paarli geredet. Mhm. Es gibt ja Leute, die nicht in einer Beziehung sind. Haben Sie für die noch einen Tipp? Mhm. Also weißt, man ist ja extra Intro mit allen Schattierungen und Farben, die es gibt. Was soll man machen, wenn man nicht ein Vis-à-vis hat, um sich ergänzen oder zum Streiten? Also hast du jetzt auch vielleicht genau die Sachen, die wir gesagt haben, gilt die auch für einem selber, wenn man allein ist?
3: Ja, ich denke generell ist die Erkenntnis über Intro extra helfen auch Singles oder Einzelpersonen.
0: Oder einem Geschäft.
3: Oder einem Geschäftsleben.
0: Das Gespöntli ist so oder so. Ja. Oder?
3: Genau.
0: Das Buch reißt wahrscheinlich den Horizont für alle auf. Oder?
3: Ja. Das ist so, ja. Oder ich habe mal eine Masterarbeit geschrieben über das Thema Begleitung von introvertierten Jugendlichen in der Berufsausbildung. Und dort ist es einfach auch wichtig, dass du die Mechanismen kennst. Und ich glaube, für jeden Menschen, ob Single oder ob in einer Beziehung oder mit einfach Kollegen unterwegs, ist es wertvoll, wenn er wie sensibilisiert ist fürs Gegenüber und so auch mehr Gewinn hat im Miteinander, wenn er weiss, wenn er mit jemandem so reden kann und wenn er auf ihn eingehen kann. Absolut.
1: Es ist wirklich ein Thema, es betrifft alles, oder? Weil jeder Mensch ist irgendjemand auf dieser Skala. Also irgendjemand bist du, vielleicht bist du auch in einem mittleren Bereich, das ist dann der dritte Bereich, den man bewusst auch drin nennt, Mitte, das Zentrovertierte. Aber jetzt zum Beispiel, sagen wir bei der Hochsensibilität, das kommt optional dazu bei gewissen Menschen. Aber Intro, Extro, das Spektrum, das bestimmt so grundlegend, wie du erlebst. Und darum, es betrifft die Arbeitsplatz, es betrifft die aus im Unterwegssein mit den Kindern. Das ist auch so wesentlich. Auch Jugendliche, oder, die das Gefühl haben, ich kann nicht mithaben, die denken und ganz schnell passiert, dass du denkst, ich bin falsch. Und wenn das schon auch in Kindern und in Jugendlichen da ist und du ihnen nachher kannst sagen, hey, es ist gar nichts falsch mit dir, du bist einfach anders. Das kann schon so viel einfach auflösen und ihnen helfen.
0: So spannend. So spannend, das Intro-Extra-Zeugs. Jetzt machen wir noch ein anderes Fass auf. Das Fass Gesundheit. Mhm. Gutes Jahr her hat bei dir Rolf das Herz nicht mehr wirklich mitmachen wollen. Mhm. Wie war das für dich mit Herzproblemen?
3: Ja, das war natürlich ein Schock für mich. Ich habe mich immer als sehr gesunden, sportlichen Menschen erlebt und habe dann eine Gürtelrosenerkrankung bekommen und habe die sehr spät gemerkt. Das hat dann einen Herpesvirus-Infekt im Körper ausgelöst und da hat mein Herznervensystem und das Gehör angegriffen. Und hat mein Herz dann so stark in Mitleidenschaft gezogen, dass es aus dem Takt gefallen ist, dass ich ein sogenanntes Vorhofflimmern hatte. Und zwar aus dem Schlaf raus ein Zwischenfall, wo ich über 200 Blutdruck hatte und der Puls bei 170 oder 180. Und das war natürlich ein riesiger Schock gewesen, weil ich eigentlich nicht einordnen konnte, was jetzt da passiert und den Zusammenhang noch nicht gewusst habe von meiner Viruserkrankung. Und weil ich dort wirklich gemerkt habe, jetzt ist etwas passiert, wo ich sterben könnte.
0: Wie ist es da gegangen?
3: Ja, das war ganz schlimm gewesen. Am Anfang probiert man sich zu beruhigen, wenn man merkt, dass etwas nicht gut ist. Oder ich bin ja Sportler, ich habe auch etwa mal höhere Puls gehabt, aber durch das Training, dann machst du Atemübungen, dann geht dann wieder runter. Da hast du jetzt gemerkt, dass Atmen gar nichts nützt, dass dein Herz zum Teil aussetzt und dann wieder einsetzt. Und dann bist du einfach, dann musst du gegen Panik kämpfen, dass du jetzt nicht irgendwie panisch wirst, weil eine grosse Angst kommt, wo du denkst, jetzt könntest du gerade abstellen. Und dann ist glücklicherweise meine Frau dazugekommen in der Nacht. Sie ist eine Nachteule, die gerne in der Nacht auch noch arbeitet. Und hat mich zufällig entdeckt dort auf dem WC, dass ich im Dunkeln da sitze und dass es mir nicht gut geht. Und hat eigentlich fast entschieden, du komm, wir gehen in Notfall. Wir fahren in Notfall. Und der Weg zum Notfall, das ist ganz, ganz eine spezielle Erfahrung, die ich dort gemacht habe. Ja.
0: Angst.
3: Befassen mit dem Tod. Wirklich den Gedanken haben, jetzt ist er fertig, jetzt löst es dann ab. Und jetzt bist du plötzlich nicht mehr da und du hättest eigentlich noch so viel wollen machen. Es ist eigentlich noch so viel, was du hättest erledigen wollen. Und du merkst, jetzt knipst jemand das wie ab. Ja, das war ganz schlimm gewesen. Und das setzt ja so ein bisschen wie einen Überlebensinstinkt. Ich habe einfach immer gedacht, ich muss einfach schnaufen. Solange ich schnaufe, stellt das Herz noch nicht ab. Und auch geistlich ist bei mir ganz viel passiert, dass ich eigentlich mit Gott gerade in ein Hadergespräch eingestiegen bin. Wo ich so ein bisschen wie ihn eigentlich gefragt habe, du, was läuft jetzt da ab und warum passiert mir jetzt das und was möchtest du mit dem? Und dann ist auch ganz zuvorderst halt schon der Gedanke, wenn ich jetzt sterbe, was ist denn?
0: Und hat Gott etwas gesagt? Hat er Antwort gegeben?
3: Nicht gerade in dem Moment. Sondern meine grosse Hilfe war Deborah, die neben dran war. Es war irgendwie schön, dass der Mensch, der Herzensmensch ist, dass der da ist. Ein bisschen später, ich bin auf die Intensivstation gekommen, die Überwachung, und mein Herz ist viel zu lange nicht in Takt gehabt. Sie haben mir einen Beta-Blocker gespritzt und normalerweise sollte das Herz wieder in Takt gehen. Und das war aber über anderthalb Tage nicht im Takt gewesen. Hat immer die Aussetzer gehabt, wieder geschlagen. Und dann habe ich eigentlich, ich bin dort im Spitalbett gelegen. Und ich hatte total keinen Haltepunkt mehr gehabt. Ich wusste, hey, das geht nicht rein. Die Ärzte ist gekommen und gesagt, es sei nicht gut, das sollte eigentlich wieder reingehen. Das war so ihre Botschaft gewesen. Die hat mir mega Angst gemacht.
0: Merci vielmals für den, ja.
3: Ja, genau. Danke nochmal für den Beitrag. Und dann habe ich dort am Abend, das war ein Donnerstag, habe ich am Donnerstag oben unserer Männergruppe ein SMS geschrieben und einfach gesagt, sie sollen beten für mich, weil ich glaube einfach nur, Gott kann das noch in die Ordnung bringen. Und habe das gemacht und dann bin ich so müde gewesen, weil ich habe nie schlafen konnte. Ich habe über anderthalb Tage nie schlafen, weil ich immer so Angst hatte. Ich habe das Geräusch gehört von dem Gerät, das immer piepst hat und nie im Takt war, dass ich Angst hatte, einzuschlafen und dann nicht konnte. Und dann war ich aber so müde gewesen, dass ich eingeschlafen bin und als ich verwache, war das Herz im Takt mit 58 Puls. Und das war für mich eine riesige Gebetserhörung. Ich habe einfach gemerkt, wie wichtig das eben ist. Dass du Menschen hast, die mit dir dort unterwegs sind und für dich beten und sich für dich einsetzen. Ich meine, das ist nicht selbstverständlich. Und für mich ist das Ganze eine wichtige Erfahrung. Und ich habe dort gemerkt, hey, Gott ist noch nicht fertig mit dir.
0: Wie hast du den Moment dort in der Nacht erlebt, wo er am WC gehockt ist und ihm nicht gut gegangen ist?
1: Ich bin dort, also ich wirklich dazugekommen und es war einfach für mich gerade klar, wir müssen gerade reagieren. Und ich habe gerade wirklich gesagt, beide, wir im Pyjama, wir gehen gerade in Notfall. Weil ich habe gedacht, würden wir nicht Zeit verlieren, oder? Bis jemand da wäre und so. Und ich habe gedacht, wenn ich ihn nur im Auto habe, dann kann mir jemand helfen, ihn wieder rausnehmen. Und ich habe einfach gemerkt, er hat wirklich Panik gehabt. Und ich bin irgendwie ruhig geblieben in diesem Moment. Es ist vielleicht auch so eine
3: Stärke. Schutz,
1: ja, vielleicht eine Stärke oder was auch immer. Aber ich bin irgendwo ruhig geblieben und ich habe auch probiert, also er war wirklich im Auto wie nicht mehr ansprechbar gewesen. Er hat so gezittert, er ist wirklich wie sein eigener Film gewesen und ich bin einfach neben ihm gewesen und habe probiert, ein bisschen Mut zuzusprechen. Aber natürlich machst du dir mega Sorgen, das ist ganz klar, oder? Es ist irgendwo, ich meine, du lebst ja auch in diesem Bewusstsein. Es ist nicht immer präsent, aber zwischendrin, gerade auch wenn Sachen passieren bei anderen oder so, wird dir so bewusst, es ist ja so fragil, dein Leben. Und es könnte jeder Moment immer irgendetwas sein. Und so Momente machen dir das halt so bewusst auch, wie dankbar das kannst sein für alles, was du eben hast, was immer so selbstverständlich ist, gell? Und dort, das, was mir mehr beschäftigt hat, ist, ich habe schon lange gewusst, dass für Rolf ein grosses Thema ist, auch eben so, ja, was wird, wenn du körperlich abgibst, leistungsmässig abgibst und so. Und ich wusste, es ist für ihn wirklich eine grosse Hürde. Und ich hatte einfach auch Sorgen gehabt, was es mit ihm wird machen. Auch psychisch oder einfach jetzt die Situation, ganz abgesehen davon natürlich, dass man hat Sorgen gehabt, was ist überhaupt, findet man es raus, kann man helfen. Genau. Aber ich bin gleich erstaunlich ruhig geblieben und habe einfach wie können auch das Vertrauen im Herz haben, dass Jesus die Situation sieht und dass er hilft, wie auch immer, was auch immer genau passiert, da bin ich sehr dankbar gewesen, dass das Vertrauen wie auch ist da gewesen. Ja.
0: Du hast jetzt gerade gesagt, also eigentlich man weiss ja, dass man irgendwann einmal dann irgendwie abgeholt wird, dass irgendwie das Licht abgelöscht wird und wenn dann quasi wieder der Tod anklopft, bist du dann nicht so wirklich parat gewesen? Wie kann man sich dann oder wie würdest du dich jetzt heute darauf vorbereiten?
3: Ich glaube, die Erfahrung hat ausgelöst, dass es eben für dich persönlich ganz wichtig ist, was hast du für ein Welt- und Lebensbild? Wo geht es für dich nachher weiter oder geht es überhaupt nicht weiter? Und ich habe ja von meinem christlichen Glauben her ist mir das bewusst gewesen, dass wir nach dem Tod ein Weiterleben haben in dieser Gegenwart von Gott, wie das auch immer wird sein. Aber das ist für mich mehr Theorie als Praxis natürlich gewesen. Und man hat das zwar gewusst, aber hat das irgendwie gar innerlich noch gar nicht richtig verarbeitet. Und wo mir das passiert ist, mit dieser Unmittelbarkeit vom Tod, wenn du dort merkst, dass die nichts mehr hat, dass es kein Netz unter dran gibt, das dich noch wird aufhören, und dass du selber wirklich keinen Einfluss mehr kannst nehmen auf das, dann bist du einfach am Punkt, den musst du loslassen und der kommt aus, was dich wirklich hebt im Leben. Also, der kommt wirklich aus, was glaubst du und was dreht dich und hast du den Mut jetzt, dir das einzugestehen, hey, jawohl, ich vertraue darauf, dass der Gott gibt und dass ich, wenn ich sterbe, in dieser Gegenwart wieder erwachen auf eine andere Art, als ich jetzt hier lebe, in einer anderen Transzendenz. Aber du hast recht, also das erste Mal, wo mir das passiert ist, habe ich mir die Gedanken nicht gemacht gehabt, in dieser Konsequenz. Wenn ich jetzt das Gleiche nochmal erleben würde ich ruhiger an den Punkt fahren, wo ich merke, jetzt muss loslassen, jetzt muss es passieren, jetzt kann es so oder so gehen. Das ist letztlich Gottes Wille, wie dein Leben geplant und geschrieben ist.
0: Sterben Christen Ringer?
3: Jein. Ich habe, Debbie und ich sind ja das Pastoren-Ehepaar für etwa 6 Jahre. Und ich habe wirklich ganz Unterschiedliches erlebt. Ich habe Christen erlebt, gestandene Christen, die gehadert haben am Schluss und unsicher gewesen sind plötzlich, was sie erwartet. Und ich habe getragene Christen erlebt, die in einer so einer Ruhe und in einer so einer Zuversicht den Tod empfangen haben und sich in den Tod gegeben haben, dass ich selber sehr berührt und bewegt und gestärkt das erlebt habe. Und es ist wirklich ganz unterschiedlich, kommt wirklich auf Person drauf an.
0: Deborah, gerne von dir noch einen Tipp. Wie bereitet man sich auf einen möglichen Verlust von einem Partner vor? Also wir haben jetzt vom Rolf gehört, wie man sich auf die eigene Mortalität, auf das eigene Sterben könnte vorbereiten, dass man es dann handeln kann, wenn der Mann mit den Sägissen anpöppelt. Aber ich meine, wie ist es für dich, wenn der Partner virtuell weg ist. Wie kann man sich da drin nie denken, vorbereiten?
1: Also ich würde mal wie vielleicht zwei Spuren sagen. Das eine, glaube ich, mega wichtig ist, glaube ich, dass man wirklich im Alltag, im Hier und Jetzt sich immer wieder bewusst macht, das, was wir haben, ist ein Geschenk. Und dass man die Zeit auch nützt. Also wir haben so oft, höre ich auch von Paaren, die Pläne machen, oder? Und sagen, ja, wenn, dann machen wir dann mal, oder? Und plötzlich ist einer nicht mehr da. Und all die wenn dann er pensioniert ist, oder wenn Kind aus, oder was auch immer sind. Also auch wirklich überlegen, was machen wir heute? Was machen wir in dieser Woche? Was machen wir noch diesen Monat? Was planen wir? Dass man wirklich auch miteinander Qualitätszeit verbringt, weil man dankbar ist, dass man einander hat. Und auch wenn man schon manches Jahr miteinander geheiratet ist, dass man gleich einfach so miteinander gezielt Beziehung auch lebendig haltet. Oder? Das ist das eine. Und das andere, wie man sich vorbereitet, ich glaube einfach, das Wichtigste ist, dass du selber auch mit dir einfach unterwegs bist auf einem Weg. Du als Mensch, also eben auch wirklich die fragst, was dreht dich in deinem Leben? Was ist wirklich so der Kern von deiner Identität? Und so oft beobachten wir wirklich auch, wenn du halt deine Identität abhängig machst von anderen Menschen, sei das von deinen Kindern, und plötzlich ziehen sie aus. Was ist jetzt meine Identität? Oder wenn du sie vom Beruf abhängig machst und dann wirst du pensioniert, ja, wer bin ich jetzt noch? Oder eben auch eigentlich auch vom Partner, oder? Wenn ich meine ganze Identität von meinem Partner ableiten und plötzlich ist mein Partner nicht mehr da, dann bricht wie auch meine ganze Welt zusammen. Und das ist einfach eine grosse Herausforderung, dass man sich selber nicht verliert auf dem Weg. Dass man wirklich auch den Mut hat, in sich hineinzuschauen. Und wirklich den Mut hat, auch sich ganz ehrliche Fragen zu stellen. Was ist das Tiefste da? Vielleicht auch, was bewegt dich? Über was bist du auch traurig? Also für mich ist das Thema Trauer, auch vielleicht manchmal Trauer auch über Sachen, wo vielleicht das Leben auch vielleicht nicht so verlaufen ist, wie du das hast vorgestellt. Ich habe, als ich bei 50 geworden bin, eine Sabbatzeit gemacht und es ist mir so krass eingefahren, wie Trauer ganz viel Raum hat eingenommen in meinem Leben, obwohl du gar nicht das hättest können, nicht so an äusseren Sachen festmachen. Einfach so, ja, auch Trauer über Sachen, eben vielleicht auch schon nur miterleben, wenn deine Eltern, die älter werden, einfach das Bewusstsein, das Leben schreitet fort. Da passieren Sachen, es gibt Brüche. Und meistens galoppieren wir einfach in einem riesen Tempo weiter, aber wir nehmen uns gar nicht den Raum, die Gefühle wirklich zu verarbeiten. Und ich glaube, das ist mega wichtig, dass man jetzt schon Zeit nimmt für die Gefühle. Und auch schon so eine, es klingt jetzt ein bisschen komisch, wenn ich so sage, aber so eine vorauslaufende Trauer auch von dem, vom Bewusstsein, das Leben ist zerbrechlich. Und auch so die Spannungsfelder vom Leben nicht das Gefühl haben, ich muss lernen, die denen auszuweichen, sondern an denen reifen und sagen, es ist Teil vom Leben. Schau, wenn sich ein Spannungsfeld auflöst, ist das Nächste da. Und die Lösung ist nicht, denen auszuweichen, sondern zu sagen, das ist genau eine Kernaufgabe von meinem Sein, in diesen Spannungsfeldern stärker werden. Das ist das, was ich mir wünsche.
0: Wir sind beim Thema Gesundheit und du hast 13 Jahre chronisch Rückenweh gehabt. Auch ganz starke Schmerzbehandlungen haben nichts gebracht. Wie geht es dir heute?
1: Heute geht es mir sehr gut. Nach diesen 13 Jahren ist wirklich also auch gerade im letzten Jahr haben wir noch mal einen ganzen Tiefpunkt gehabt. Das war sehr herausfordernd. Und Anfangsjahr habe ich plötzlich gemerkt, dass sich etwas verändert hat. Ich habe dem zuerst gar nicht so getraut. Ich meine, man hat so viel probiert, auch in diesen 13 Jahren. Und ich habe meiner Familie noch gar nichts sagen am Anfang, weil es ist einfach so, ich habe selber nicht recht gewusst. Ich habe einfach gemerkt, es ist anders. Und ich habe dann angefangen, zuerst schon für mich selber die Opiate ein bisschen reduzieren und einfach gemerkt, es macht keinen Unterschied bei den chronischen Nervenschmerzen. Und erst, als ich dort weiter fortgeschritten und gemerkt habe, jetzt komme ich auch in einen Entzug, es wird auch psychisch schwierig, dann habe ich dann einfach mal meiner Familie gesagt, ich muss euch etwas sagen. Und dann habe ich dann am Sonntag, sind alle da gewesen, und dann habe ich gesagt, ich glaube wirklich, Jesus hat mich geheilt von diesen Schmerzen. Und dann haben wir einfach zuerst mal alle gebrüllt. Das war so ein Moment gewesen. Und wir haben sie noch relativ lange einfach für uns behalten. Weil es ist noch ein langer Weg gewesen. Oder dann ganz absetzen durch einen Entzug. Aber die Tatsache ist, es geht mir so gut. Also ich habe nach diesen 13 Jahren keine chronischen Nervenschmerzen mehr. Es ist nicht erklärbar. Es ist aus unserer Sicht wirklich das Eingreifen von Gott. Das ist ein grosses Wunder, wo wir bis heute überwältigend sind. Und also wirklich auch wissen, wie viele Menschen in all diesen Jahren wirklich mitgetragen haben, für uns mitgebetet haben. Da sind wir auch unendlich dankbar. Es ist natürlich schon, es hat Spuren hinterlassen. Auch gell, 13 Jahre, auch Fehlhaltungen durch die Schmerzen. Das ist wirklich, es ist jetzt nicht so, dass einfach der Reset-Knopf gedrückt ist und alles ist wie vorher. Da merke ich, da ist immer noch ein Weg, auch das Verspannungslevel im Körper, Sachen, wo ich noch dran bin, auch in Therapien. Aber es ist natürlich ein komplett anderes Leben. Schon am Morgen, wenn ich aufwache, weil das ist für mich immer der schwierigste Moment gewesen. Das Aufwachen am Morgen mit einem hohen Schmerzpegel, zuerst Medikamente nehmen, warten, bis es ein bisschen wirkt und so in den Tag starten, das habe ich ganz, ganz schwer erlebt. Das ist für mich fast der schwierigste Moment gewesen, jeden Tag. Und jetzt liege ich einfach manchmal am Morgen im Bett und könnte eigentlich nur brüllen von Dankbarkeit, weil es einfach so... Es ist einfach unglaublich. Es ist einfach, ja, wir beten so lange auch für Wunder und plötzlich ist es da. Und ich kann nicht einmal genau sagen, wann es war, wie es passiert ist. Ich habe vorher nicht anders geglaubt als nachher. Also das ist wirklich... Und gleichzeitig möchte ich auch sagen, es sind schon vorher, oder ich habe schon den ganzen Wunder- und Heilungsbegriff habe ich schon vorher für mich ganz verändert. Ich habe ja auch ein Buch geschrieben über das Halt finden, wenn der Körper schmerzt und die Seele weint. Ich glaube, es ist... Also, ich glaube, es ist viel zu eng verstanden, wenn man Wunder nur auf körperliche Sachen reduziert. Also für mich ist es genau so ein Wunder, wenn ein Mensch, der in einer Lebenssituation ist, die so schwierig ist, die sich nicht auflöst, nicht aufgibt und wieder aufsteht und weitergeht. Das ist so ein Wunder. Und das habe ich auch wirklich schon lange vorher erlebt. Dass ich jetzt noch von der körperlichen Seite das ist dazugekommen, das ist wirklich überwältigend. Ja.
0: Wie ist das für dich, Rolf?
3: Ja, wenn du 13 Jahre lang so unterwegs bist, dass du nach einer Operation 3 Nervenwurzeln verletzt hast, die irreversibel sind, und die Frau am Anfang ein halbes Jahr nur im Bett kann liegen, dann langsam lernt wieder aufstehen, langsam lernt wieder laufen, und dann jeden Tag, wenn du mit ihr zusammen bist, realisierst, wie sie Schmerzen hat, wie sie nie wohl ist, wie sie Medikamente nimmt, wie das gesundheitliche Nebenwirkungen hat. Und dann bist du eigentlich, und du hast gebetet dafür, dass das Gesundheit kommt, und du bist von Pontius zu Pilatus, hast probiert die besten Ärzte und die besten Therapien und alles, und dann bist du an einem Punkt, wo du eigentlich darüber nachdenkst, wie wird das sein, wenn wir noch älter werden? Wie wird das sein in 10 Jahren mit der Deborah? Schafft sie das denn überhaupt noch? Schaffen wir das überhaupt noch? Und ich bin eigentlich an dem Punkt, wo ich mich vor allem auf das eingestellt habe. Und wo die Heilung dann kam, ist so über Nacht wie aus dem Nichts. Also, wo sie mir das zuerst gesagt hat, habe ich nur gebrüllt. Du bist einfach sprachlos. Du bist ja nicht privilegiert im Sinn von, du hast ein Vorrecht vor allen anderen, sondern Gott kann heilen und Gott kann etwas lassen, wie es ist. Und wir können es nicht erklären und wir können nicht mit dem diskutieren darüber, warum es so ist. Und ich bin einfach sehr, sehr dankbar gewesen und einfach sehr demütig auch, dass er uns das jetzt einfach geschenkt hat nach dieser Zeit und wir jetzt eigentlich wie nochmal eine Qualitätszeit verwünschen, wo wir auch ein paar Sachen jetzt wieder können machen können, die einfach nicht mehr gegangen sind. Die Möglichkeit haben wir nicht mehr gehabt. Und eben, es ist etwas passiert, wo ich aber auch spüre, wir haben eine höhere Verantwortung, wie wir mit dem umgehen. Das geht nicht um Marktschreierei und Halleluja und Gott hat uns geheilt, wir sind die Besten, sondern es geht um ein demütiges Beugen vor dem grossen Gott, wo wir gleich am Schluss nicht wissen, wie er im Letzten funktioniert, aber wo sich immer wieder runterbeugt und irgendetwas bewegt, wo du manchmal ein Teil von seiner Geschichte ganz, ganz im Zentrum bist. Mhm.
0: Gerade noch die Frage an dich, Rolf, wie geht es dir heute mit deiner Herzgeschichte?
3: Das ist auch eine sehr spannende Frage. Ich habe eigentlich lange nicht um Heilung gebetet für das, sondern ich bin Gott einfach dankbar gewesen, dass ich wieder aus dem Spital kommen kann, dass ich wieder am Alltag teilnehmen kann, dass ich wieder arbeiten kann, dass ich wieder Teil von unserem Familienleben sein kann, das nicht hinderlich ist, sondern wo etwas mit den Kindern unternehmen kann. Ich habe wieder gelernt, mir meinen Körper zu vertrauen und wieder zu realisieren, dass etwas ist. Und wo Deborah die Heilige erlebt hat, habe ich eigentlich so für mich gedacht, das ist eigentlich schon noch komisch. Hast du noch nie darum gebeten, dass Gott dich ganz heilt? Aber Deborah hat es vorhin gesagt, nicht immer nur die körperliche Herstellung ist ein Wunder, sondern es ist auch schon ein Wunder, dass ich heute wieder springen kann, dass ich einen Waldlauf machen kann und nicht Angst habe, dass etwas passiert und ich dort auf dem Waldweg zusammenbreche und stehe.

0: Buch hast du gewisse Sachen müssen loslassen, zurücklassen. Also Steinstossen. Gut, ihr seht jetzt den Rolf nicht, aber er ist ein Muni, er ist ein Kasten. Wenn er zur Tür kommt, wird es dunkel. Also ein richtiger Sportsmensch. Du hast müssen aufhören, Steinstossen. Wie kann man so ein Hobby, eine Leidenschaft loslassen?
1: Ja, das ist wirklich gar nicht einfach. Ich habe mich immer am Leistungssport bewegt. Und mein Motto war immer, höher, schneller, besser. Mehr Gewicht, bessere Resultate.
0: Also mehr Gewicht beim Steinstossen.
1: Ja.
0: Also nicht mehr Gewicht. Das wäre dann meine Kategorie, mehr Gewicht.
1: Nein, eben bis 90 Kilo Stein lüpfen und stossen. Das war so ein bisschen die Herausforderung gewesen. Und durch den Zwischenfall bin ich natürlich komplett aus dieser ganzen Saisonvorbereitung, die ich bis dann hatte, rausgerissen gewesen. Und das war niederschmetternd gewesen, plötzlich in einem Spitalbett zu liegen und du bist an Gerät und du kannst nicht auf, darfst nicht aufstehen, du darfst nicht allein rumlaufen, es muss immer jemand dabei sein. Und ich hatte ein Erlebnis in Mallorca, wo mir ein Steinstösser Kollege angerufen hat aus dem Nichts. Das war eigentlich mega schön gewesen. Das ist der Hunziker Simon. Und das ist ein absoluter Top-Athlet. Er hat den Steinstoss über Jahrzehnte geprägt. Und das war so schön gewesen, dass er mir einfach angerufen hat und gefragt, wie es geht. Und hat mir Mut gemacht und gesagt, weisst, kommst du wieder an die Stossen, wir sehen uns dann wieder. Und ich habe einfach gemerkt, ja, genau um das geht es. Es geht eigentlich nicht darum, dass ich jetzt darüber traurig bin, dass ich jetzt das nicht mehr kann, sondern es geht jetzt eigentlich darum zu schauen, was geht noch, was kann ich noch machen, und ich habe ja die Kameradschaften nicht verloren, die sind ja immer noch da und ich habe so Freude, wenn ich meine Kameraden an den Wettkämpfen sehe, auch wenn ich jetzt nicht mehr stosse, es ist einfach okay, ich bin gleich noch Teil davon und ich darf jetzt lernen, dass ich einfach einen Gang zurückschalten kann und dass es jetzt eigentlich mehr darum geht, mit dem, was ich habe, auf das zu schauen und nicht das, was ich scheinbar verloren habe. Und in eine Zufriedenheit reinkommen und zu geniessen, dass ich mich gleich noch bewegen kann, dass ich gleich noch etwas machen kann, aber es müssen nicht mehr Spitzenresultate sein. Und es muss nicht mehr, alle müssen nicht mehr drum um O und A machen, was du kannst das noch in deinem Alter, was so weit und was und so weiter und so fort. Das ist eine schöne Erkenntnis und es ist das jetzt auch mehr Leben, Lebensruhe und mehr Lebenskomfort in mein Leben kommen. Ich geniesse jetzt mein Leben auch mehr seitdem. Ich bin nicht immer getrieben von Leistungsgedanken, mich verbessern, sondern ich kann es wirklich auch einfach geniessen und zuschauen und zufrieden sein. Das ist ein schöner Effekt, der passiert ist.
0: Deborah, Rolf, danke vielmals für all die Tipps und Ratschläge, für die Einsicht in eure Leben und ich wünsche euch von Herzen alles Gute. Danke vielmals.
1: Danke gleichfalls.
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1: Die Nachrichten von SRF um 3 mit Dominik Brandt. Das US-Militär hat nach eigenen Angaben in der Karibik erneut ein Boot aus der Luft angegriffen und 4 Menschen getötet. Mit dem Boot seien Drogen geschmuggelt worden, teilen die USA mit. Beweise dafür haben die US-Behörden keine veröffentlicht. Seit dem letzten Herbst greifen die USA in der Karibik und im Ostpazifik regelmäßig Boote an, die angeblich Drogen schmuggeln. Mehr als 200 Personen kamen bei diesen Angriffen bisher ums Leben. Kritikerinnen und Kritiker bezweifeln, dass diese Angriffe in internationalen Gewässern rechtlich zulässig sind. Die UNO sucht eine Nachfolge für den abtretenden Generalsekretär Antonio Guterres. Nun ist klar, Michelle Bachelet wird es nicht. Die frühere Präsidentin Chiles und ehemalige UNO-Hochkommissarin für Menschenrechte hat ihre Kandidatur zurückgezogen, wie sie in den sozialen Medien bekannt gibt. Eine konkrete Begründung nannte sie nicht. Es gibt aber Berichte, wonach sie in der jüngsten Probeabstimmung im UNO-Sicherheitsrat nur wenige Stimmen geholt habe. Die Amtszeit von Antonio Guterres läuft Ende Jahr ab. Er kann nach 2 Amtszeiten nicht mehr gewählt werden. 2,1 Milliarden Franken, so viel habe der vergangene Hitzesommer die Schweizer Wirtschaft gekostet. Das sagt eine Studie, die der Schweizerische Städteverband in Auftrag gegeben hat. Die Studie liegt der NZZ am Sonntag vor und hat die Produktivität der Wirtschaft in den Monaten Juni bis August unter die Lupe genommen. Die Hitzewelle habe dafür gesorgt, dass die Menschen schlicht weniger gut hätten arbeiten können, sagt der Präsident des Städteverbands Hans-Peter Hilfiger im Bericht der NZZ am Sonntag. Die 2,1 Milliarden Franken, die die Hitzewelle die Schweizer Wirtschaft gekostet habe, seien ein Aufruf, jetzt zu handeln, so Hilfiger. Es müsse in den Hitzeschutz investiert werden. Der Städteverband fordert, dass sich Bund und Kantone in diesem Bereich stärker beteiligen. Zu den Eishockey- und Fußballresultaten des Abends, angefangen mit Eishockey. Die ZSC Lions haben gegen Genf Servet 3:0 gewonnen. Davos verlor gegen Zug 2:6. Aschua besiegte Kloten 4:3 nach Verlängerung. Biel hat gegen die SCL Tigers 3:4 nach Penaltyschießen verloren. Rapperswil-Jona gewann gegen Freiburg 3:2. Und Lausanne besiegte Ambri Piotta 4:1. Und im Fußball haben die Young Boys gegen Servette Genf 3:2 gewonnen. Der FC Sion und der FC Zürich spielten 1:1. Und Luzern besiegte die Grasshoppers 5:1. Das Wetter heute Sonntag. Es wird sonnig bei 22 bis 26 Grad. Das waren Nachrichten von Radio SRF, verantwortlich Dominik Brandt. SRF-Verkehrsinfo von 3.03 Uhr. A2 Basel Richtung Luzern zwischen Dagmersellen und Zursee ist die Strecke gesperrt wegen eines Unfalls mit mehreren Fahrzeugen. Eine örtliche Umleitung ist eingerichtet.
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4: Heute mit mir, Joni Merz. Schön, bist du mit dabei. Und ich finde es immer wieder mega schön, wenn die 11 Minuten hier auch ganz praktisch werden können. Und es ist immer wieder gut, wenn es Texte aus der Bibel gibt, die ganz alltagsnah sind. Wenn es eben nicht einfach eine Geschichte bleibt, sondern etwas zu tun hat mit dem Alltag. Aber zugegeben, wenn es eben alltagsnah wird, dann kann es auch unangenehm werden, weil es eben irgendwie etwas mit mir und meinem Leben zu tun hat. Wir tauchen rein, es geht um Liebe, Geduld, Ermutigen und Helfen und all das in 11 Minuten und eben möglichst praktisch. Und bei mir zu Gast sind Thomas und Katharina Benziger. Und der Text, den wir darüber reden, der steht im 1. Thessalonicher Brief, Kapitel 5, Vers 14.
5: Außerdem, ihr Lieben, helft denen zurecht, die leichtsinnig in den Tag hineinleben. Ermutigt die Verzagten, helft den Schwachen und bringt für jeden Menschen Geduld und Nachsicht auf.
4: Ein ganz praktischer Vers aus der Bibel haben wir heute, wo man wirklich in den Alltag eintaucht. Ich finde aber, es ist auch ein Vers, der noch, wenn ich ihn so höre, einen rechten Anspruch hat. Also, es geht um Helfen, denen, die leichtsinnige Tage hineinleben, ermutigen, den Schwachen helfen, Geduld aufbringen. Was macht es mit euch, wenn ich das so aufzähle? Macht es die Schultern locker oder eher schwer?
6: Ich denke, es macht wie beides. Also zuerst mal kommt die große Entspannung, wie realistisch die Bibel ist. Also da ist doch unser Alltag beschrieben. Mhm. Und unsere Erfahrungen im sozialen Miteinander mit anderen Menschen. Ja, da gibt es die, die die ganze Zeit verzagt sind, die, die schwach sind, die, die massiv unsere Geduld und Nachsicht brauchen. Und das gefällt mir, dass die Bibel so realistisch ist und nicht da uns irgendwie Friede, Freude, Eierkuchen vor Augen malt und sagt, hey, ihr steht mitten im Leben und das sind die anderen Menschen und da seid ihr herausgefordert. Mhm.
4: Und ja, ein Text, der schon mehrere hundert Jahre alt ist und man erkennt irgendwie unsere Gesellschaft heute auch drin. Das finde ich auch noch mega spannend an dem Text, oder? Mhm.
7: Also ich finde, du hast da wirklich einen guten Griff gemacht, Joni, dass du ausgerechnet den Vers ausgesucht hast, um 11 Minuten darüber diskutieren. Es hat einmal einen Seelsorgeentwurf gegeben vom Jay Adams. Ich will jetzt nicht viel dazu sagen, ob der gut oder schlecht ist, aber er hat eigentlich von dem Wort...
4: Jay Adams, sag noch geschwind, wer ist das?
7: Das ist so einer gewesen in Amerika, wo so die ganze Seelsorgebewegung, die moderne, erst aufkommt, so ein Pionier. Und seine Ansicht war, die Bibel hilft uns eigentlich zurechtkommen im Leben. Und er hat dann das... nothetische Seelsorge genannt, oder nothetic counseling auf Englisch. Mhm. Und kommt eigentlich von dem Wort aus, wo in dem Vers gebraucht wird, einander helfen. Also warnen, zurechtweisen, ermahnen, aber im Sinn von, die Bibel gibt uns ganz konkrete Anweisungen genau zum Leben. Mhm. Ich kann das gut finden, nicht, aber irgendwo, er hat erkannt, wie breit eben das Wort ist und letztlich meine auch der Vers, den wir jetzt gerade gelesen haben, hat so viele Aspekte.
4: Mega viel, ich möchte trainieren, auch in die Aspekte, aber noch ganz geschwind eine kleine Klammer auftun. Man könnte ja sagen, ja, der Text ist schon so alt, der hat mit uns irgendwie nichts zu tun heute. Also logisch, Themen greift drauf, aber der war ja dort speziell an eine Gruppe gerichtet gewesen, die Menschen, die in Thessaloniki gelebt haben, das ist ein Schluss von einem Brief. Weißt du, kann man jetzt einfach sagen, ja, den kann man jetzt auf heute übernehmen und das anwenden. Dürfen wir das?
7: Ich meine, letztlich, klar, das ist ein Brief von Paulus an eine Gemeinde, Thessaloniki, aber schon damals sind ja die Paulusbriefe, das weiss man, so als Rundschreiben verwendet worden und umgegeben worden, auch in der Umgebung. Und letztlich ist es natürlich auch eine Glaubensentscheidung gewesen von der Kirche, zu sagen, den Brief nehmen wir auf in sogenannten Kanon, also in die Schriften, die für unseren Glauben verbindlich sind. Und darum können wir mit der Glaubensgemeinschaft vor allen Jahrhunderten zusammen sagen, wir erkennen in dieser Schrift, erkennen wir, das sind wirklich Anweisungen auch für uns heute. Ein anderer hat man dann wie die Didache im 2. Jahrhundert hat man nicht aufgegriffen. Ja. Weil das zum Beispiel, wenn man kurz das kann ausführen könnte, die Didache sagt dann genau, am Dienstag und am Freitag musst du fasten. Mhm. Stell dir vor, man hat die aufgenommen. Das wäre eine Katastrophe, das wäre voll gesetzlich.
4: Und das Didache war ja etwas, was für die jüdische Kultur oder jüdische Menschen gegolten hat. Oder?
7: Ja, also man hat auch diskutiert, nehmen wir die auf oder nicht, die Sente. Und er hat gesagt, nein. Und der Brief, finde ich, das ist ja typisch Bibel. Klar, es sind Anweisungen zum Leben, wie kann das Leben gelingen, aber eben nicht so gesetzlich, sondern typisch Gott, auch in seiner Liebe und in seiner Freiheit, hilfreich und aufbauend.
6: Und so zeitlos und allgemein formuliert, also nicht jetzt irgendein kleines Detail, wie man jetzt genau ermutigen muss im Kontext von Thessaloniki, sondern allgemeine, zeitlose Wahrheiten. Und der Mensch hat sich ja nicht verändert, also unsere Umstände haben sich verändert, aber unsere menschliche Existenz ist ja immer noch die gleiche wie vor 2000 Jahren.
4: Wir leben auch heute noch teilweise in Tag hinein oder sind irgendwie verzagt oder fühlen uns schwach und ungeduldig, also all das, was wir da drinnen wie findet.
7: Können wir da kurz durchgehen, durch die Punkte?
4: Mach den Start, ja.
7: Also der Start, eben, die leichtsinnig in Tag hinein leben, auf Griechisch ataktus, also die Taktlosen, die haben keinen Takt, also die haben keine Tagesstruktur.
6: Kein Rhythmus.
7: Kein Rhythmus. Und das finde ich also unglaublich aktuell. Wir sind betroffen vom Handy, aber die jüngere Generation, vielleicht nochmal in einem grösseren Maß, wenn du damit aufwachst.
4: Also dass einem das Handy dazu verleitet, dass man den Takt verliert? Oder wie meinst du das?
6: Ja, an einem freien Tag. Also ich meine, wir haben auch Teenager daheim. Mhm. Da kommt es schon mal vor, dann kommst du gegen Mittag an einem freien Samstag und dann liegen die im Bett und scrollen auf dem Handy und dann denkst du, hey, Junge, mach was aus deinem Leben.
4: Mach mal etwas.
7: Genau, ja, vor allem im freudischen Versprechen, ich will sagen, aufwachsen, und er gesagt, aufwachen.
4: Ja, genau.
7: Und, aber wirklich bei den Kids hast du das Gefühl, sie wachen auf, quasi schon halb mit dem Handy verschmolzen und dann geht es los. Aber das ist ja, wir brauchen ja Struktur. Und ich denke, zur Zeit ist gerade von Johannes Hartl sein Buch «Fokussiert Leben» ist ein Bestseller. Und ich glaube nicht zu Unrecht, das trifft den Nerv unserer Zeit. Wir brauchen doch einen Fokus oder eine Struktur, ein Ziel, etwas, wo unsere Zeit strukturiert, eben den Takt verleiht, wo wir wissen, für das bin ich gemacht, für das bin ich da und das motiviert mich. Und da bleibe ich dran, auch mit Engagement.
6: Ja, auch ganz praktisch, so schaffe ich die Herausforderungen vom Alltag. Also wenn Menschen in Beratungen kommen, die in ihrem Leben irgendwo gescheitert sind, geht es ja oft darum, wie ist eine sinnvolle Tagesstruktur,
4: ja, genau.
6: Wie ist eine To-Do-Liste, wann du diese mühsamen, anstrengenden, ständig wiederkehrenden Dinge erledigst, weil sonst der Haushalt völlig aus dem Ruder läuft. Und ganz praktische Strukturen.
4: Stichwort ist natürlich auch Orientierung, oder? Mhm. Also ich kann mich an etwas festhalten, wo in dem Alltag kommt und das kann einem wieder Sicherheit und Orientierung geben. Dahinter, oder? Die verzagten Ermutigen, den Schwachen helfen,
7: genauso,
4: wenn wir weitergehen im Text.
7: Ja, genauso aktuell eben wie Tagesstruktur ermutigen die Oligopsychos auf Griechisch, also wenig Psyche. Das heisst, Leute, die innerlich wie wenig Substanz haben. Mhm. Wir können sagen, Resilienz brauchen oder einfach auch psychische Ermutigung, Stärkung. Und ich glaube, in dieser schnelllebigen Zeit, wo so viel auf uns einprasselt, auch Eindrücke und Informationen und News und auch in die Arbeitswelt ständige Aktualisierungen und Umstrukturierungen, Anpassungen, ich glaube, total aktuell, nicht, dass wir innerlich eine Substanz haben und uns die manchmal auch fehlt. Und eben so Tipps, wie wir die aufbauen, sehr hilfreich sind.
6: Dass es Lebensumstände gibt, Lebensphasen, die so an die Substanz gehen. Ich denke jetzt an Phasen mit Kleinkindern oder Phasen von Krankheitszeiten oder Trauerzeiten oder diese Übergangszeiten im Leben, wo einfach die Substanz einfach kleiner wird und dass es dann, man dann diesen Blick hat, hey, wir haben uns gegenseitig und wir sind füreinander da, wenn wir merken, jemand geht gerade, geht's Leben an die Substanz, der braucht jetzt Hilfe und Ermutigung.
4: Ja. Genau,
6: irgendwo so realistisch.
4: Etwas zusprechen dem, wo einem Substanz kann geben kann. Oder
6: Fundament praktisch kann helfen. Geben.
4: Ja,
6: also,
4: vorbeischauen.
6: Ja. Kinder hüten, Mittagessen.
4: Was macht ihr mit der Geduld? Das finde ich noch ein schwieriger der Schluss von unserem Satz. Oder bringt für jeden Menschen Geduld und Nachsicht auf. Es gibt doch manchmal auch Menschen, wo mir Geduld fehlt.
6: Also
4: oder kennen die das nicht?
6: Absolut. Also ich habe früher mal gesagt, Gott hat mich übersehen bei der Verteilung der Geduld, weil ich habe es immer gerne mega effizient und ruckzuck, zack, zack. Und ich denke, also was mir am meisten hilft beim Punkt Geduld, ist zu wissen, dass es was nur Gott uns schenken kann. Also Geduld ist ja auch unter der Frucht des Geistes. Und da wird einfach klar, Geduld ist auch was total Übernatürliches. Wir haben in uns selbst die Geduld natürlich angelegt und wir haben ein Stück Geduld. Aber jetzt für jeden Menschen, in jeder Situation Geduld, das ist gar nicht möglich. Und wenn wir uns mal bewusst machen, da sind wir total abhängig von Gott, dass er uns für Menschen Geduld gibt. Und Geduld heißt für mich auch diesen Blick haben, den Gott für Menschen hat.
4: Ja.
6: Also ausdauernd dranbleiben und über diese lange Sicht schauen, also dass Gott die Hoffnung nicht aufgibt, sondern geduldig bleibt, heißt auch, wenn wir nicht schnell Veränderung sehen beim Menschen, die uns vielleicht total am Herzen liegen, wir sehen, die sind in so schwierigen Situationen, heißt Geduld für mich auch die Hoffnung nicht aufgeben.
4: Jetzt ist das, wenn wir in den Schluss kommen, wir haben noch gute Minuten, wo ich gerne auf die Frage komme, ja, aber wie kommen wir überhaupt dorthin oder die Kraft über, dass wir das können am anderen. Du hast schon ein bisschen etwas erwähnt in die Richtung, vermute ich, dass es geht, Katharina, aber weißt, helfen den Leuten, einen Takt geben, ermutigen, Geduld aufbringen, wenn es mir vielleicht selber nicht so gut geht. Weißt, was ist der Schlüssel dahinter, damit ich die Stärke habe, dass ich das kann?
7: Ich habe es gleich überlegt, das setzt dich ja unglaublich unter Stress, wenn du jetzt das Gefühl hast, aus dir raus
4: was zu machen, gell? Das denkst du, ui, leck, wie schaffe ich das alles in meinem Alltag?
7: Ich glaube eher leer werden innerlich, dass die Kraft von Gott uns kann erfüllen. Also, ich lebe immer mit dem Bild von der Himmelsleiter schon seit 3 Jahren. Weißt du, mit der Verbundenheit zu wissen, letztlich, ich brauche Kraft vom Himmel, ich brauche Gegenwart vom Himmel, Substanz von Gott. Er in mir, ich in ihm, sodass sie in ihm. Und ich glaube, das kann man üben im Alltag, weil letztlich aus mir selber die Substanz, die habe ich nicht, die hat nur er.
6: Ja, und auch ehrlich sein, ich habe es nicht jetzt für den Mensch, für die Situation. Ich brauche dich, dass du mir hilfst.
4: Mhm. Und sonst hätte sie vielleicht noch einen anderen rundum, wo dir dann zur Hilfe kommt, wenn du jemand bist, der verzagt bist in dem Moment. Oder das wäre das, was du erwähnt hast, Katharina, das aufeinander schauen, einander Sorge geben, einander unterstützen. Ich bin froh, haben wir es noch kurz anschneiden in den letzten Minuten, aber es gibt ein bisschen Futter zum Weiterdenken und das geben wir an dich raus, draussen, du die 11 Minuten mit uns unterwegs gewesen bist. Danke vielmals, du darfst gerne daran weiter studieren, darfst auch gerne ein Feedback geben, du findest unseren Kontakt in den Shownotes von dieser Folge und dort hat er auch einen Link parat gemacht, wenn du sagst, hey, ich möchte Arbeit von ERF Medien, die den Podcast 11 Minuten Bibel produziert, irgendwo unterstützen. Dann hat er einen Link, wie du das machen kannst. Wir leben von Spenden und sind dankbar für jeden Rappen, den wir hier zusammen bekommen. Danke vielmals.
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4: 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Als nächstes auf Live-Channel noch mehr Gedanken zu Bibeltext. 4 Folgen aus dem Podcast 2 Minuten Bibel in dieser Stunde als Wiederholung. 2 Minuten Bibel, die hörst vom Montag bis Freitag im Morgen- und Abendprogramm von Radio Life Channel. Ich bin Joni Merz und ich wünsche dir noch einen guten Rest von dieser Stunde.
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1: Wir hören heute die Bibelstelle aus dem Psalm 30, dort der Vers 20. Dazu gibt es Gedanken von der Katharina und dem Thomas Benziger.
2: Ich preise dich, Herr, denn aus dem Abgrund hast du mich heraufgeholt und meinen Feinden keinen Grund gegeben, sich über meinen Sturz zu freuen.
3: Wir haben da König David, der dieses Gebet an Gott schreibt und über diese Abgründe redet. Und er hat ja wirklich viel erlebt. Also ich meine, Feinde, die ihn umbringen wollten, sein eigener Sohn, der ihn verfolgt hat. Er war vom Tod bedroht und musste fliehen und sich verstecken. Also gar nicht so einfach. Und dann redet er ja eigentlich auch über die Schadenfreude, dass Gott ihn davor bewahrt hat, dass die Feinde sich über seinen Sturz freuen. Also sehr realistisch, was er da schreibt.
4: Ja, und wenn wir weiterlesen im Psalm, sehen wir im nächsten Vers, dass der Grund von seinem Gebet eigentlich ist, dass er zu Gott geschrauen hat und Gott ihn gesund gemacht hat. In der Gattungsforschung bezeichnen wir den Psalm als individuelles Danklied. Also der David ist ganz dankbar, dass Gott eingegriffen hat. Und das finde ich eben bei allem Schwierigen, was er erlebt hat. Wir gehen ja auch durch schwierige Story in unserem Leben. Ich habe mir so überlegt, Gesundheit, ich habe mal Krebs gehabt, einen platzten Blinddarm, ich habe einen Skiunfall gehabt und bin durch vieles durch. Aber wenn man gemerkt, Gott ist da und er rettet uns auch daraus raus, das stimuliert einem zu danken. Mhm.
3: Das ist mir auch am meisten aufgefallen bei dem Vers. Er sagt nicht, ja, meine Klugheit und meine Superstrategie als König haben mir geholfen, dass die Feinde nicht schadenfroh geworden sind, sondern die Betonung ist so auf dem Du. Du Gott, ich preise dich, Herr, du hast mich raufgeholt und so weiter und mich gerettet.
4: Es ist schon, wenn man dann so etwas erlebt, dass Gott wirklich da ist. Und der David beschreibt das ja dann in höchsten Tönen im ganzen Psalm. Ich glaube, das kann auch uns anstecken im Alltag. Ich weiß noch, ein Beispiel aus meinem Leben, die Ärzte haben so gesagt, nach dem Krebs, sie können kein Kind haben. Und wo wir dann doch schwanger gewesen sind, hat selbst der Arzt gesagt, ja, das ist ein kleines Wunder. Und ich habe gemerkt, auch seine Stimme ist ein bisschen erregt gewesen. Er hat das wie attestiert. Hey, das ist wirklich, das ist jetzt nicht normal. Und ich glaube, das kann uns auch am heutigen Tag ermutigen. Manchmal, sei es jetzt klein oder sei es gross, aber so die kleinen Sachen, die man sieht, Gott ist da, dass wir ihm danken und dankbar sind dafür.
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1: Wir lesen heute weit hinein in der Bibel. Im letzten Buch. In der Offenbarung 22, der Vers 21. Und Thomas und Katharina Benziger geben uns dazu ein paar Gedanken weiter.
2: Die Gnade unseres Herrn Jesus Christus sei mit euch allen.
3: Ein kurzer Vers, aber er hat es in sich. Es heisst zwar nicht am Schluss vom Vers so als eine Art Disclaimer, das ist der letzte Vers der Bibel, aber es ist tatsächlich der letzte Vers von der Bibel und darum ist er auch wichtig. Und ich habe mir überlegt, er hört auf mit der Gnade. Ist das nicht interessant? Also die ganze Botschaft von der Bibel hört auf mit der Liebe und der Gnade.
4: Mir ist genau das Gleiche aufgefallen. Was für ein Schlusssatz, dass die Gnade von Jesus da ist oder mit uns ist. Und dann habe ich den Satz vorher gelesen. Und vorher ist ja dieser Wunsch, ja, komm Herr Jesus. Und in der Spannung hat ja der Johannes gelebt, der die Offenbarung geschrieben hat, und wir eigentlich bis heute mit dem Wunsch, komm Herr Jesus, und was machen wir so lange, bis er kommt? Da ist dieses Wissen, dass seine Gnade da ist.
3: Mhm. Und was heißt denn eigentlich Gnade? Charis auf Griechisch ist verwandt mit Chaire, heusäge jemandem. Also ich sage Chaire ins Griechenland und sage so Hallo. Also jemand wendet sich einem zu, das ist gesagt, komm Herr Jesus, also man sehnt sich nach dieser Begegnung. Und andererseits Chairo heisst sich freuen. Und das ist alles miteinander verwandt. Wenn man einen Lehrer gehabt hat, das dann so übersetzt, die freudige Sich-Zuwendung Gottes. Und das finde ich so schön. Also Gott wendet sich uns freudig zu. Er freut sich, dass er uns sieht. Also er ruft uns quasi, hallo, er sucht den Kontakt mit uns.
4: Und wie ist jetzt die Gnade von Jesus bei uns? Wie würdest du sagen, erlebst du, dass die Gnade von Jesus bei dir ist im Alltag?
3: Also ich mache einfach die Erfahrung, dass ich es aus eigener Kraft nicht schaffe. Also überhaupt, ich komme gar nicht aus eigener Weisheit und eigener Kraft durchs Leben. Und mit ihm ich diskutiere, quasi müssen wir uns selber anstrengen und Gott hilft dann noch mit der Gnade, also er ergänzt uns.
4: Oder und kommt die, zuerst seine Gnade?
3: Genau, die evangelischen Theologen seit dem Luther haben immer gesagt, nein, Gnade ist alles. Es ist nur Gnade. Und von Anfang an ist es Gott, es ist seine Liebe, eben sie ist uns entgegenkommt. Das finde ich einen schönen Grund.
4: Und jetzt bringen wir die Freude noch rein. Ich finde auch das Wissen, selbst wenn wir uns nicht so danach fühlen, Wissen am Morgen, Gott hat auch heute Freude an mir und dass es mein Leben gibt.
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1: Und wir lesen im 1. Thessalonicher 5, den Vers 14. Dazu gibt es Gedanken von Thomas und der Katharina Benziger.
2: Außerdem, ihr Lieben, helft denen zurecht, die leichtsinnig in den Tag hineinleben. Ermutigt die Verzagten, helft den Schwachen und bringt für jeden Menschen Geduld und Nachsicht auf.
3: Also mir gefällt, wie alltagsnah und realistisch Paulus hier ist. Ja? Nicht irgend so hypergeistliche, abgehobene Tipps, wie wir jetzt noch geistlicher werden, sondern sagt, hey Freunde, da gibt's die Verzagten, da gibt's die Schwachen und die, die uns furchtbar aufregen. Jetzt braucht's Ermutigung und Hilfe und Geduld und Nachsicht. Das Evangelium ist so praktisch mitten ins Leben.
4: Ja, mir ist gegangen wie dir. So einen modernen Vers, ein Vers, als ob er geschrieben wäre, in unserer Zeit, für unsere Zeit, die, die leichtsinnigen Tag leben, wörtlich übersetzt, sind so ein die taktlos sind. Wir könnten da sagen, wo ein bisschen Tagesstruktur fehlt.
3: Ja, oder die nur auf dem Handy Reels durchscrollen.
4: Genau, eben Tagesstruktur fehlt. Ich habe auch total an Social Media gedacht, als ich den Vers gelesen habe. Wir brauchen doch wieder irgendwie eine Tagesstruktur. Und es prasselt so viel auf uns ein, in unserer schnelllebigen Zeit. Und dann sagt er eben auch, ermutigen die mit wenig psychischer Substanz eigentlich. Und wir brauchen doch das genau, also ein Durchhalten können im Alltag, eben die Substanz innerlich.
3: Ja, und wir brauchen vor allem Menschen, die das sehen.
4: Mhm.
3: Und die dann anstelle von Jesus sich uns zuwenden und eben diese Ermutigung und diesen Trost bringen. Und darum geht's ja eigentlich. Nicht irgendein Tipp, ja, lad dir mal den Podcast runter, der dich erbaut oder was auch immer, sondern Menschen, die sich dem anderen zuwenden und ihnen eigentlich zeigen, dass Gott sich um sie sorgt und Interesse an ihnen hat.
4: Und das ist ja ein Vers im 1. Thessalonicher 5, wo man sagt, der Abschluss von dem Brief ist so wie ein Blumenstrauß von Angebot. Und das finde ich auch so schön. Also das Evangelium hat so viele praktische Lebenshilfen. Aber wie du sagst, es nützt nichts, wenn sie für sich stehen. Sie müssen überbracht werden und umgesetzt werden im Alltag. Mhm. Auf das hast du auswählen, oder? Dass jemand da ist, wo sie übermittelt.
3: Dass wir leben im Wissen, hey, Jesus begegnet uns im Anderen. Und wenn wir anderen begegnen, dann ist das eine Gelegenheit für Gott, um seine Liebe, seinen Frieden weiterzugeben.
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1: Wir lesen in den Sprüchen 16, Vers 32. Dazu gibt es Gedanken von der Katharina und dem Thomas Benziger.
2: Geduld bringt weiter als Heldentum. Sich beherrschen ist besser als Städte erobern.
3: Ein kurzer Vers aus dem Sprüchebuch, aber er hat es in sich. Man würde es vielleicht auf den ersten Blick gar nicht so denken, aber Zorn, Ärger oder eben auch sich beherrschen können, ist eines der grossen Themen im Sprüchebuch. Das heisst, dass wir weise durchs Leben gehen können, ist das wirklich ein wichtiges Thema.
4: Mhm. Er bringt ja diesen Vergleich, sagt, das eine ist besser. Also besser, ja, man könnte sagen, langsam zum Zorn und seinen eigenen Geist beherrschen, als jetzt so ein körperlich stark sein, ein Held sein und eine Stadt einnehmen. Und das ist schon, hat mir schon auch zu denken gegeben. Ich meine, vor allem in der damaligen Zeit, wo es ja wirklich darum ging, Städte einzunehmen, sagt er, hey, diese Tugend eigentlich, sich zu beherrschen und nicht gerade auszurasten. Mhm. Und das ist ja eigentlich eine Eigenschaft von Gott. Also Mose zum Beispiel sagt zu Gott, du bist langsam zum Zorn. Oder Gott selber sagt es über sich in den Mosebüchern. Eigentlich geht es ja darum, gottähnlich zu leben.
3: Ist ja lustig auf Hebräisch. Der Ausdruck ist Erech Apaim, das heisst eine lange, und dann Zorn und Nase ist das gleiche Wort. Ich musste an Pinocchio denken. Also die lange Nase, aber jetzt im positiven Sinn, nicht im negativen. Das heisst, wie Nase ist lang, das heisst, es sticht dir nicht gerade schnell in die Nase und du rastest gerade aus und du hast so ein bisschen wie die Distanz zu den Sachen. Das ist eigentlich grosse Weisheit.
4: Ich denke mal an die Nasenlöcher. Dieses Schnauben vor Wut im Hebräischen, dass Nase und Zorn da so nah beieinander ist, dass man nicht gerade anfängt, du spürst ja manchmal, wenn bei Leuten so der innere Wasserkocher jetzt gleich anfängt, ja, der Dampf aus den Nasenlöchern zu kommen. Und eigentlich ist ja, hey, bleib mal ein bisschen gelassen und vertrau drauf, dass Gott irgendwie immer noch die Kontrolle hat, auch wenn du nicht ausrastest.
3: Lustig, dass du auf den Wasserkocher kommst, weil also in den zwei Kapitel vorher kommt es immer wieder, zum Beispiel im 14, wer geduldig ist, ist weise. Und dann im Kapitel 15, ein zorniger Mensch richtet Streit an. Und dort heisst einer, der innerlich kocht. Eben, das ist quasi der Wasserkocher, das ist nicht so gesund.
4: Mit so Leuten ist man auch nicht so gern zusammen.
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1: Die Nachrichten von SRF um 4 mit Dominik Brandt. Das US-Militär hat nach eigenen Angaben in der Karibik erneut ein Boot aus der Luft angegriffen und 4 Menschen getötet. Mit dem Boot seien Drogen geschmuggelt worden, teilen die USA mit. Beweise dafür haben die US-Behörden keine veröffentlicht. Seit dem letzten Herbst greifen die USA in der Karibik und im Ostpazifik regelmäßig Boote an, die angeblich Drogen schmuggeln. Mehr als 200 Personen kamen bei diesen Angriffen bisher ums Leben. Kritikerinnen und Kritiker bezweifeln, dass diese Angriffe in internationalen Gewässern rechtlich zulässig sind. 2 Kurzmeldungen aus der Schweiz. Der vergangene Hitzesommer habe die Schweizer Wirtschaft 2,1 Milliarden Franken gekostet. Das sagt eine Studie, die der Schweizerische Städteverband in Auftrag gegeben hat und die der NZZ am Sonntag vorliegt. Die Hitzewelle habe dafür gesorgt, dass die Menschen schlicht weniger gut hätten arbeiten können, heißt es vom Städteverband. Die Schweizer Stimmbevölkerung wird an der Urne darüber entscheiden, ob das Bauverbot für Atomkraftwerke in der Schweiz aufgehoben werden soll oder nicht. 125.000 Menschen haben das Referendum gegen die Gesetzesänderung unterschrieben, 50.000 wären nötig gewesen. Das Referendumskomitee bestätigt einen entsprechenden Bericht des Tagesanzeigers. Zum Sport zuerst Eishockey mit den Resultaten des Abends. Die ZSC Lions haben gegen Genf Servette 3:0 gewonnen. Davos verlor gegen Zug 2:6. Aschua besiegte Kloten 4:3 nach Verlängerung. Biel hat gegen die SCL Tigers 3:4 nach Penaltyschießen verloren. Rapperswil-Jona gewann gegen Freiburg 3:2. Und Lausanne besiegte Ambrì Piotta 4:1. Dann die Fußballresultate. Die Young Boys haben gegen Servette Genf 3:2 gewonnen. Der FC Sion und der FC Zürich spielten 1:1. Und Luzern besiegte die Grasshoppers 5:1. Das Wetter. Es gibt einen sonnigen Tag bei 22 bis 26 Grad. Das waren Nachrichten von Radio SRF. Verantwortlich Dominik Brandt.
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3: 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Man sagt ja, Gegensätze ziehen sich an. Der Spruch kommt ursprünglich aus der Physik wegen dem Magnet. In den 60er Jahren hat man es dann auf die Partnerwahl übertragen. Theorie war, dass man sich unbewusst jemanden sucht, der die eigenen Schwächen ausgleicht. Moderne Beziehungsforschung widerlegt das aber grösstenteils. Wie auch immer, meine beiden Gäste, Deborah und Rolf Sommer, sind Gegensätze. Sie haben ganz frisches Buch herausgegeben, «Intro liebt Extro». Da reden wir natürlich drüber. Und dann haben die zwei in letzter Zeit auch ganz eindrückliche Erlebnisse rund um Gesundheit, Krankheit und Heilung gehabt. Ein sehr persönliches Gespräch, wo es auch ganz viele konkrete Tipps fürs Leben gibt. Ich freue mich darauf. Herzlich willkommen, Deborah und Rolf.
4: Dankeschön.
3: Was sagt ihr zu dem Spruch? Habt ihr in der rosa Verliebungsphase genau das so gemacht, habt den Gegensatz gesucht?
4: Ich würde sagen, es ist mehr intuitiv passiert. Also ich glaube jetzt nicht, dass ich jetzt nicht gezielt nach jemandem gesucht habe, der anders ist als ich. Aber es hat sich dann schlussendlich ergeben. Und im Rückblick sagen wir, lachen wir manchmal ein bisschen drüber, weil es tatsächlich bei uns schon sehr gegensätzlich war, auch am Anfang. Aber ja, es hat sich ergeben, sagen wir so.
3: Würdest du das unterschreiben? Stimmt das?
5: Ja, das ist so. Genau. Also, in dem Alter, wo ich dann war, hat mich vor allem die Schönheit von einer Frau angezogen. Und das ist bei der Deborah natürlich sehr schön gewesen, dass ich dort dem gerade erlegen bin. Und dann schaust du weniger auf die Gegensätze oder die Unterschiede und merkst erst mit der Zeit, dass du da ein Gegenüber hast, wo viel mehr dahinter ist, als du vielleicht am Anfang sogar gedacht hättest.
3: Euer Buchtitel verratet es ja schon. Intro liebt Extro. Gibt also einen Blick auf introvertierte und extrovertierte Menschen.
6: Jetzt bei euch zwei. Wer spielt in welchem Team? Rolf?
5: Ja, ich bin klar der Extro, der Luti, der gerne Beziehungen pflegt und hat, der gerne mit vielen Menschen unterwegs ist und dort seine Energie daraus zieht, wenn er sich mit anderen austauschen kann und so in der Gemeinschaft ist. Bei mir darf es laut sein, das stört mich nicht.
6: Bei dir, Deborah?
4: Ja, ich bin die introvertierte Seite. Und ich habe halt gern genug Zeit auch für meine Innenwelt, fürs Nachdenken, fürs Verarbeiten. Ich habe auch gern Menschen, also ich bin auch gern verbunden mit anderen, aber es kostet mich mehr Energie.
6: Warum das Buch? Warum habt ihr das Buch geschrieben?
5: Das Buch ist eigentlich aus dem entstanden, dass Deborah ursprünglich ein Buch geschrieben hat zum Thema introvertiertes Christsein. Und das Buch heisst «Die leisen Weltveränderer». Und ich bin ja immer Erstleser, wo ihre Skripte dann mal als Erster lesen und habe das auch dann gemacht. Wir haben das auch übrigens im Buch beschrieben, die Szene. Und ich habe dann über dem Lesen von dem Skript eigentlich eine Seite von meiner Frau gesehen, die ich bis dann überhaupt noch nicht gekannt habe. Das hat mich berührt. Auch wie sie darüber geschrieben hat, wie sie eben manchmal darunter leidet, dass man die Seite nicht sieht oder dass sie die nicht in dieser Art zeigen kann, wie sie das gerne möchte. Und das hat mich berührt. Und aus dem heraus ist eigentlich bei mir das erste Mal die Erkenntnis gewachsen, dass eben meine Frau introvertiert ist und ich habe mich damit angefangen auseinanderzusetzen, natürlich durch das Lesen vom Buch. Und das hat eigentlich dazu geführt, dass wir uns dort in unserer Persönlichkeit nochmal komplett neu haben können kennenlernen. Und das war sehr wertvoll gewesen.
6: Also habt ihr das vorher dann nicht gewusst, dass ihr komplett andere Typen sind?
4: Wir haben gewusst, dass wir unterschiedlich sind. Das haben wir dann schon gemerkt. Das hat auch dann über die Jahre, oder du hast vorher gesagt, Gegensätze ziehen sich an, dann ist dann auch eine Herausforderung geworden, gerade in Lebensphase, wo es sehr schwierig geworden ist. Aber wir haben nicht Namen gehabt, wir haben das dann nicht können zuordnen. Wir haben einfach beide gedacht, der andere ist ein bisschen mühsam oder anstrengend. Das haben wir dann nicht auf dem Schirm gehabt. Und es ist wirklich für uns als ganze Familie echt eine Weichenstellung gewesen, wo wir mehr über uns mit diesen Persönlichkeitseigenschaften haben beschäftigt und besser haben angefangen zu verstehen, dass wir einfach unterschiedlich verarbeiten und unterschiedliche Bedürfnisse auch haben und darum es manchmal dann eben auch zu Missverständnissen führt und auch spannungsvoll wird in der Familie. Also das ist für uns dann wirklich eine neue Erkenntnis gewesen und es hat uns dann tatsächlich auch überrascht, nach dem Buch, die Resonanz drauf und auch mit anderen im Gespräch sein und wie zu merken, dass das wie halt eine Ebene ist, wo viel wie ausblendet wird. Weil man einem gar nicht so bewusst ist, was für eine Rolle das überhaupt spielt. Oder du lernst hast vielleicht eine Krise und lernst, wie können wir besser kommunizieren. Dann hast du deine 10 Punkte und dann übst du das. Aber irgendwie funktioniert sie gleich noch nicht. Weil halt einfach ganz schon eine unterschiedliche Verarbeitungsrichtung dort drin ist.
5: Und das war eben für mich ganz wichtig. Oder ich habe lange immer gedacht, hey, meine Frau ist einfach ein bisschen kompliziert. Die nimmt alles ein bisschen schwer. Ich muss das Leben ein bisschen leichter nehmen. Und hat gedacht, ja, ein bisschen mehr sein wie ich, dann kommt das eigentlich gut. Dann kann das nicht fehlen. Und im Lesen von diesem Skript ist mir eigentlich bewusst worden, ich glaube, das war der entscheidende Punkt für mich, dass ich realisiert habe, hey, da ist ein Mensch, der hat ganz eine andere Innenwelt und das ist mit seiner Persönlichkeit verknüpft. Das ist nicht falsch, sondern das existiert genauso real wie meine Welt, die ich wahrnehme. Und ich habe dann sie total angefangen zu nehmen und nicht mehr irgendwo gesagt, ja, nimm es doch nicht so schwer oder mach es nicht so kompliziert, sondern ich habe gemerkt, hey, mal, sie nimmt es einfach tiefer auf und bewegt das tiefer. Und sie braucht einfach auch für gewisse Sachen mehr Zeit, weil sie viel komplexer denkt als ich. Das war für mich wichtig, weil ab dann habe ich sie auch ernst genommen, als Gegenüber, als Gleichwertig. Vorher habe ich immer so ein bisschen gedacht, ja, sie muss noch ein bisschen älter werden, noch ein bisschen wachsen und dann kommt das schon gut.
6: Was hast du gedacht in so Situationen?
4: Es hat mich sehr verletzt. Es hat mich auch, also ich habe...
6: Also du hast das gespürt, dass er gefunden
4: das
6: hat, mach du doch nicht so blöd.
4: Ich habe das sehr deutlich gespürt, ja. Und es ist dann ein bisschen natürlich noch dazu gekommen, dass ich sehr ein schlechtes Selbstwertgefühl hatte und eigentlich das auch bereit, weil ich glaubt habe, dass wahrscheinlich schon ein Problem bin, oder? Und das hat mich in ein Dilemma gestürzt, weil ich habe sie auch nicht verstanden. Ich habe nicht verstanden, warum löst es jetzt in mir so viel Stress aus, zum Beispiel, wenn wir schnell hintereinander viele Menschen treffen oder mühen gewesen. Warum laugt mich das aus? Ich habe es auch nicht verstanden. Und du schlüpfst dann ja wie eine Rolle, oder? Und das ist ja ganz ein entscheidender Punkt. Ich kann schon irgendetwas spielen und mich irgendwie verhalten, etwas vorspielen, so, das gefällt mir auch. Aber es ist noch eine andere Frage, wie viel kostet es dir innerlich? Wie geht es dir denn innerlich? Und das war wirklich ein Dilemma gewesen. Und ich war schon auch ratlos gewesen, wie das denn ändern soll. Ich habe gespürt, er möchte, dass ich mich verändere. Und ich habe gespürt, ich kann nicht einfach aus meiner Haut schlüpfen. Dass ich so empfinde, wie ich empfinde, ist einfach da. Oder? Ich muss wirklich sagen, es war für mich eine riesengroße Entlastung, nachher von ihm zu spüren, dass er das wie plötzlich ernst nimmt. Dass er nicht mehr einfach nur sagt, meins ist richtig und du musst dich jetzt verändern. Sondern dass plötzlich ein Raum entsteht, wo zwei gleichwertige oder wertfreie Empfindungen dürfen auch da bleiben stehen. Und dass er nicht einfach... Ja, es ist dort viel Druck von mir auch weggekommen.
6: Hättest du aber auch können im Gegenzug sagen, hey, du musst schon mehr so sein wie ich. Also weißt du jetzt, ist der Extrovertierte der, der besser und ringer kann Druck aufsetzen auf die Introvertierte?
4: Ja, ich würde jetzt ihnen gar nicht unterschieben, dass sie bewusst Druck aufsetzen. Aber es ist tatsächlich etwas in der Natur von dieser Dynamik. Man geht schneller davon aus, dass das Extravertierte das Bessere ist. Und das Introvertierte das Defizitäre. Und das fängt zum Beispiel schon in der Schulzeit an. Wenn du natürlich zum Beispiel in der Schule Kind Noten gibst für mündliche Beteiligung. Wir haben oft, lachen wir manchmal ein bisschen drüber. Genau, darauf hat er auch gesagt, oder? Der Lehrer hat nicht einmal die Frage fertig gestellt, hat auch schon die Hand oben gehabt und irgendetwas gesagt. Egal, ob das stimmt oder nicht. Und er hat eine gute Note für mündliche Beteiligung bekommen. Und bei einem Introvertierten muss man wissen, eine der grössten Ängste ist, dass du einen Fehler machst, dass du öffentlich bloßgestellt wirst. Und ich habe manchmal vielleicht auf eine Frage vielleicht so, 98% bin ich sicher gewesen, aber ich habe immer noch nicht aufgestreckt. Verstehst du, immer noch so 2% sind nicht ganz sicher. Und dann wirst du schlecht bewertet. Und dann tut das halt in dir auslösen oder gehst in einen Beruf rein. Dann heisst es, ja, du musst einfach die besser verkaufen, du musst aktiver sein, du musst lauter sein. Und so kommt das schleichend. Es ist nicht bei allen gleich. Aber ich bin ja jetzt viel mit Introvertierten unterwegs gewesen und ihr erlebt das immer wieder. Sehr typisch bei introvertierten Menschen ist, dass irgendeinmal das Gefühl kommt, ich mag nicht mithaben. Oder wenn du mehr vergleichst, wenn wir wie überlegen, die Aussenwelt, das ist so wie, dort sind Extros wie Fische im Wasser. Wenn du mich jetzt vergleichst mit jemandem, der dort Fisch im Wasser ist, schneide ich immer schlecht ab, weil das ist nicht dort die Innenwelt, die Auseinandersetzung, die Welt meiner Gedanken, das ist meine Stärke. Aber ich kann nicht, und das ist auch bei mir, ich habe das Gefühl, ich kann nicht mithaben. Und es hat auch Phasen gegeben, wo ich dann darauf wie einen Konkurrent gesehen habe, wo ich das Gefühl hatte, hey, er macht das mit Leichtigkeit. Wie kann der einfach mit Menschen überall ins Gespräch kommen und ich tue mich so schwer mit dem oder es kostet mir so viel Kraft.
6: Das sind ich so meine, das ist ja konstant da. Also weißt, es ist nicht so, wie wenn du am Abend das Bijou anlegst. Du hast ja das Kleid von deiner Persönlichkeit hast du immer an. Mhm. Was sind die grossen Herausforderungen in eurer Ehe gewesen, miteinander?
5: Ich denke, die grossen Herausforderungen sind halt in der Kommunikation gewesen. Ich gebe ein Beispiel. Oder wenn ich von ihr irgendeinen Entscheid zu einem Thema will, was denkst du da dazu? Oder gehen wir morgen fort? Dann erwarte ich als Extro gerade eine Interaktion vom anderen, dass etwas kommt. Und dann hat sie gesagt, ja, ich weiss noch nicht und ich muss das zuerst überlegen. Und ich habe gedacht, man muss jetzt da noch überlegen, du musst einfach sagen ja oder nein. Oder du gibst als Extro gar nicht recht Zeit, weil du bist dir gewöhnt, dass wenn du etwas sagst, etwas zurückkommt. Das Gespräch unter Extros ist wie ein Ping-Pong-Match. Oder? Ich sage dir etwas, du sagst mir etwas. Wenn du manchmal, vielleicht hast du es auch schon erlebt, oder, dass mit einem Intro eine Begegnung hast, du stellst eine Frage, dann ist es still. Und es kommt nichts. Und du stehst da und denkst,
6: hallo?
5: Ja, bist noch da? Bist noch wach? Oder was? Und sie tun sich halt, wenn du ihnen eine Frage stellst, vielschichtig überlegen, was du von ihnen jetzt wissen willst, auf was deine Frage genau abzielt. Und die Spontanität, die wir eben haben, die wir nach aussen verarbeiten und sie nach innen, das sind natürlich Sachen, die sind immer aufgefallen. Und ab denen habe ich mich auch immer gestört. Mir ist alles ein bisschen zu langsam gegangen, zu ruhig gewesen, zu still, zurückgezogen. Oder wenn sie heimgekommen ist, hat sie sich erholen, weil sie erschöpft war. Und ich habe gedacht, wie kannst du erschöpft sein? Du bist doch mit Leuten unterwegs gewesen. Das muss dir doch... Ich bin immer topfit, hey, jetzt muss es weitergehen.
6: Aber ist eure Beziehung nie auf der Kippe gestanden, wegen dem?
4: Sie ist schon auf der Kippe gestanden und das hat sicher mit der Rolle gespielt. Es sind dort noch andere Faktoren dazugekommen, wie eben eine gesundheitliche Situation bei mir und Midlife-Krise. Das hat sich dort gebündelt und dann ist schon ein Problem geworden. Also dort ist schon unsere Beziehung wirklich an einem Seidenfaden gehangen, wo wir nicht haben gewusst, wie geht es weiter. Das ist dort schon sehr herausfordernd gewesen. Und nochmal vielleicht kurz zu dem, oder wegen nach Hause oder nach hinten gehen. Das, was man halt viel wirklich oder nicht weiss. Oder du, wenn jetzt du jemanden würdest fragen, beschreib mir jemanden introvertiert oder jemanden extravertiert, dann kommen gewisse Adjektive. Meistens betreffen die ein äusseres Verhalten. Also du sagst zum Beispiel, der Introvertierte ist still und der Extrovertierte redet viel, was auch immer. Und das ist eben ganz, ganz wichtig, oder? Dass es im Kern geht bei diesen Eigenschaften nicht um ein Verhalten. Weil ich kann das vorspielen. Ich kann dir auch vorspielen, ich bin sehr kontaktfreudig oder kannst in eine Rolle hineingehen. Im Kern geht es darum, was kostet die Energie? Oder wo tankst du Lebensenergie? Und bei den Introvertierten ist halt die tanken Energie in der Stille und im Rückzug. Das lädt deine Batterien wieder auf. Und beim Extro ist halt, der lädt im Aussen, in der Interaktion mit anderen Menschen, lädt der seine Energie. Und auf deine Frage, oder was war denn bei euch schwierig gewesen? Also so hat es eigentlich schon angefangen, gerade ganz am Anfang. Wir sind frisch geheiratet und der Rolf hat sehr viele Bekannte gehabt und dann hat er gedacht, jetzt laden wir die endlich, jetzt sind wir geheiratet. Jedes Wochenende, wir waren im Studium, hat er Leute eingeladen und also ich war völlig überfordert gewesen, oder? Und dann schon dort ist so, wieso bist du jetzt überfordert? Was, es ist ja schön, wir können noch Menschen treffen und so. Das sind die Sachen gewesen. Und dort habe ich auch noch nicht gewusst, aha, es ist letztlich eine Energiefrage, oder? Wo halt dann, ich habe schon, und wir sagen das ja auch immer wieder, auch in den Kurs, ich habe auch, also es ist, man muss sich das ja vorstellen wie eine Skala mit fließenden Übergängen. Es geht ja nicht um Schubladisierungen, bist jetzt du ja das. Ich als introvertierte Person, ich habe mich auch extravertiert verhalten und ich habe heute viel eine grössere Weite. Ich kann auch mit weniger Energieverlust, sage ich, heute auch etwas machen. Aber das, was du einfach musst wissen, du hast so wie eine Expertin gesagt, so eine natürliche Nische. Das ist der Ort, wo du mit dem wenigsten Energieaufwand etwas kannst machen. Je länger du dich von dieser, oder je weiter du dich von dieser Nische entfernst und je länger du dort bist, desto mehr Kraft kostet es dich. Und das ist eben der Grund, warum sich viele nachher wundern, wenn sie das selber nicht wissen und ihre Bedürfnisse irgendwann gar nicht mehr ernst nehmen, dass sie einfach plötzlich keine Energie mehr haben, oder? Weil dir wieder das fehlt, was dich selber wieder auflädt.
6: Wo seht ihr, wie so ein bisschen der Spagat, den man muss machen? Eben, wir haben jetzt gesagt, mit Kommunikation, mit Erwartungen, am vis-à-vis anpassen. Aber wo ist der Moment, wo man sich wie verneint, wo man wie aus seiner Haut raus muss, was dann eben nicht mehr gesund ist? Mhm. Wo ist da die Balance?
4: Ich glaube, das passiert manchmal vielleicht sehr mehr oder sehr häufiger, als man vielleicht würde annehmen. Ich kann es nur von mir her sagen, oder? Im Grunde war es auch das, was ich gemacht habe. Weil du willst ja, letztlich sehnen wir uns ja danach, dass wir angenommen sind, dass wir dazugehören, dass andere Menschen, ja, dass andere Menschen dich liebenswert finden. Das ist ja eine tiefe Sehnsucht, die ist einfach so wie verankert. Und du lernst irgendwie, oder meinst auch, bei gewissen Sachen sei es so, wenn du so und so verhaltest, dann gehörst du dazu. Und auch am Anfang der Beziehung, meine, du möchtest ja auch, dass dein Gegenüber glücklich ist mit dir. Und natürlich, wenn du jetzt zum Beispiel merkst, ja, alle möchten jetzt in der Familie, dass man jetzt halt die Unternehmung miteinander macht und du wärst jetzt quasi wie immer die Spassbremse oder Bremskotz, das schreiben wir auch ein bisschen im Buch, oder? Das ist etwas, was man einander auch wie vorwerfen kann. Dann denkst du irgendwie, ja, nein, gut, dann nehme ich halt meine Bedürfnisse wieder zurück. Und wenn du das über eine ganz lange Zeit machst und das passiert eben gar nicht so selten, irgendwann verlierst du auch ein bisschen das Gespür für dich selber. Also, du weisst nachher eigentlich gar nicht wirklich, was habe ich eigentlich für Bedürfnisse. Und das ist gefährlich. Also dort, weil das, was wir dann manchmal erleben, wenn sich einer natürlich die ganze Zeit nur zurücknimmt, haben wir schon mehrfach erlebt, dass irgendwann kommt der Punkt, wo das nachher wie explodiert. wo du einfach mal sagst, jetzt bin ich immer wegen dir, habe ich immer müssen, all die Jahre, oder?
6: Dann haben wir die vielen Vorwürfe, die dann
4: ganz genau. Und dann, das staut sich wie innerlich auf, oder? Und darum ist einfach unser mega Anliegen, sensibilisieren für die Unterschiedlichkeit und auch in einen Dialog zu führen. Dass man wirklich anfängt, auch über Bedürfnisse zu reden, das ist für Extrovertierte natürlich ein bisschen einfacher, weil sie direkter kommunizieren können. Bei uns hat es auch einfach manchmal gebraucht, dass ich etwas durfte schreiben. Ich habe es vielleicht nicht gerade können sagen, aber ich durfte vielleicht eine Nachricht schreiben, wo ich mir überlegen konnte, was ich jetzt eigentlich sagen wollte. Oder konnte nach einem Treffen erklären, was ich eigentlich wollte sagen. Und es ist mir nicht gelungen in der Direktbegegnung. Ja, aber das ist eine grosse Gefahr, dass man von beiden Seiten, oder?
5: Von beiden Seiten, ja. Ich denke auch, das sind wie so zwei Sachen. Das erste ist, man muss wirklich lernen, seine Bedürfnisse kommunizieren. Und ganz
6: offen, mal selber erkennen.
4: Ja. Erkennen ist das Erste.
5: Genau, erkennen, dann kommunizieren und dann, dass man das auch einordnen kann, dass auch mal der andere fragt, ja, warum ist dir das eben so wichtig oder warum möchtest du es jetzt so machen, dass man mal das Motiv hinter dran versteht und nicht nur die Reaktion einordnet. Und dann ist es einfach auch wichtig, Kompromisse können, miteinander einzugehen. Oder jeder von uns lebt in seiner Komfortzone. Das ist die Zone, wo er eigentlich sich gerne drinnen aufhaltet, weil ihm das gut tut und weil seine mentale Energie dort ausgeglichen ist. Und wir plädieren immer darauf, dass auch in den Intro-Extro-Beziehungen jedes auch bereit ist, aus seiner Komfortzone mal rauszukommen. Also das heisst, dass der Intro eben mit mir, jetzt Debbie mit mir an das Grönemeyer-Konzert geht ins Hallenstadion mit über 30'000 Zuschauern, ein riesen Lärm. Sie weiss, ich singe jedes Lied mit, weil ich es halt kenne von meiner ganzen Jugendzeit. Und ich dafür mit ihr mal ein Wochenende gehen, wo wir es wirklich ruhig haben zusammen, wo wir auch bewusst nicht viel reden, sondern auch mal etwas bewegen, mal wie für uns selber oder etwas einfach mal eine Lesezeit haben, wo jedes für sich da ist, dass man sich entgegenkommt und dort auch dem anderen eben Kompromissbereitschaft zeigt.
6: Was ist jetzt mit Pärli, wo beide Intro oder beide Extro sind? Sollen sich die Gedanken auch mal machen? Wie bin ich überhaupt? Wie ist mein Vis-à-vis? Oder sind die fein raus?
4: Das ist eine super gute Frage. Super. Und wir haben in dieser Paaranalyse, die wir haben, ganz gezielt das auch aufgenommen, weil über das redet man viel zu wenig. Also wir nehmen bewusst natürlich die gegensätzlichen Paare, weil dort zeigt sich schneller, wenn sich so reibt. Aber natürlich haben alle Paare ihre Herausforderungen. Und es ist in jedem Fall einfach extrem hilfreich, wenn du weißt, wie die Tendenzen bei den Einzelnen sind und was das für deine Paardynamik bedeutet. Und darum haben wir das extra dort auch mit reingenommen in der Paaranalyse. Da gibt es 6 mögliche Ausgänge und eins davon ist eben 2 Intro-Paare. Und dann haben wir aber nicht nur, ja, der sind da, sondern was heisst das jetzt? Die Herausforderungen, die Stärke und auf was müsst ihr schauen? Ich nehme jetzt als Beispiel 2 Intro-Paar. Dort hast du so viel Verständnis für den Raum, den beide brauchen, dass du wie auch ein bisschen koexistieren kannst. Dass du einfach so viel Verständnis hast, dass der andere seinen Rückzug braucht und seinen Raum braucht, dass du kannst miteinander leben kannst, aber vielleicht gar nicht mehr so über tiefe Sachen redest, die dich im Tiefsten herausfordern.
6: Müssen sich die dann quasi wie selber zum Schneckenhaus ausjagen?
4: Das ist eben wichtig, oder? Also wir sagen ja überhaupt, wenn deine Wachstumsrichtung ist eigentlich immer das Gegenteil. Du musst aufpassen, dass du selber nicht zu einseitig wirst. Und ich glaube, bei Paaren, die sehr ähnlich sind, die müssen dann ganz besonders aufpassen, dass wie die Einseitigkeit, oder dass sie halt gezielt sagen, hey komm, wir planen extra jetzt, dass wir etwas abmachen. Die müssen dort wie auch schauen, dass nicht die Einseitigkeit zu stark ist, oder? Und das Gleiche gilt nachher auch bei Extro-Extro-Paar.
6: Bitte, was müssen die machen, die Extros?
5: Ja, bei den Extros ist sicher die Herausforderung, dass sie halt sehr dynamische Beziehung haben, sehr laute, eine intensive, auch in der Sprache. Und ich habe viel auch Extro-Pärli, 2 Extro-Pärli bei mir im Coaching, die dann über ihre dauernde Extravertiertheit in Konflikt geraten, sich nicht mehr zulassen im Streiten, jedes will Recht haben, jedes schiebt dem anderen zu, es ist die Schuld. Und ich sage auch, das ist auch, wie wenn eine Löwendomteur in einem Löwenkäfig bist, wo einfach 2 aggro sind und aufeinander losgehen. Und was ich ihnen immer lehre, ist eigentlich am Anfang immer Kommunikation einander zuzulassen, einfach mal zuzulassen, Rückfragen zu stellen, habe ich aktiv zurückfragen, habe ich die richtig verstanden, hast du mir jetzt das gesagt? Und nicht immer gerade wieder auf etwas reagieren, sondern zuerst auch mal über etwas nachdenken, das vom anderen kommt.
6: jetzt haben wir immer nur von Paarli geredet. Mhm. Es gibt ja Leute, die nicht in einer Beziehung sind. Haben Sie für die noch einen Tipp? Mhm. Also, weißt, man ist ja extra Intro mit allen Schattierungen und Farben, die es gibt. Was soll man machen, wenn man nicht ein Vis-à-vis hat, um sich ergänzen oder zum Streiten? Also, weißt, jetzt auch vielleicht genau die Sachen, die wir gesagt haben, gilt die auch für einem selber, wenn man allein ist?
5: Ja, ich denke, generell ist die Erkenntnis über Intro extra helfen auch Singles oder Einzelpersonen.
6: Oder einem Geschäft.
5: Oder einem Geschäftsleben.
6: Hey, das Gespöntli ist so oder so. Ja. Oder?
5: Genau. Meine,
6: das Buch reißt wahrscheinlich den Horizont für alle auf.
5: Oder? Ja. Das ist so, ja. Oder ich habe mal eine Masterarbeit geschrieben über das Thema Begleitung von introvertierten Jugendlichen in der Berufsausbildung. Und dort ist es einfach auch wichtig, dass du die Mechanismen kennst. Und ich glaube, für jeden Menschen, ob Single oder ob in einer Beziehung oder mit einfach Kollegen unterwegs, ist es wertvoll, wenn er wie sensibilisiert ist fürs Gegenüber und so auch mehr Gewinn hat im Miteinander, wenn er weiss, wenn er mit jemandem so reden kann und wenn er auf ihn eingehen kann. Absolut.
4: Es ist wirklich ein Thema, es betrifft alles, oder? Weil jeder Mensch ist irgendjemand auf dieser Skala. Also irgendjemand bist du, vielleicht bist du auch in einem mittleren Bereich, das ist dann der dritte Bereich, den man bewusst auch drin nennt, Mitte, Zentrovertierte. Aber jetzt zum Beispiel, sagen wir bei der Hochsensibilität, das kommt optional dazu bei gewissen Menschen. Aber Intro, Extro, das Spektrum, das bestimmt so grundlegend, wie du erlebst. Und darum, es betrifft die Arbeitsplatz, es betrifft die aus im Unterwegssein mit den Kindern. Das ist auch so wesentlich. Auch Jugendliche, oder, die das Gefühl haben, ich kann nicht mithaben, wo denken und ganz schnell passiert, dass du denkst, ich bin falsch. Und wenn das schon auch in Kindern und in Jugendlichen da ist und du ihnen nachher kannst sagen, hey, es ist gar nichts falsch mit dir, du bist einfach anders, das kann schon so viel einfach auflösen und ihnen helfen.
6: So spannend, das Intro-Extra-Zeugs. Jetzt machen wir noch ein anderes Fass auf, das Fass Gesundheit. Mhm. Gutes Jahr her hat bei dir Rolfs Herz nicht mehr wirklich mitmachen wollen. Wie war das für dich mit Herzproblem?
5: Ja, das war natürlich ein Schock für mich. Ich habe mich immer als sehr gesunden, sportlichen Mensch erlebt und habe dann eine Gürtelrosenerkrankung bekommen und habe die sehr spät gemerkt. Das hat dann einen Herpesvirus-Infekt im Körper ausgelöst und dann hat mein Herznervensystem und das Gehör angegriffen. Und hat mein Herz dann so stark in Mitleidenschaft gezogen, dass es aus dem Takt gefallen ist, dass ich ein sogenanntes Vorhofflimmern hatte. Und zwar aus dem Schlaf raus ein Zwischenfall, wo ich über 200 Blutdruck hatte und der Puls bei 170 oder 180. Und das war natürlich ein riesen Schock gewesen, weil ich eigentlich nicht einordnen konnte, was jetzt da passiert und den Zusammenhang noch nicht gewusst habe von meiner Viruserkrankung. Und weil ich dort wirklich gemerkt habe, jetzt ist etwas passiert, wo ich könnte sterben.
6: Und wie ist es da gegangen?
5: Ja, das war ganz schlimm gewesen. Am Anfang probiert man sich zu beruhigen, wenn man merkt, dass etwas nicht gut ist. Oder ich bin ja Sportler, ich habe auch eben mal höheren Puls gehabt durchs Training, dann machst du Atemübungen, dann geht dann wieder runter. Da hast du jetzt gemerkt, dass Atmen gar nichts nützt, dass dein Herz zum Teil aussetzt und dann wieder einsetzt. Und dann bist du einfach, dann musst du gegen Panik kämpfen, dass du jetzt nicht irgendwie panisch wirst, weil eine grosse Angst kommt, wo du denkst, jetzt könntest du gerade abstellen. Und dann ist glücklicherweise meine Frau dazugekommen in der Nacht. Sie ist eine Nachteule, die gerne in der Nacht auch noch arbeitet. Und hat mich zufällig entdeckt dort auf dem WC, dass ich im Dunkeln da sitze und dass es mir nicht gut geht. Und hat eigentlich fast entschieden, komm, wir gehen in den Notfall. Wir fahren in den Notfall. Und der Weg zum Notfall, das ist ganz, ganz eine spezielle Erfahrung, die ich dort gemacht habe. Ja.
6: Angst.
5: Befassen mit dem Tod. Wirklich den Gedanken haben, jetzt ist er fertig, jetzt löst es dann ab. Und jetzt bist du plötzlich nicht mehr da und du hättest eigentlich noch so viel wollen machen. Es ist eigentlich noch so viel, was du hättest erledigen wollen. Und du merkst, jetzt knipst jemand das wie ab. Ja, das war ganz schlimm gewesen. Und das setzt ja so ein bisschen wie einen Überlebensinstinkt ein. Ich habe einfach immer gedacht, ich muss einfach schnaufen. Solange ich schnaufe, stellt das Herz noch nicht ab. Und auch geistlich ist bei mir ganz viel passiert, dass ich eigentlich mit Gott gerade in ein Hadergespräch eingestiegen bin. Wo ich so ein bisschen ihn eigentlich gefragt habe, du, was läuft jetzt da ab und warum passiert mir jetzt das und was möchtest du mit dem? Und dann ist auch ganz zuvorderst halt schon der Gedanke, wenn ich jetzt sterbe, was ist denn?
6: Und hat Gott etwas gesagt? Hat er Antwort gegeben?
5: Nicht gerade in dem Moment. Nicht gerade in dem Moment, sondern meine grosse Hilfe war Deborah, die neben dran war. Es war irgendwie schön, dass der Mensch, der du, dein Herzensmensch ist, dass der da ist. Ein bisschen später, ich bin auf die Intensivstation gekommen, die Überwachung, und mein Herz ist viel zu lange nicht in Takt gefallen. Sie haben mir einen Beta-Blocker gespritzt und normalerweise sollte das Herz wieder in Takt gehen. Und das war aber über anderthalb Tage nicht im Takt gewesen. Hat immer die Aussetzer gehabt, wieder geschlagen. Und dann habe ich eigentlich, ich bin dort im Spitalbett gelegen und ich hatte total keinen Haltepunkt mehr gehabt. Ich wusste, hey, das geht nicht rein. Die Ärzte ist gekommen und gesagt, es sei nicht gut, das sollte eigentlich wieder reingehen. Das war so ihre Botschaft gewesen. Die hat mir mega Angst gemacht.
6: Merci vielmals für den, ja.
5: Ja, genau. Danke auch noch für diese Einfrage. Und dann habe ich dort am Abend, das war ein Donnerstag, habe ich am Donnerstag oben unserer Männergruppe ein SMS geschrieben und einfach gesagt, sie sollen beten für mich, weil ich glaube einfach nur, Gott kann das noch in die Ordnung bringen. Und habe das gemacht und dann bin ich so müde gewesen, weil ich habe nie können schlafen. Ich habe über anderthalb Tage nie können schlafen, weil ich immer so Angst hatte. Ich habe das Geräusch gehört von dem Gerät, das immer piepst hat und nie im Takt war, dass ich Angst hatte, einzuschlafen und dann nicht können. Und dann bin ich aber so müde gewesen, dass ich eingeschlafen bin und als ich verwachen bin, war das Herz im Takt gewesen mit 58 Pulse. Und das war für mich eine riesige Gebetserhörung. Und ich habe einfach gemerkt, wie wichtig das eben ist, dass du Menschen hast, die mit dir dort unterwegs sind und für dich beten und sich für dich einsetzen. Ich meine, das ist nicht selbstverständlich. Und für mich ist das Ganze eine wichtige Erfahrung. Und ich habe dort gemerkt, hey, Gott ist noch nicht fertig mit dir.
6: Wie hast du den Moment dort in der Nacht erlebt, wo er am WC gehockt ist und ihm nicht gut gegangen ist?
4: Ich bin dort, also ich wirklich dazugekommen und es war einfach für mich gerade klar, wir müssen gerade reagieren. Und ich habe gerade wirklich gesagt, beide, wir im Pyjama, wir gehen gerade in Notfall. Weil ich dachte, dann würden wir nicht Zeit verlieren, oder? Bis jemand da wäre und so. Und ich dachte, wenn ich ihn nur im Auto habe, dann kann mir jemand helfen, ihn wieder rausnehmen. Und ich habe einfach gemerkt, er hat wirklich Panik gehabt. Und ich bin irgendwie ruhig geblieben in diesem Moment. Es ist vielleicht auch so eine
6: Stärke. Schutz,
4: ja, vielleicht eine Stärke oder was auch immer. Aber ich bin irgendwo ruhig geblieben und ich habe auch probiert, also er war wirklich im Auto wie nicht mehr ansprechbar gewesen. Er hat so gezittert, er ist wirklich wie sein eigener Film gewesen und ich bin einfach neben ihm gewesen und habe probiert, ein bisschen Mut zuzusprechen. Aber natürlich machst du dir mega Sorgen, das ist ganz klar, oder? Es ist irgendwo, ich meine, du lebst ja auch in diesem Bewusstsein. Es ist nicht immer präsent, aber zwischendrin, gerade auch wenn Sachen passieren bei anderen oder so, wird er so bewusst, es ist ja so fragil, dein Leben. Und es könnte jeder Moment immer irgendetwas sein. Und so Moment macht er das halt so bewusst auch, wie dankbar das kannst sein für alles, was du eben hast, was immer so selbstverständlich ist, gell? Und dort, das, was mir mehr beschäftigt hat, ist, ich habe schon lange gewusst, dass für Rolf ein grosses Thema ist, auch eben so, ja, was wird, wenn du körperlich abgibst, leistungsmässig abgibst und so. Und ich wusste, es ist für ihn wirklich eine grosse Hürde. Und ich habe einfach auch Sorgen gehabt, was es mit ihm wird machen. Auch psychisch oder einfach jetzt die Situation, ganz abgesehen davon natürlich, dass man hat Sorgen gehabt, was ist überhaupt, findet man es raus, kann man helfen. Genau. Aber ich bin gleich erstaunlich ruhig geblieben und habe einfach wie können auch das Vertrauen im Herz haben, dass Jesus die Situation sieht und dass er hilft, wie auch immer, was auch immer genau passiert, da bin ich sehr dankbar gewesen, dass das Vertrauen wie auch ist da gewesen. Ja.
6: Du hast jetzt gerade gesagt, also eigentlich, man weiss ja, dass man irgendwann einmal dann irgendwie abgeholt wird, dass irgendwie das Licht abgelöscht wird und wenn dann quasi wie der Tod anklopft, bist du dann nicht so wirklich parat gewesen? Wie kann man sich dann, oder wie würdest du dich jetzt heute darauf vorbereiten?
5: Ich glaube, die Erfahrung hat ausgelöst, dass es eben für dich persönlich ganz wichtig ist, was hast du für ein Welt- und Lebensbild? Wo geht es für dich nachher weiter oder geht es überhaupt nicht weiter? Und ich habe ja von meinem christlichen Glauben her, ist mir das bewusst gewesen, dass wir nach dem Tod ein Weiterleben haben in dieser Gegenwart von Gott, wie das auch immer wird sein. Aber das ist für mich mehr Theorie als Praxis natürlich gewesen. Und man hat das zwar gewusst, aber hat das irgendwie gar innerlich noch gar nicht richtig verarbeitet. Und wo mir das passiert ist, mit der Unmittelbarkeit vom Tod, wenn du dort merkst, dass die nichts mehr hat, dass es kein Netz unter dran gibt, das dich noch wird aufhören, und dass du selber wirklich keinen Einfluss mehr kannst nehmen auf das, dann bist du einfach am Punkt, den musst du loslassen und der kommt aus, was dich wirklich hat im Leben. Also, der kommt wirklich aus, was glaubst du und was dreht dich und hast du den Mut jetzt, dir das einzugestehen, hey, jawohl, ich vertraue darauf, dass der Gott gibt und dass ich, wenn ich sterbe, in dieser Gegenwart wieder erwachen auf eine andere Art, als ich jetzt hier lebe, in einer anderen Transzendenz. Aber du hast recht, also das erste Mal, wo mir das passiert ist, habe ich mir die Gedanken nicht gemacht gehabt, in dieser Konsequenz. Wenn ich jetzt das Gleiche nochmal erleben würde, würde ich ruhiger an den Punkt fahren, wo ich merke, hey, jetzt muss loslassen, jetzt muss es passieren, jetzt kann es so oder so gehen. Das ist letztlich Gottes Willen, wie dein Leben geplant und geschrieben ist.
6: Sterben Christen Ringer?
5: Jein. Ich habe, Debbie und ich sind ja das Pastoren-Ehepaar gewesen für etwa 6 Jahre. Und ich habe wirklich ganz Unterschiedliches erlebt. Ich habe Christen erlebt, gestandene Christen, die gehadert haben am Schluss und unsicher gewesen sind plötzlich, was sie erwartet. Und ich habe getragene Christen erlebt, die in einer so einer Ruhe und in einer so einer Zuversicht den Tod empfangen haben und sich in den Tod gegeben haben, dass ich selber sehr berührt und bewegt und gestärkt das erlebt habe. Und es ist wirklich ganz unterschiedlich, kommt wirklich auf Person drauf an.
6: Deborah, gerne von dir noch einen Tipp. Wie bereitet man sich auf einen möglichen Verlust von einem Partner vor? Also, wir haben jetzt vom Rolf gehört, wie man sich auf die Eigenmortalität, auf das eigene Sterben könnte vorbereiten, dass man es dann handeln kann, wenn der Mann mit den Sägissen anpöppelt. Aber ich meine, wie ist es für dich, wenn der Partner virtuell weg ist? Wie kann man sich da drin nie denken, vorbereiten?
4: Also, ich würde mal wie vielleicht zwei Spuren sagen. Das eine, glaube ich, mega wichtig ist, glaube ich, dass man wirklich im Alltag, im Hier und Jetzt sich immer wieder bewusst macht, das, was wir haben, ist ein Geschenk. Und dass man die Zeit auch nützt. Also, wir haben so oft, höre ich auch von Paaren, die Pläne machen, oder? Und sagen, ja, wenn, dann machen wir dann mal, oder? Und plötzlich ist einer nicht mehr da. Und all die, wenn dann er pensioniert ist, oder wenn Kind aus, oder was auch immer sind. Also, auch wirklich überlegen, was machen wir heute? Was machen wir in dieser Woche? Was machen wir noch diesen Monat? Was planen wir? Dass man wirklich auch miteinander Qualitätszeit verbringt, weil man dankbar ist, dass man einander hat. Und auch wenn man schon manches Jahr miteinander geheiratet ist, dass man gleich einfach so miteinander gezielt Beziehung auch lebendig haltet. Oder? Das ist das eine. Und das andere, wie man sich vorbereitet, ich glaube einfach, das Wichtigste ist, dass du selber auch mit dir einfach unterwegs bist auf einem Weg. Du als Mensch, also eben auch wirklich die fragst, was dreht dich in deinem Leben? Was ist wirklich so der Kern von deiner Identität? Und so oft beobachten wir wirklich auch, wenn du halt deine Identität abhängig machst von anderen Menschen, sei das von deinen Kindern, und plötzlich ziehen sie aus. Was ist jetzt meine Identität? Oder wenn du sie vom Beruf abhängig machst und dann wirst du pensioniert, ja, wer bin ich jetzt noch? Oder eben noch eigentlich auch vom Partner? Oder wenn ich meine ganze Identität von meinem Partner ableiten und plötzlich ist mein Partner nicht mehr da, dann bricht wie auch meine ganze Welt zusammen. Und das ist einfach eine grosse Herausforderung, dass man sich selber nicht verliert auf dem Weg. Dass man wirklich auch den Mut hat, in sich hineinzuschauen. Und wirklich den Mut hat, auch sich ganz ehrliche Fragen zu stellen. Was ist das Tiefste da? Vielleicht auch, was bewegt dich? Über was bist du auch traurig? Also für mich ist das Thema Trauer. Auch vielleicht manchmal Trauer auch über Sachen, wo vielleicht das Leben auch vielleicht nicht so verlaufen ist, wie du das hast vorgestellt. Ich habe, als ich bei 50 geworden bin, eine Sabbatzeit gemacht und es ist mir so krass eingefahren, wie Trauer ganz viel Raum hat eingenommen in meinem Leben, obwohl du gar nicht das hättest können, nicht so an unseren Sachen festmachen. Einfach so, ja, auch Trauer über Sachen, eben vielleicht auch schon nur miterleben, wenn deine Eltern, die älter werden, einfach das Bewusstsein, das Leben schreitet fort. Da passieren Sachen, es gibt Brüche. Und meistens galoppieren wir einfach in einem riesen Tempo weiter, aber wir nehmen uns gar nicht den Raum, die Gefühle wirklich zu verarbeiten. Und ich glaube, das ist mega wichtig, dass man jetzt schon Zeit nimmt für die Gefühle. Und auch schon so eine, es klingt jetzt ein bisschen komisch, wenn ich es so sage, aber so eine vorauslaufende Trauer auch von dem, vom Bewusstsein, das Leben ist zerbrechlich. Und auch so die Spannungsfelder vom Leben nicht das Gefühl haben, ich muss lernen, die denen auszuweichen, sondern an denen reifen und sagen, es ist Teil vom Leben. Schau, wenn sich ein Spannungsfeld auflöst, ist das Nächste da. Und die Lösung ist nicht denen auszuweichen, sondern zu sagen, das ist genau eine Kernaufgabe von meinem Sein, in diesen Spannungsfeldern stärker werden. Das ist das, was ich mir wünsche.
6: Wir sind beim Thema Gesundheit und du hast 13 Jahre chronisch Rückenweh gehabt. Auch ganz starke Schmerzbehandlungen haben nichts gebracht. Wie geht es dir heute?
4: Heute geht es mir sehr gut. Nach diesen 13 Jahren ist wirklich... Also auch gerade im letzten Jahr haben wir noch mal einen ganzen Tiefpunkt gehabt. Das war sehr herausfordernd gewesen. Und Anfangsjahr habe ich plötzlich gemerkt, dass sich etwas verändert hat. Ich habe dem zuerst gar nicht so getraut. Ich meine, man hat so viel probiert auch in diesen 13 Jahren und ich habe meiner Familie noch gar nichts sagen am Anfang, weil es ist einfach so, ich habe selber nicht recht gewusst, ich habe einfach gemerkt, es ist anders. Und ich habe dann angefangen, zuerst schon für mich selber die Opiate ein bisschen reduzieren und einfach gemerkt, es macht keinen Unterschied bei den chronischen Nervenschmerzen. Und erst, als ich dort bin weiter fortgeschritten und gemerkt habe, jetzt komme ich auch in einen Entzug, es wird auch psychisch schwierig, dann habe ich dann einfach mal meiner Familie gesagt, ich muss euch etwas sagen. Und dann habe ich dann am Sonntag, sind alle da gewesen, und dann habe ich gesagt, ich glaube wirklich, Jesus hat mich geheilt von diesen Schmerzen. Und dann haben wir einfach zuerst mal alle gebrüllt. Das war so ein Moment gewesen. Und wir haben sie noch relativ lange einfach für uns behalten. Weil es ist noch ein langer Weg gewesen. Oder dann ganz absetzen durch einen Entzug. Und, aber die Tatsache ist, es geht mir so gut. Also ich habe nach diesen 13 Jahren keine chronischen Nervenschmerzen mehr. Es ist nicht erklärbar. Es ist aus unserer Sicht wirklich das Eingreifen von Gott. Das ist ein grosses Wunder, wo wir, bis heute überwältigend sind und also wirklich auch wissen, wie viele Menschen in all diesen Jahren wirklich mitgetragen haben, für uns mitgebetet haben, da sind wir auch unendlich dankbar. Es ist natürlich schon, es hat Spuren hinterlassen, auch gell, 13 Jahre, auch Fehlhaltungen durch die Schmerzen, das ist wirklich, es ist jetzt nicht so, dass einfach der Reset-Knopf gedrückt ist und alles ist wie vorher. Da merke ich, da ist immer noch ein Weg, auch das Verspannungslevel im Körper, Sachen, wo ich noch dran bin, auch in Therapien, aber es ist natürlich ein komplett anderes Leben. Schon am Morgen, wenn ich aufwache, weil das ist für mich immer der schwierigste Moment gewesen. Das Aufwachen am Morgen mit einem hohen Schmerzpegel, zuerst Medikamente nehmen, warten, bis es ein bisschen wirkt und so in den Tag starten, das habe ich ganz, ganz schwer erlebt. Das ist für mich fast der schwierigste Moment gewesen jeden Tag. Und jetzt liege ich einfach manchmal am Morgen im Bett und könnte eigentlich nur brüllen vor Dankbarkeit, weil es einfach so... Es ist einfach unglaublich. Es ist einfach, ja, wir beten so lange auch für Wunder und plötzlich ist es da. Und ich kann nicht einmal genau sagen, wann es war, wie es passiert ist. Ich habe vorher nicht anders geglaubt als nachher. Also das ist wirklich... Und gleichzeitig möchte ich auch sagen, es sind schon vorher, oder ich habe schon den ganzen Wunder- und Heilungsbegriff habe ich schon vorher für mich ganz verändert. Ich habe ja auch ein Buch geschrieben über das Halt finden, wenn der Körper schmerzt und die Seele weint. Ich glaube, es ist... Also, ich glaube, es ist viel zu eng verstanden, wenn man Wunder nur auf körperliche Sachen reduziert. Also für mich ist es genau so ein Wunder, wenn ein Mensch, der in einer Lebenssituation ist, die so schwierig ist, die sich nicht auflöst, nicht aufgibt und wieder aufsteht und weitergeht. Das ist so ein Wunder. Und das habe ich auch wirklich schon lange vorher erlebt. Dass ich jetzt noch von der körperlichen Seite das ist dazugekommen, das ist wirklich überwältigend. Ja.
6: Wie ist das für dich, Rolf?
5: Ja. Wenn du 13 Jahre lang so unterwegs bist, dass du nach einer Operation 3 Nervenwurzeln verletzt hast, die irreversibel sind, und die Frau am Anfang ein halbes Jahr nur im Bett liegen, dann langsam lernt wieder aufstehen, langsam lernt wieder laufen, und dann jeden Tag, wenn du mit ihr zusammen bist, realisierst, wie sie Schmerzen hat, wie sie nie wohl ist, wie sie Medikamente nimmt, wie das gesundheitliche Nebenwirkungen hat. Und dann bist du eigentlich, und du hast gebetet dafür, dass Gesundheit kommt, und du bist von Pontius zu Pilatus, hast probiert die besten Ärzte und die besten Therapien und alles, und dann bist du an einem Punkt, wo du eigentlich darüber nachdenkst, wie wird das sein, wenn wir noch älter werden? Wie wird das sein in 10 Jahren mit der Deborah? Schafft sie das denn überhaupt noch? Schaffen wir das überhaupt noch? Und ich bin eigentlich an dem Punkt, wo ich mich vor allem auf das eingestellt habe. Und wo die Heilung dann kam, ist so über Nacht wie aus dem Nichts. Also, wo sie mir das zuerst gesagt hat, habe ich nur gebrüllt. Du bist einfach sprachlos. Du bist ja nicht privilegiert im Sinn von, du hast ein Vorrecht vor allen anderen, sondern Gott kann heilen und Gott kann etwas sein, wie es ist. Und wir können es nicht erklären und wir können nicht mit dem diskutieren darüber, warum es so ist. Und ich bin einfach sehr, sehr dankbar gewesen und einfach sehr demütig auch, dass er uns das jetzt einfach geschenkt hat nach dieser Zeit und wir jetzt eigentlich wie nochmal eine Qualitätszeit verwünschen, wo wir auch ein paar Sachen jetzt wieder machen können, die einfach nicht mehr gegangen sind. Die Möglichkeit haben wir nicht mehr gehabt. Und eben, es ist etwas passiert, wo ich aber auch spüre, wir haben eine höhere Verantwortung, wie wir mit dem umgehen. Das geht nicht um Marktschreierei und Halleluja und Gott hat uns geil, wir sind die Besten, sondern es geht um ein demütiges Beugen vor dem grossen Gott, wo wir gleich am Schluss nicht wissen, wie er im Letzten funktioniert, aber wo sich immer wieder runterbeugt und irgendetwas bewegt, wo du manchmal ein Teil von seiner Geschichte ganz, ganz im Zentrum bist. Mhm.
6: Gerade noch die Frage an dich, Rolf, wie geht es dir heute mit deiner Herzgeschichte?
5: Das ist auch eine sehr spannende Frage. Ich habe eigentlich lange nicht um Heilung gebetet für das, sondern ich bin Gott einfach dankbar gewesen, dass ich wieder aus dem Spital kommen kann, dass ich wieder am Alltag teilnehmen kann, dass ich wieder arbeiten kann, dass ich wieder Teil von unserem Familienleben sein kann, das nicht hinderlich ist, sondern wo etwas mit den Kindern unternehmen kann. Ich habe wieder gelernt, mir in meinen Körper zu vertrauen und wieder zu realisieren, dass etwas ist. Und wo Deborah die Heilung erlebt hat, habe ich eigentlich so für mich gedacht, das ist eigentlich schon noch komisch. Hast du noch nie darum gebeten, dass Gott dich ganz heilt? Aber Deborah hat es vorhin gesagt, nicht immer nur die körperliche Herstellung ist ein Wunder, sondern es ist auch schon ein Wunder, dass ich heute wieder springen kann, dass ich einen Waldlauf machen kann und nicht Angst habe, dass etwas passiert und ich dort auf dem Waldweg zusammenbreche und sterbe, sondern dass Gott mir auch wieder die permanente Angst und Unsicherheit hat angefangen wegzunehmen, dass ich heute wieder im Alltag unterwegs sein und nicht permanent daran denken oder permanent auf meine Pumpe hören. Weil du wirst ja, wenn du so etwas hast, vor der Operation bin ich ein richtiger Herzneurotiker gewesen. Also ich habe ja jedes Geräusch, jedes komisches Gefühl da oder jedes ein bisschen unregelmässige Schlag, das gerade passiert ist, das hat mich gerade triggert und habe wieder Panik gehabt. Und darum bin ich heute auch sehr dankbar, dass es so ist, wie es ist.
6: Und doch hast du gewisse Sachen müssen loslassen, zurücklassen. Ja. Also Steinstossen. Gut, ihr seht jetzt den Rolf nicht, aber er ist ein Muni, er ist ein Kasten. Wenn er zur Tür kommt, wird es dunkel. Also ein richtiger Sportsmensch. Du hast müssen aufhören Steinstossen. Wie kann man so ein Hobby, eine Leidenschaft loslassen?
5: Ja, das ist wirklich gar nicht einfach. Ich habe mich immer am Leistungssport bewegt und mein Motto war immer höher, schneller, besser. Mehr Gewicht, bessere Resultate.
6: Also mehr Gewicht beim Steinstossen. Das wäre meine Kategorie, Mehr Gewicht.
5: Nein, eben bis 90 Kilo Stein lüpfen und stossen, das war so ein bisschen die Herausforderung gewesen. Und durch den Zwischenfall bin ich natürlich komplett aus dieser ganzen Saisonvorbereitung, die ich bis dann hatte, rausgerissen gewesen. Und das war niederschmetternd gewesen, plötzlich in einem Spitalbett zu liegen und du bist an Gerät und du kannst nicht auf, darfst nicht aufstehen.

0: jetzt das nicht mehr kann, sondern es geht jetzt eigentlich darum zu schauen, was geht noch, was kann ich noch machen. Und ich habe ja die Kameradschaften nicht verloren, die sind ja immer noch da und ich habe so Freude, wenn ich meine Kameraden an den Wettkämpfen sehe, auch wenn ich jetzt nicht mehr stosse. Es ist einfach okay. Ich bin gleich noch Teil davon und ich darf jetzt lernen, dass ich einfach einen Gang zurückschalten kann. Und dass es jetzt eigentlich mehr darum geht, mit dem, was ich habe, auf das zu schauen und nicht das, was ich scheinbar verloren habe. Und in eine Zufriedenheit kommen und zu genießen, dass ich mich gleich noch bewegen kann, dass ich gleich noch etwas mache, aber es müssen nicht mehr Spitzenresultate sein. Und es muss nicht mehr, alle müssen nicht mehr darum um O und A machen, was du kannst, das noch in deinem Alter, was so weit und was und so weiter und so fort. Das ist eine schöne Erkenntnis und es ist das jetzt auch mehr Lebensruhe und mehr Lebenskomfort in mein Leben gekommen. Ich genieße jetzt mein Leben auch mehr seitdem. Ich bin nicht immer getrieben von Leistungsgedanken, mich verbessern, sondern ich kann es wirklich auch einfach genießen und zuschauen und zufrieden sein. Das ist ein schöner Effekt, der passiert ist.
1: Deborah, Rolf, danke vielmals für all die Tipps und Ratschläge, für die Einsicht in euer Leben und ich wünsche euch von Herzen alles Gute. Danke vielmals.
0: Danke gleichfalls.
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1: Die Nachrichten von SRF um 5 mit Dominik Brandt. Die USA beschießen in der Karibik erneut ein Boot, 4 Menschen sterben. Der Hitzesommer hat sich in der Schweiz auf die Produktivität ausgewirkt. Eine Studie spricht von einem Milliardenverlust. Und Wahlen in 2 deutschen Bundesländern mit Strahlkraft bis ins Bundeskanzleramt, sagt unsere Korrespondentin. Das Wetter sonnig bei 22 bis 26 Grad. Das US-Militär hat nach eigenen Angaben in der Karibik erneut ein Boot aus der Luft angegriffen und 4 Menschen getötet. Mit dem Boot seien Drogen geschmuggelt worden, teilen die USA mit. Beweise dafür haben die US-Behörden keine veröffentlicht. Seit dem letzten Herbst greifen die USA in der Karibik und im Ostpazifik regelmäßig Boote an, die angeblich Drogen schmuggeln. Mehr als 200 Personen kamen bei diesen Angriffen bisher ums Leben. Kritikerinnen und Kritiker bezweifeln, dass diese Angriffe in internationalen Gewässern rechtlich zulässig sind. 2,1 Milliarden Franken. So viel habe der vergangene Hitzesommer die Schweizer Wirtschaft gekostet. Das sagt eine Studie, die der Schweizerische Städteverband in Auftrag gegeben hat. Die Studie liegt der NZZ am Sonntag vor und hat die Produktivität der Wirtschaft in den Monaten Juni bis August unter die Lupe genommen. Die Hitzewelle habe dafür gesorgt, dass die Menschen schlicht weniger gut hätten arbeiten können, sagt der Präsident des Städteverbands Hans-Peter Hilfiger im Bericht der NZZ am Sonntag. Die 2,1 Milliarden Franken, die die Hitzewelle die Schweizer Wirtschaft gekostet habe, seien ein Aufruf, jetzt zu handeln, so Hilfiger. Es müsse in den Hitzeschutz investiert werden. Der Städteverband fordert, dass sich Bund und Kantone in diesem Bereich stärker beteiligen. Die Schweizer Stimmbevölkerung wird an der Urne darüber entscheiden, ob das Bauverbot für Atomkraftwerke in der Schweiz aufgehoben werden soll oder nicht. 125.000 Menschen haben das Referendum gegen die Gesetzesänderung unterschrieben. 50.000 Unterschriften wären nötig. Das Referendumskomitee bestätigt einen entsprechenden Bericht des Tagesanzeigers. 2017 haben die Stimmenden entschieden, dass in der Schweiz keine neuen AKW gebaut werden dürfen. Bundesrat und Parlament wollen das nun aufheben. Dagegen haben linke Parteien und Umweltorganisationen das Referendum ergriffen. 2 Auslandmeldungen in Kurzform. Südwestlich der ukrainischen Hauptstadt Kiew sind bei einem russischen Angriff 3 Menschen getötet worden. Bei den Opfern handelt es sich um eine Mutter und 2 kleine Kinder, teilt der zuständige Militärverwaltungschef mit. Beim Angriff seien mehrere Wohngebäude und ein Auto getroffen worden. Michelle Bachelet will nicht mehr neue UNO-Generalsekretärin werden. Die 74-Jährige hat ihre Kandidatur für die Nachfolge des abtretenden Antonio Guterres zurückgezogen. Eine konkrete Begründung nannte die ehemalige Präsidentin Chiles nicht. Es gibt aber Berichte, wonach sie in der jüngsten Probeabstimmung im UNO-Sicherheitsrat nur wenige Stimmen geholt habe. Mecklenburg-Vorpommern an der deutschen Ostsee und die deutsche Hauptstadt wählen heute ein neues Parlament. Doch kaum je hatten die Resultate in Schwerin und Berlin so sehr das Potenzial, die Bundespolitik in Berlin bis ins Kanzleramt zu erschüttern. Aus Berlin, Deutschland-Korrespondentin Simon Fatzer.
2: Die Ministerpräsidentin von Mecklenburg-Vorpommern sagt:
3: Die Wahl am 20. September ist eine Richtungsentscheidung für uns.
2: Manuela Schwesig setzt für die SPD alles daran, die AfD zu verhindern, die in Umfragen lange weit vorne lag, zuletzt auch beflügelt vom Erfolg in Sachsen-Anhalt. In einer Aufholjagd der Sonderklasse hat Manuela Schwesig die radikal rechte Konkurrenz knapp überholt. Es ist Manuela Schwesig, die hier persönlich punktet. Dieser Rostocker sagt es so:
4: Wenn die Frau Schwesig nicht so eine gute Ministerpräsidentin wäre, dann würde die SPD hier in MacPom auch in den Keller gehen.
2: Ganz anders in Berlin. Der regierende CDU-Bürgermeister tritt gar nicht mehr an. Es liegen mehrere Parteien in Umfragen nahe beieinander. Die Linke ganz knapp vor der CDU. Das ist alles für sich genommen spannend, aber so richtig brisant wird es wegen der Kanzlerpartei CDU. Zur Erinnerung, Kanzler und Parteichef Friedrich Merz vor 2 Wochen nach der Wahl in Sachsen-Anhalt.
5: Wir sind alle zutiefst schockiert. Ich muss einräumen, dies ist die schwerste Wahlniederlage, die die CDU seit Jahren, seit Jahrzehnten eingefahren hat.
2: So, und nun droht die CDU in Berlin die Regierungsführung zu verlieren und in Schwerin sogar ganz aus dem Landtag zu fliegen. Sollte das passieren, wäre offen, ob die Partei noch zu ihrem Kanzler steht. Er selbst sagte:
5: Aufgeben ist für mich keine Option.
2: Ob das nach der Wahl heute immer noch so tönt, ist die große Frage.
1: Zum Sport zuerst Eishockey mit den Resultaten des Abends. Die ZSC Lions haben gegen Genf Servette 3:0 gewonnen. Davos verlor gegen Zug 2:6. Aschua besiegte Kloten 4:3 nach Verlängerung. Biel hat gegen die SCL Tigers 3:4 nach Penaltyschießen verloren. Rapperswil-Jona gewann gegen Freiburg 3:2. Und Lausanne besiegte Ambrì Piotta 4:1. Dann die Fußballresultate. Die Young Boys haben gegen Servette Genf 3:2 gewonnen. Der FC Sion und der FC Zürich spielten 1:1. Und Luzern besiegte die Grasshoppers 5:1. Das Wetter: Es gibt einen sonnigen Tag heute bei 22 bis 26 Grad. Das waren Nachrichten von Radio SRF. Verantwortlich Dominik Brandt.
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1: Die Nachrichten von SRF um 6 mit Olivia Limacher. Das Referendum gegen neue AKW in der Schweiz ist zustande gekommen. 125.000 Unterschriften wurden gesammelt. Der Hitzesommer dürfte die Schweizer Wirtschaft Milliarden kosten. Eine Studie beziffert den Schaden auf über 2 Milliarden Franken. Und die Wahlen in zwei deutschen Bundesländern. Sie dürften Auswirkungen haben für Kanzler Friedrich Merz, sagt unsere Korrespondentin. Das Wetter, heute ist es sonnig bei 23 bis 26 Grad. Die Schweizer Stimmbevölkerung wird an der Urne darüber entscheiden, ob das Bauverbot für Atomkraftwerke in der Schweiz aufgehoben werden soll oder nicht. 125.000 Menschen haben das Referendum gegen die Gesetzesänderung unterschrieben. 50.000 Unterschriften wären nötig. Das Referendumskomitee bestätigt einen entsprechenden Bericht des Tagesanzeigers. 2017 haben die Stimmenden entschieden, dass in der Schweiz keine neuen AKW gebaut werden dürfen. Bundesrat und Parlament wollen das nun aufheben. Dagegen haben linke Parteien und Umweltorganisationen das Referendum ergriffen. Der vergangene Hitzesommer hat die Schweizer Wirtschaft 2,1 Milliarden Franken gekostet. Das sagt eine Studie, die der Schweizerische Städteverband in Auftrag gegeben hat. Die Studie, über die die NZZ am Sonntag berichtet, hat die Produktivität der Wirtschaft in den Monaten Juni bis August untersucht. Die Hitzewelle habe dafür gesorgt, dass die Menschen schlicht weniger gut hätten arbeiten können, sagt der Präsident des Städteverbands Hans-Peter Hilfiger im Bericht der NZZ am Sonntag. Die 2,1 Milliarden Franken, die die Hitzewelle die Schweizer Wirtschaft gekostet habe, seien ein Aufruf, jetzt zu handeln, so Hilfiger. Es müsse in den Hitzeschutz investiert werden. Der Städteverband fordert, dass sich Bund und Kantone in diesem Bereich stärker beteiligen. Nach Deutschland. Mecklenburg-Vorpommern an der Ostsee und die deutsche Hauptstadt Berlin wählen heute ein neues Parlament. Doch kaum je hatten die Resultate in Schwerin und Berlin so sehr das Potenzial, die Bundespolitik in Berlin bis ins Kanzleramt zu erschüttern. Aus Berlin, Deutschland-Korrespondentin Simon Fatzer.
2: Die Ministerpräsidentin von Mecklenburg-Vorpommern sagt:
3: Die Wahl am 20. September ist eine Richtungsentscheidung für uns.
2: Manuela Schwesig setzt für die SPD alles daran, die AfD zu verhindern, die in Umfragen lange weit vorne lag, zuletzt auch beflügelt vom Erfolg in Sachsen-Anhalt. In einer Aufholjagd der Sonderklasse hat Manuela Schwesig die radikal rechte Konkurrenz knapp überholt. Es ist Manuela Schwesig, die hier persönlich punktet. Dieser Rostocker sagt es so:
4: Wenn die Frau Schwesig nicht so eine gute Ministerpräsidentin wäre, dann würde die SPD hier in Mecklenburg auch in den Keller gehen.
2: Ganz anders in Berlin. Der regierende CDU-Bürgermeister tritt gar nicht mehr an. Es liegen mehrere Parteien in Umfragen nahe beieinander. Die Linke ganz knapp vor der CDU. Das ist alles für sich genommen spannend, aber so richtig brisant wird es wegen der Kanzlerpartei CDU. Zur Erinnerung, Kanzler und Parteichef Friedrich Merz vor zwei Wochen nach der Wahl in Sachsen-Anhalt:
5: Wir sind alle zutiefst schockiert. Ich muss einräumen, dies ist die schwerste Wahlniederlage, die die CDU seit Jahren, seit Jahrzehnten eingefahren hat.
2: So, und nun droht die CDU in Berlin die Regierungsführung zu verlieren und in Schwerin sogar ganz aus dem Landtag zu fliegen. Sollte das passieren, wäre offen, ob die Partei noch zu ihrem Kanzler steht. Er selbst sagte:
5: Aufgeben ist für mich keine Option.
2: Ob das nach der Wahl heute immer noch so tönt, ist die große Frage.
1: Das US-Militär hat nach eigenen Angaben in der Karibik erneut ein Boot aus der Luft angegriffen und 4 Menschen getötet. Mit dem Boot seien Drogen geschmuggelt worden, teilen die USA mit. Beweise dafür haben die US-Behörden keine veröffentlicht. Seit dem letzten Herbst greifen die USA in der Karibik und im Ostpazifik regelmäßig Boote an, die angeblich Drogen schmuggeln. Mehr als 200 Personen kamen bei diesen Angriffen bisher ums Leben. Kritikerinnen und Kritiker bezweifeln, dass diese Angriffe in internationalen Gewässern rechtlich zulässig sind. Zum Sport, zuerst Eishockey. Die ZSC Lions haben am Abend gegen Genf Servette 3:0 gewonnen. Davos verlor gegen Zug 2:6. Aschua besiegte Kloten 4:3 nach Verlängerung. Biel hat gegen die SCL Tigers 3:4 nach Penaltyschießen verloren. Rapperswil-Jona gewann gegen Freiburg 3:2 und Lausanne besiegte Ambrì Piotta 4:1. Und dann noch zur Fußball-Super League. Die Young Boys haben gegen Servette Genf 3:2 gewonnen. Der FC Sion und der FC Zürich spielten 1:1 und Luzern besiegte die Grasshoppers 5:1. Es bleibt der Blick aufs Wetter. Heute ist es sonnig bei 23 bis 26 Grad. Lokale Nebelfelder lösen sich rasch auf. Ab und zu ziehen hohe Wolkenfelder vorüber. Das waren Nachrichten von Radio SRF, verantwortlich Michael Wettstein.
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1: Die Nachrichten von SRF um 7 mit Olivia Limacher. Alle Augen auf Berlin und Mecklenburg-Vorpommern. Der Ausgang der Parlamentswahlen dort dürfte einen Einfluss haben auf das Schicksal des deutschen Kanzlers. Das Referendum gegen neue AKW in der Schweiz ist zustande gekommen. 125'000 Unterschriften wurden gesammelt. Und das Wetter heute, es ist sonnig bei 23 bis 26 Grad. Wir beginnen mit einer Meldung aus Deutschland. Mecklenburg-Vorpommern an der Ostsee und die deutsche Hauptstadt Berlin wählen heute ein neues Parlament. Doch kaum je hatten die Resultate in Schwerin und Berlin so sehr das Potenzial, die Bundespolitik in Berlin bis ins Kanzleramt zu erschüttern. Aus Berlin, Deutschland-Korrespondentin Simon Fatzer.
2: Die Ministerpräsidentin von Mecklenburg-Vorpommern sagt:
3: Die Wahl am 20. September ist eine Richtungsentscheidung für uns.
2: Manuela Schwesig setzt für die SPD alles daran, die AfD zu verhindern, die in Umfragen lange weit vorne lag, zuletzt auch beflügelt vom Erfolg in Sachsen-Anhalt. In einer Aufholjagd der Sonderklasse hat Manuela Schwesig die radikal rechte Konkurrenz knapp überholt. Es ist Manuela Schwesig, die hier persönlich punktet. Dieser Rostocker sagt es so:
4: Wenn die Frau Schwesig nicht so eine gute Ministerpräsidentin wäre, dann würde die SPD hier in MacPom auch in den Keller gehen.
2: Ganz anders in Berlin. Der regierende CDU-Bürgermeister tritt gar nicht mehr an. Es liegen mehrere Parteien in Umfragen nahe beieinander. Die Linke ganz knapp vor der CDU. Das ist alles für sich genommen spannend, aber so richtig brisant wird es wegen der Kanzlerpartei CDU. Zur Erinnerung, Kanzler und Parteichef Friedrich Merz vor 2 Wochen nach der Wahl in Sachsen-Anhalt:
5: Wir sind alle zutiefst schockiert. Ich muss einräumen, dies ist die schwerste Wahlniederlage, die die CDU seit Jahren, seit Jahrzehnten eingefahren hat.
2: So, und nun droht die CDU in Berlin die Regierungsführung zu verlieren und in Schwerin sogar ganz aus dem Landtag zu fliegen. Sollte das passieren, wäre offen, ob die Partei noch zu ihrem Kanzler steht. Er selbst sagte:
5: Aufgeben ist für mich keine Option.
2: Ob das nach der Wahl heute immer noch so tönt, ist die große Frage.
1: Die Schweizer Stimmbevölkerung wird an der Urne darüber entscheiden, ob das Bauverbot für Atomkraftwerke in der Schweiz aufgehoben werden soll oder nicht. 125'000 Menschen haben das Referendum gegen die Gesetzesänderung unterschrieben. 50'000 Unterschriften wären nötig. Das Referendumskomitee bestätigt einen entsprechenden Bericht des Tagesanzeigers. 2017 haben die Stimmenden entschieden, dass in der Schweiz keine neuen AKW gebaut werden dürfen. Bundesrat und Parlament wollen das nun aufheben. Dagegen haben linke Parteien und Umweltorganisationen das Referendum ergriffen. Die Ukraine hat in der Nacht erneut die russische Hauptstadt Moskau mit Drohnen angegriffen. Laut Angaben der staatlichen Nachrichtenagentur TASS hat das Militär mehr als 180 Drohnen abgefangen. Mindestens 2 Menschen seien beim Einschlag von Drohnen in Wohnhäuser gestorben, sagte der Gouverneur der Hauptstadtregion. Mehrere seien zudem verletzt worden. In Russland endet heute die 3-tägige Parlamentswahl, die erste seit dem russischen Großangriff auf die Ukraine. Parteien, die gegen den Krieg sind, wurden von der Wahl ausgeschlossen. Derweil hat Russland auch Angriffe in der Ukraine durchgeführt. Bei einem Angriff auf die Hauptstadt Kiew wurden laut Behördenangaben 3 Menschen getötet. Zu 2 Meldungen in Kurzform. Das US-Militär hat nach eigenen Angaben in der Karibik erneut ein Boot aus der Luft angegriffen und 4 Menschen getötet. Mit dem Boot seien Drogen geschmuggelt worden, teilen die USA mit. Beweise dafür haben die US-Behörden keine veröffentlicht. Seit dem letzten Herbst greifen die USA in der Karibik und im Ostpazifik regelmäßig Boote an, die angeblich Drogen schmuggeln. Mehr als 200 Personen kamen bei diesen Angriffen bisher ums Leben. Michelle Bachelet will nicht mehr neue UNO-Generalsekretärin werden. Die 74-Jährige hat ihre Kandidatur für die Nachfolge des abtretenden Antonio Guterres zurückgezogen. Eine konkrete Begründung nannte die ehemalige Präsidentin Chiles nicht. Es gibt aber Berichte, wonach sie in der jüngsten Probeabstimmung im UNO-Sicherheitsrat nur wenige Stimmen geholt habe. zum Sport. Zuerst Eishockey. Die ZSC Lions haben am Abend gegen Genf Servette 3:0 gewonnen. Davos verlor gegen Zug 2:6. Aschua besiegte Kloten 4:3 nach Verlängerung. Biel hat gegen die SCL Tigers 3:4 nach Penaltyschießen verloren. Rapperswil-Jona gewann gegen Freiburg 3:2 und Lausanne besiegte Ambri Piotta mit 4:1. Und dann noch zur Fußball-Super League. Die Young Boys haben gegen Servette Genf 3:2 gewonnen. Der FC Sion und der FC Zürich spielten 1:1 und Luzern besiegte die Grasshoppers mit 5:1. Soweit die Meldungen. Und das Wetter. Heute ist es sonnig bei 23 bis 26 Grad. Lokale Nebelfelder lösen sich rasch auf. Ab und zu ziehen hohe Wolkenfelder vorüber. Das waren Nachrichten von Radio SRF. Verantwortlich Michael Wettstein.
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7: Wir sind verbunden im Namen von Gott, Quelle und Ziel von unserem Leben. Im Namen von Jesus Christus, Grund von unserer Hoffnung. Und im Namen vom Heiligen Geist, der in uns lebt. Amen. Gott hat seinen Engeln befohlen, dass sie dich behüten auf allen deinen Wegen. 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Engel sind Boten von Gott. Aber wie können wir uns diese Engel vorstellen? In der Bibel gibt es ganz unterschiedliche Beschreibungen von Engeln. Einerseits tauchen Bilder auf von Wesen, die Angst machen, immer zum Kampf bereit sind mit 6 Flügeln und Flammenschwert. Andererseits werden Engel als Gestalten beschrieben, die uns Menschen gleichen, mit weissen Kleidern, die leuchten. Besonders in der Zeit vom Barock im 17. und 18. Jahrhundert hat man sich Engel als kleine, herzige Kinder mit Flügeln und Locken vorgestellt. Aber ganz egal, wie es Aussehen von den Engeln beschrieben wird, sie alle haben gemeinsam, dass sie nahe bei Gott sind und im Auftrag von Gott handeln. Der Barockmystiker Angelus Silesius hat in einem von seinen Gedichten geschrieben: Der Engel ist ein Geist, der außer Gott nichts kennt. In der geführten Meditation nehmen wir den Gedanken auf, dass Gott im Bild von einem Engel uns ganz nahe ist. Ich lade dich dazu ein, dass du zur Ruhe kommst und still wirst. Komm für das zuerst bei dir selber an. An dem Platz, wo du jetzt gerade bist. Wenn du magst, kannst du während dem Hören von dieser Meditation durch deine Wohnung spazieren oder einfach in einer bequemen Haltung die Meditation als Gedankenreise machen. Nimm wahr, wie der Schnuff und wieder ausströmt. Beeinflusse den Schnuff nicht, sondern beobachte, wie es in dir schnufft. Wir werden still. Hat seinen Engeln befohlen, dass sie dich behüten auf allen deinen Wegen. Ich gang heute durch alle Räume von meinem Zuhause. Zusammen mit einem Engel, der mich begleitet. Ich bleibe bei jedem Zimmer kurz auf der Schwelle stehen. Vielleicht sage ich ein kurzes Segens- oder Dankgebet. Ich gehe in die Küche. Ich berühre den Herd, den Kühlschrank, den Küchentisch. Und ich danke für mein Essen und Trinken.

Im Büro berühre ich meinen Schreibtisch. Ich danke für meine Bücher.

Ich darf Raum einnehmen. Ich habe Platz für mich.

Ich darf die Türen hinter mir zutun. Andere müssen anklopfen, bevor sie reinkommen.

Auch wenn ich noch jemand fremd bin, bleibt mir mein innerer Tempel, wo Gott drin wohnt. Mein innerer Zuhause.

Ich bin immer beschützt unter dem Dach von Gott. Das ist mein Zuhause. Da habe ich einen Ort, wo ich mich zurückziehen kann. Ich habe immer das Recht, zum Dasein unter dem Dach von Gott.

Gott, ich vertraue darauf, dass du in mir und um mich herum bist und mir Frieden schenkst.

0: Nimm aus dieser zentrierten Ruhe Kraft mit für das, was kommt. So wünschen wir dir eine gesegnete Zeit. Gang hin im Frieden von Gott. Gott, bitte segne uns mit Ruhe, dass wir lernen, wie wir präsent sein können. Segne uns mit Schweigen, dass wir lernen, wie wir zuhören können. Segne uns mit Stille, dass wir uns immer mehr zurückhalten können. Im Namen von Gott, Jesus Christus und dem Heiligen Geist. Amen.
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1: Die Nachrichten von SRF um 8 mit Olivia Limacher. Die heutigen Wahlen in zwei deutschen Bundesländern. Sie dürften Auswirkungen haben für Kanzler Friedrich Merz, sagt unsere Korrespondentin. Das Referendum gegen neue AKW in der Schweiz dürfte zustande gekommen sein. 125.000 Unterschriften wurden gesammelt. Das Wetter, heute ist es sonnig bei 23 bis 26 Grad. Wir beginnen mit einer Meldung aus Deutschland. Mecklenburg-Vorpommern an der Ostsee und die deutsche Hauptstadt Berlin wählen heute ein neues Parlament. Doch kaum je hatten die Resultate in Schwerin und Berlin so sehr das Potenzial, die Bundespolitik in Berlin bis ins Kanzleramt zu erschüttern. Aus Berlin, Deutschland-Korrespondentin Simon Fatzer.
2: Die Ministerpräsidentin von Mecklenburg-Vorpommern sagt:
3: Die Wahl am 20. September ist eine Richtungsentscheidung für uns.
2: Manuela Schwesig setzt für die SPD alles daran, die AfD zu verhindern, die in Umfragen lange weit vorne lag, zuletzt auch beflügelt vom Erfolg in Sachsen-Anhalt. In einer Aufholjagd der Sonderklasse hat Manuela Schwesig die radikal rechte Konkurrenz knapp überholt. Es ist Manuela Schwesig, die hier persönlich punktet. Dieser Rostocker sagt es so:
4: Wenn die Frau Schwesig nicht so eine gute Ministerpräsidentin wäre, dann würde die SPD hier in MacPom auch in den Keller gehen.
2: Ganz anders in Berlin. Der regierende CDU-Bürgermeister tritt gar nicht mehr an. Es liegen mehrere Parteien in Umfragen nahe beieinander. Die Linke ganz knapp vor der CDU. Das ist alles für sich genommen spannend, aber so richtig brisant wird es wegen der Kanzlerpartei CDU. Zur Erinnerung, Kanzler und Parteichef Friedrich Merz vor 2 Wochen nach der Wahl in Sachsen-Anhalt.
5: Wir sind alle zutiefst schockiert. Ich muss einräumen, dies ist die schwerste Wahlniederlage, die die CDU seit Jahren, seit Jahrzehnten eingefahren hat.
2: So, und nun droht die CDU in Berlin die Regierungsführung zu verlieren und in Schwerin sogar ganz aus dem Landtag zu fliegen. Sollte das passieren, wäre offen, ob die Partei noch zu ihrem Kanzler steht. Er selbst sagte:
5: Aufgeben ist für mich keine Option.
2: Ob das nach der Wahl heute immer noch so tönt, ist die große Frage.
1: Die Schweizer Stimmbevölkerung wird an der Urne darüber entscheiden, ob das Bauverbot für Atomkraftwerke in der Schweiz aufgehoben werden soll oder nicht. 125.000 Menschen haben das Referendum gegen die Gesetzesänderung unterschrieben. 50.000 Unterschriften wären nötig. Das Referendumskomitee bestätigt einen entsprechenden Bericht des Tagesanzeigers. 2017 haben die Stimmenden entschieden, dass in der Schweiz keine neuen AKW gebaut werden dürfen. Bundesrat und Parlament wollen das nun aufheben. Dagegen haben linke Parteien und Umweltorganisationen das Referendum ergriffen. Die Ukraine hat in der Nacht erneut die russische Hauptstadt Moskau mit Drohnen angegriffen. Laut Angaben der staatlichen Nachrichtenagentur TASS hat das Militär mehr als 180 Drohnen abgefangen. Mindestens 2 Menschen seien beim Einschlag von Drohnen in Wohnhäuser gestorben, sagte der Gouverneur der Hauptstadtregion. Mehrere seien zudem verletzt worden. In Russland endet heute die 3-tägige Parlamentswahl, die erste seit dem russischen Großangriff auf die Ukraine. Parteien, die gegen den Krieg sind, wurden von der Wahl ausgeschlossen. Derweil hat Russland auch Angriffe in der Ukraine durchgeführt. Bei einem Angriff auf die Hauptstadt Kiew wurden laut Behördenangaben 3 Menschen getötet. Das US-Militär hat nach eigenen Angaben in der Karibik erneut ein Boot aus der Luft angegriffen und 4 Menschen getötet. Mit dem Boot seien Drogen geschmuggelt worden, teilen die USA mit. Beweise dafür haben die US-Behörden keine veröffentlicht. Seit dem letzten Herbst greifen die USA in der Karibik und im Ostpazifik regelmäßig Boote an, die angeblich Drogen schmuggeln. Mehr als 200 Personen kamen bei diesen Angriffen bisher ums Leben. Michelle Bachelet will nicht mehr neue UNO-Generalsekretärin werden. Die 74-Jährige hat ihre Kandidatur für die Nachfolge des abtretenden Antonio Guterres zurückgezogen. Eine konkrete Begründung nannte die ehemalige Präsidentin Chiles nicht. Es gibt aber Berichte, wonach sie in der jüngsten Probeabstimmung im UNO-Sicherheitsrat nur wenige Stimmen geholt habe. Zum Sport, zuerst Eishockey. Die ZSC Lions haben am Abend gegen Genf Servette 3:0 gewonnen, Davos verlor gegen Zug 2:6, Aschua besiegte Kloten 4:3 nach Verlängerung, Biel hat gegen die SCL Tigers 3:4 nach Penaltyschießen verloren, Rapperswil-Jona gewann gegen Freiburg 3:2 und Lausanne besiegte Ambrì Piotta 4:1. Und dann noch zur Fußball-Super League. Die Young Boys haben gegen Servette Genf 3:2 gewonnen. Der FC Sion und der FC Zürich spielten 1:1 und Luzern besiegte die Grasshoppers mit 5:1. Soweit die Meldungen. Und das Wetter? Heute ist es sonnig bei 23 bis 26 Grad. Lokale Nebelfelder lösen sich rasch auf. Ab und zu ziehen hohe Wolkenfelder vorüber. Das waren Nachrichten von Radio SRF, verantwortlich Michael Wettstein.
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1: Die Nachrichten von SRF um 9 mit Olivia Limacher. Schicksalstag für den deutschen Kanzler. In Mecklenburg-Vorpommern und Berlin wählen die Stimmberechtigten ihr Parlament und entscheiden damit womöglich die Zukunft von Kanzler Merz. Der letzte Tag der Parlamentswahl in Russland. Die Hauptstadt Moskau wird erneut zum Ziel ukrainischer Drohnenangriffe. Das Wetter heute sonnig bei 23 bis 26 Grad. Wir beginnen mit einer Meldung aus Deutschland. Mecklenburg-Vorpommern an der Ostsee und die deutsche Hauptstadt Berlin wählen heute ein neues Parlament. Doch kaum je hatten die Resultate in Schwerin und Berlin so sehr das Potenzial, die Bundespolitik in Berlin bis ins Kanzleramt zu erschüttern. Aus Berlin, Deutschland-Korrespondentin Simon Fatzer.
2: Die Ministerpräsidentin von Mecklenburg-Vorpommern sagt:
3: Die Wahl am 20. September ist eine Richtungsentscheidung für uns.
2: Manuela Schwesig setzt für die SPD alles daran, die AfD zu verhindern, die in Umfragen lange weit vorne lag, zuletzt auch beflügelt vom Erfolg in Sachsen-Anhalt. In einer Aufholjagd der Sonderklasse hat Manuela Schwesig die radikal rechte Konkurrenz knapp überholt. Es ist Manuela Schwesig, die hier persönlich punktet. Dieser Rostocker sagt es so:
4: Wenn die Frau Schwesig nicht so eine gute Ministerpräsidentin wäre, dann würde die SPD hier in MacPom auch in den Keller gehen.
2: Ganz anders in Berlin. Der regierende CDU-Bürgermeister tritt gar nicht mehr an. Es liegen mehrere Parteien in Umfragen nahe beieinander. Die Linke ganz knapp vor der CDU. Das ist alles für sich genommen spannend, aber so richtig brisant wird es wegen der Kanzlerpartei CDU. Zur Erinnerung, Kanzler und Parteichef Friedrich Merz vor 2 Wochen nach der Wahl in Sachsen-Anhalt:
5: Wir sind alle zutiefst schockiert. Ich muss einräumen, dies ist die schwerste Wahlniederlage, die die CDU seit Jahren, seit Jahrzehnten eingefahren hat.
2: So, und nun droht die CDU in Berlin die Regierungsführung zu verlieren und in Schwerin sogar ganz aus dem Landtag zu fliegen. Sollte das passieren, wäre offen, ob die Partei noch zu ihrem Kanzler steht. Er selbst sagte:
5: Aufgeben ist für mich keine Option.
2: Ob das nach der Wahl heute immer noch so tönt, ist die große Frage.
1: Die Schweizer Stimmbevölkerung wird an der Urne darüber entscheiden, ob das Bauverbot für Atomkraftwerke in der Schweiz aufgehoben werden soll oder nicht. 125.000 Menschen haben das Referendum gegen die Gesetzesänderung unterschrieben. 50.000 Unterschriften wären nötig. Das Referendumskomitee bestätigt einen entsprechenden Bericht des Tagesanzeigers. 2017 haben die Stimmenden entschieden, dass in der Schweiz keine neuen AKW gebaut werden dürfen. Bundesrat und Parlament wollen das nun aufheben. Dagegen haben linke Parteien und Umweltorganisationen das Referendum ergriffen. Die Ukraine hat in der Nacht erneut die russische Hauptstadt Moskau mit Drohnen angegriffen. Laut Angaben der staatlichen Nachrichtenagentur TASS hat das Militär mehr als 180 Drohnen abgefangen. Mindestens 2 Menschen seien beim Einschlag von Drohnen in Wohnhäuser gestorben, sagte der Gouverneur der Hauptstadtregion. Mehrere seien zudem verletzt worden. In Russland endet heute die 3-tägige Parlamentswahl, die erste seit dem russischen Großangriff auf die Ukraine. Parteien, die gegen den Krieg sind, wurden von der Wahl ausgeschlossen. Derweil hat Russland auch Angriffe in der Ukraine durchgeführt. Bei einem Angriff auf die Hauptstadt Kiew wurden laut Behördenangaben 4 Menschen getötet. Zu 2 Kurznachrichten. Das US-Militär hat nach eigenen Angaben in der Karibik erneut ein Boot aus der Luft gegriffen und 4 Menschen getötet. Mit dem Boot seien Drogen geschmuggelt worden, teilen die USA mit. Beweise dafür haben die US-Behörden keine veröffentlicht. Seit dem letzten Herbst greifen die USA in der Karibik und im Ostpazifik regelmäßig Boote an, die angeblich Drogen schmuggeln. Mehr als 200 Personen kamen bei diesen Angriffen bisher ums Leben. Michelle Bachelet will nicht mehr neue UNO-Generalsekretärin werden. Die 74-Jährige hat ihre Kandidatur für die Nachfolge des abtretenden Antonio Guterres zurückgezogen. Eine konkrete Begründung nannte die ehemalige Präsidentin Chiles nicht. Es gibt aber Berichte, wonach sie in der jüngsten Probeabstimmung im UNO-Sicherheitsrat nur wenige Stimmen geholt habe. Wir kommen zum Sport, zuerst Eishockey. Die ZSC Lions haben am Abend gegen Genf Servette 3:0 gewonnen, Davos verlor gegen Zug 2:6, Aschua besiegte Kloten 4:3 nach Verlängerung, Biel hat gegen die SCL Tigers 3:4 nach Penaltyschießen verloren, Rapperswil-Jona gewann gegen Freiburg 3:2 und Lausanne besiegte Ambrì Piotta 4:1. Und dann noch zur Fußball-Super League. Die Young Boys haben gegen Servette Genf 3:2 gewonnen. Der FC Sion und der FC Zürich spielten 1:1. Und Luzern besiegte die Grasshoppers mit 5:1. Zu den Wetteraussichten. Heute ist es sonnig bei 23 bis 26 Grad. Ab und zu ziehen hohe Wolkenfelder vorüber. Am Nachmittag frischt Westwind auf. Das waren Nachrichten von Radio SRF. Verantwortlich Michael Wettstein.
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7: Wir sind verbunden im Namen von Gott, Quelle und Ziel von unserem Leben. Im Namen von Jesus Christus, Grund von unserer Hoffnung, und im Namen vom Heiligen Geist, der in uns lebt. Amen. Gott hat seinen Engeln befohlen, dass sie dich behüten auf allen deinen Wegen. 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Engel sind Boten von Gott. Aber wie könnt mir uns die Engel vorstellen? In der Bibel gibt's ganz unterschiedliche Beschreibungen von Engeln. Einerseits tauchen Bilder auf von Wesen, die Angst machen, immer zum Kampf bereit sind mit 6 Flügeln und Flammenschwert. Andererseits werden Engel als Gestalten beschrieben, die uns Menschen gleichen, mit weissen Kleidern, die leuchten. Besonders in der Zeit vom Barock im 17. und 18. Jahrhundert hat man sich Engel als kleine, herzige Kinder mit Flügel und Locken vorgestellt. Aber ganz egal, wie es ausgesehen von den Engeln beschrieben wird, sie alle haben gemeinsam, dass sie nahe bei Gott sind und im Auftrag von Gott handeln. Der Barockmystiker Angelus Silesius hat in einem von seinen Gedichten geschrieben: Der Engel ist ein Geist, der außer Gott nichts kennt. In der geführten Meditation nehmen wir den Gedanken auf, dass Gott im Bild von einem Engel uns ganz nahe ist. Ich lade dich dazu ein, dass du zur Ruhe kommst und still wirst. Komm für das zuerst bei dir selber an. An dem Platz, wo du jetzt gerade bist. Wenn du magst, kannst du während dem Hören von dieser Meditation durch deine Wohnung spazieren oder einfach in einer bequemen Haltung die Meditation als Gedankenreise machen. Nimm wahr, wie der Schnuff ein und wieder ausströmt. Beeinflusst den Schnuff nicht, sondern beobacht, wie es in dir schnufft. Wir werden still. Gott hat seinen Engeln befohlen, dass sie dich behüten auf allen deinen Wegen. Ich gang heute durch alle Räume von meinem Zuhause. Zusammen mit einem Engel, der mich begleitet. Ich bleibe bei jedem Zimmer kurz auf der Schwelle stehen. Vielleicht sage ich ein kurzes Segens- oder Dankgebet. Ich gehe in die Küche. Ich berühre den Herd, den Kühlschrank, den Küchentisch. Und ich danke für mein Essen und Trinken.

Im Büro berühre ich meinen Schreibtisch. Ich danke für meine Bücher.

Ich darf Raum einnehmen. Ich habe Platz für mich.

Auch wenn ich neuem fremd bin, bleibt mir mein innerer Tempel, wo Gott drin wohnt. Mein innerer Zuhause.

Ich bin immer beschützt unter dem Dach von Gott. Das ist mein Zuhause. Da habe ich einen Ort, wo ich mich zurückziehen kann. Ich habe immer das Recht zum Dasein unter dem Dach von Gott.

Ich vertraue darauf, dass du in mir und um mich herum bist und mir Frieden schenkst.

0: Nimm aus dieser zentrierten Ruhe Kraft mit für das, was kommt. So wünschen wir dir eine gesegnete Zeit. Gang hin im Frieden von Gott. Gott, bitte segne uns mit Ruhe, dass wir lernen, wie wir präsent sein können. Segne uns mit Schweigen, dass wir lernen, wie wir zuhören können. Segne uns mit Stille, dass wir uns immer mehr zurückhalten können. Im Namen von Gott, Jesus Christus und dem Heiligen Geist. Amen.
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1: Die Nachrichten von SRF um 10 mit Olivia Limacher. Am dritten und letzten Tag der russischen Parlamentswahl hat die Ukraine das Land erneut mit Drohnen angegriffen. Der Bürgermeister von Moskau sprach von einem beispiellosen Angriff mit mehr als 1600 Drohnen. In der Region Moskau kamen demnach 2 Menschen ums Leben. Die Wahlen in Russland gelten als nicht demokratisch. Die Opposition wurde ausgeschlossen, alle Parteien auf dem Wahlzettel unterstützen den Ukraine-Krieg. Erstmals wird trotz Protest aus der Ukraine auch in den von Russland kontrollierten Gebieten in der Ukraine gewählt. Die ukrainische Regierung hatte angekündigt, das Resultat nicht zu anerkennen. Russland hat die Ukraine derweil ebenfalls mit Drohnen angegriffen. Bei einem Angriff auf die Hauptstadt Kiew wurden laut Behördenangaben 4 Menschen getötet. Nach Deutschland. In Berlin und Mecklenburg-Vorpommern sind die Wahllokale seit 2 Stunden geöffnet. Gewählt wird jeweils das Parlament. In beiden Bundesländern wird damit gerechnet, dass die rechtspopulistische AfD stark zulegen kann. In Mecklenburg-Vorpommern sagen die Umfragen an der Spitze einen Zweikampf zwischen AfD und SPD voraus. In Berlin sehen die Umfragen die Linke und die CDU an der Spitze, gefolgt von AfD und Grünen. Je nach Wahlergebnissen könnte Bundeskanzler Friedrich Merz noch stärker unter Druck geraten. Erste Prognosen werden um 18 Uhr erwartet. Nordkorea hat ein weiteres Mal Raketen in Richtung japanisches Meer abgefeuert. Das sagt das Militär des Nachbarlandes Südkorea. Es spricht von einem nicht näher identifizierten Flugkörper. Es ist bereits der 2. Raketentest innerhalb einer Woche. Pyongyang steht derzeit wegen seines Atomprogramms und seiner Raketenentwicklung international unter Druck. US-Präsident Donald Trump hatte zuletzt versucht, die Spannungen mit Nordkorea zu verringern. Er ließ eine gemeinsame Militärübung mit Südkorea verkleinern. Nordkorea kritisiert gleichzeitig die Militärübungen der USA mit Südkorea und Japan und macht diese für die zunehmenden Spannungen verantwortlich. Nordkorea führt immer wieder Raketentests durch, obwohl UNO-Resolutionen genau dies verbieten. Das Wetter. Heute ist es sonnig bei 23 bis 26 Grad. Ab und zu ziehen hohe Wolkenfelder vorüber. Am Nachmittag frischt der Westwind auf. Das waren Nachrichten von Radio SRF. Verantwortlich Michael Wettstein.
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4: Ja, und der Meinungsaustausch, den gibt es heute mit mir, Joni Merz. Schön, bist du mit dabei. Ein Text, 11 Minuten Zeit und mit dem Text von heute streifen wir eine der ganz grossen Fragen des christlichen Glaubens. Ja, wenn ich jetzt davon ausgehe, dass es hier einen Gott gibt, was will der eigentlich von mir? Wie kann ich merken, was sein Wille ist für mein Leben? Eine grosse Frage, wo wir 11 Minuten Zeit haben dafür. Bei mir zu Gast sind Evelyn Baumberger und Tobias Rentsch. Und der Text, den wir darüber reden, der steht im Evangelium vom Johannes, Kapitel 3, Vers 20 bis 21. Und bei der deutschen Bibel, da gibt es ja ganz viele Übersetzungen. Du hörst jetzt gerade den Vers aus der Übersetzung «Hoffnung für alle». Warum das wichtig ist, die Antwort gibt es in den nächsten 11 Minuten.
5: Wer Böses tut, scheut das Licht und bleibt lieber im Dunkeln, damit niemand seine Schandtaten sehen kann. Wer aber Gott gehorcht, der tritt in das Licht. Es zeigt sich dann, dass er sein Leben nach dem Willen Gottes führt.
4: Ich habe ein paar Fragen, wenn ich den Text höre. Wir machen uns auf die Suche nach Antworten zusammen. Ich bin aber auch Fan davon, dass wir so Geschichten immer kurz einbetten. Also gerade einfach, wo verorten wir die in der Bibel? Wo sind wir da? In welchem Zusammenhang steht der Text? Machen wir doch das gerade wieder mal am Anfang. Das machen wir immer ein bisschen unterschiedlich auch in der 11 Minuten Bibel. Aber machen wir das doch da gerade mal am Anfang. Johannes 3, Vers 20 bis 21. Was haben wir rundherum?
6: Wir sind im Johannesevangelium. Das ist das einzige von den Evangelien, wo sich nicht an ein bestimmtes Schema halten. Matthäus, Markus und Lukas haben über weite Strecken die gleichen Geschichten, die gleichen Texte. Johannes ist recht anders. Und es ist auch das, was anfängt mit «Im Anfang war das Wort». Und das Wort wurde Fleisch und so weiter. Also es ist sehr philosophisch und wir sind da auch eigentlich in einem philosophischen Gespräch. Es kommt ein Mann zum Jesus, der Nikodemus, ein Mitglied vom Hohen Rat von den Juden und Jüdinnen, also ein studierter, gelehrter Theologe, würde man vielleicht heute sagen. Und er will mit dem Jesus diskutieren, und zwar in der Nacht. Weil er nicht will, dass man das sieht. Also da ist es mega Interesse da an dem, was Jesus lehrt und was er interessant findet. Am Anfang ist es so ein bisschen ein Frage-Antwort-Gespräch und dann entwickelt es sich so ein bisschen zu einer Predigt von Jesus, kann man vielleicht sagen.
4: Und spannend ist ja, wenn du jetzt gerade Nacht ansprichst, wir haben ja da im Text auch so das Licht und das Dunkel. Das wäre jetzt eine Interpretation, aber vielleicht nimmt ja Jesus die Situation gerade auf, weil sie in der Nacht ist und bringt das Bild. Das ist ja auch noch typisch Jesus, manchmal so Bilder zu nehmen, die gerade rundherum passieren.
6: Das ist jetzt da wirklich gerade auch noch spannend, weil es ist der Schluss von dem Gespräch. Und vorher, im Text vorher kommt, das Gericht ist, das Licht ist in die Welt gekommen. Und also das Gericht ist, oder was, so das Sortieren, was ist eigentlich, was hat welche Bedeutung gehabt, oder was hat welche Bedeutung, die ich mache, wo wir als Menschen handeln und denken, ist eigentlich, wenn es ins Licht kommt, was ist denn da? Und das ist vielleicht ist das so wie ein Seitenhieb eigentlich auf den Nikodemus. Du komm doch am Tag und dann sehen wir, was ist.
7: Ist Interpretation. Aber genau so, dass es ein Seitenhieb oder eine feine Kritik ist. Man könnte ja auch sich vorstellen, dass eben der Nikodemus als eben einer von den führenden Theologen von dieser Zeit, und da ist der Jesus, der ist in Kritik gestanden, da hat man nicht genau gewusst, ist der eigentlich auf dem richtigen Weg oder nicht auf dem richtigen Weg. Und also das ist so ein bisschen, ja, das ist auch ein bisschen, ich gehe in der Nacht, wo man mich eben nicht sieht.
4: Das ist ein sehr spannender Punkt.
7: Ich liege nicht einfach am Mittag mit ihm, hocke ich auf dem Marienplatz und diskutiere in aller Öffentlichkeit mit ihm. Es ist eben in der Nacht. Und dass nachher hier das Licht und die Dunkelheit so gegeneinander gestellt wird, das glaube ich, das ist kein Zufall.
4: Ja. Also wir nehmen das mal mit als Gedankenanstoß, dass man sich auch überlegen kann, wann führt man echt am besten ein Gespräch mit jemandem in der Nacht oder am Tag. Ich möchte aber jetzt auf den Text eingehen, weil ich weiss, ihr zwei, wir haben ein kurzes Vorgespräch gehabt vor dieser Aufnahme, haben gesagt, da gibt es ein paar Punkte an dem Text, die euch ein bisschen pisaken, oder wie müsste man sagen, einfach ein bisschen herausfordern. Es geht auch um Übersetzung. Tauchen wir doch dort ein. Was ist es, was euch gerade ein bisschen angesprungen ist da?
7: Ja, es ist die Frage, wie das es übersetzt ist. Wir haben auch im griechischen Text geschaut und jetzt gibt es so ein Beispiel, wo man sehr klar kann machen kann, ist, dass da Schandtat, also damit niemand seine Schandtaten sehen kann. Und dort hier ist einfach das Wort Werk. Also, dass niemand seine Werke kann sehen kann, steht im griechischen Urtext. Und es ist bei beiden Orten, also bei den positiven, es kommt zweimal vor, das Wort Werk, und einmal positiv und einmal negativ vom Kontext her, das ist völlig richtig. Aber es wäre eben der, gerade bei so einem philosophischen Gespräch, einem theologischen Gespräch, das zwischen Jesus und Nikodemus geführt wird, empfinden wir es eigentlich sehr wichtig, dass es möglichst genau übersetzt wird, dass die Leserinnen und Leser oder jetzt heute auch Zuhörerinnen und Zuhörer sich auch effektiv Gedanken machen zu dem, was im Text steht.
4: Und mit dem Begriff Schandtaten ist es eigentlich schon so ein bisschen eingeordnet, oder? Oder gibt es richtig bewertet. Vor? Es wird bewertet.
7: Es wird bewertet, oder? Und es ist eine Bewertung drin, wo im Text selber einfach noch nicht steht. Die Person, die es übersetzt hat, oder die Personen, die Bibel so übersetzt haben, die haben hier etwas dazu da, eine Bewertung, die einfach noch nicht da steht. Und ich finde, in einer Predigt, in einer Auseinandersetzung, darf man sich ja weiterführende Gedanken machen. Aber hier wird schon eigentlich vorgängig etwas eingegangen, was ich selber schade finde.
6: Ich finde auch schade, dass man dann eben so eine Parallele, wie mit denen, wie die Wortspiele auch, dass in diesen beiden Versen das gleiche Wort steht, das merkt man ja dann gar nicht. Und wir haben vorher das gehabt mit Nacht und Tag und Licht und Schatten. Und du hast gesagt, das ist kein Zufall. Ich glaube, nichts, was da drin steht, ist ein Zufall. Ja. Die Texte sind so kunstvoll. Und ich finde, dass auch das schade, wenn es verloren geht.
4: Das geht dann nicht weg.
6: Dass einem das dann gar nicht auffallen kann.
4: Aber ich würde jetzt gleich ganz kurz eine Klammer auftun, weil das ist ein Gedanke, der mir nachhängt. Ja, aber wenn ich jetzt den Text höre oder ich lese den zu Hause in einer Bibel, in einer Übersetzung, die ich habe, also ich kann das wie gar nicht mehr für wahrnehmen für mich. Weißt du, wie gehe ich mit dem um, dass es so viele verschiedene Übersetzungen gibt und die eine ist irgendwie näher und die andere ist vielleicht schon mehr Interpretation drin?
7: Also ich denke, es ist auch wichtig, oder? Also für die Bibel zu lesen und für die Bibel fruchtbar für sich selber zu lesen, muss man nicht Theologie studiert haben und muss man nicht können Griechisch selber übersetzen. Das denke ich, ist mal so. Erstens ist extrem wichtig. Ja. Nein, man kann die Bibel lesen und da kann man sich damit auseinandersetzen. Man geht in eine Auseinandersetzung hinein und spürt dem Abenteuer mit Gott nachher. Das denke ich, das ist als Erstes ganz wichtig. Etwas Zweites, was ich glaube, was man machen kann, ist, dass man unterschiedliche Übersetzungen liest. Mhm. Also, dass man sagt, ich habe hier Bibel und ich lese aber auch noch eine zweite. Vielleicht manchmal, vielleicht immer, wie man halt Zeit hat und das gerne macht. Und nachher etwas Drittes ist, dass man das Bibel auch ein Text ist, wo man darf nachfragen, dass die Bibel ein Text ist, wo man darf auch darüber diskutieren, so wie wir es ja jetzt auch gerade hier machen. Das schadet dem Text nicht, wenn wir auch mal kritisch nachfragen, wenn wir uns auch mal Gedanken machen und ins Gespräch gehen mit jemandem, der ganz anders denkt vielleicht.
6: Zu dem zweiten Punkt mit den verschiedenen Bibeln gibt es wie so eine Faustregel vielleicht. Was wichtig ist oder was gut ist zum Wissen, ist, es gibt Übersetzungen und es gibt Übertragungen. Mhm. Übersetzungen bleiben sehr nah am Grundtext und schauen, was ist jetzt aus dem Kontext raus. Es gibt immer Worte, die eine Bedeutungsvielfalt haben, wo man sich dann muss entscheiden dafür. Und dann tut man auch eine Bedeutung rein. Aber es gibt Übertragungen, das wäre zum Beispiel auf Deutsch Hoffnung für alle, gute Nachricht, Volksbibel hat es einmal gegeben, wo probieren, einen Text in die heutige Zeit rein auch zu nehmen. Also auch, dass er verständlich ist, dass er besser nachvollziehbar ist, aber halt eben nicht mehr gleich nah. Ja,
4: vielleicht auch ein bisschen süffiger zum Lesen.
6: Vielleicht
4: dann,
6: auch,
4: oder?
6: Genau. Ja. Und vielleicht wäre es so eine Faustregel, dass man von beiden Bibelvarianten eine hat, also zum Beispiel eine Zürcher Bibel, die sehr nah ist am Grundtext, und eine gute Nachricht, die besser verständlich ist, dass man die Bedeutungsvielfalt auch selber kann nachvollziehen kann, ohne dass man studiert hat.
4: Also gut, das einfach als kurze Klammerbemerkung, wie man kann umgehen mit dem Text und dass eben nicht alle jetzt wie ihr zwei ins Theologiestudium gehen müssen, zum Bibel lesen, man kann darin schneuken. Und das möchte ich auch noch machen, so in den letzten zweieinhalb Minuten, die wir noch zusammen haben, jetzt gleich nochmal in den Text reintauchen. Licht, Dunkelheit kumpelt mir so entgegen und dann auch, wer aber Gott auf Gott lost oder Gott gehorcht, der tritt in das Licht. Also, ich habe mich dort noch gefragt, was heisst das, Gott gehorchen? Weißt du, wie finde ich denn raus, was jetzt irgendwie dem Willen entspricht oder seinen Worten entspricht?
7: Ja, du hast es jetzt schon gerade angesprochen. Das ist halt auch hier in diesem Vers, heisst es nicht dem Willen von Gott entsprechen im griechischen Urtext, sondern eben in der Wahrheit leben.
4: Und das ist nicht das Gleiche, würde ich sagen. Der Wille von Gott und die Wahrheit.
6: Also wenn Jesus sagt, ich bin die Wahrheit, dann heisst, ich bin der Weg, die Wahrheit und das Leben, das nehme ich jetzt aus, das ist auch im Johannesevangelium, dann könnte man jetzt zum Beispiel sagen, gemäß der Wahrheit handeln, so wie Jesus würde handeln, wie man es aus den Geschichten über ihn liest.
7: Ja. Ich würde es noch ein bisschen anders drehen und sagen, dass die Auseinandersetzung, dass auf die Geschichten hören, sich mit diesen Geschichten eben auseinandersetzen, dem Weg nachzuspüren, wo Jesus gegangen ist, wo aber auch seine Jüngerinnen und Jünger gegangen sind, dass das uns formt, dass das uns beeinflusst. Manchmal vielleicht ohne, dass wir es merken. Und dass das nachher ein Näherkommen dieser Wahrheit bedeutet. Und nicht so eine, es ist so schwarz-weiss, es ist klar, was der Wille von Gott ist. Und das ist auch viel nicht klar. Also mir ist auch viel nicht klar, was der Wille von Gott ist. Und so viele Konflikte auf der Welt könnten wir jetzt durchgehen. Und ich weiss es nicht. Ich weiss es einfach nicht. Und Aber ich glaube, dass wir nicht einfach wieder Jesu vor dem Berg stehen, sondern dass die Hilfe da ist, das ist das Wirken vom Heiligen Geist, das ist das Auseinandersetzen und in eine Bewegung kommen, die wir aber nicht einfach selber kontrollieren, weil wir haargenau wissen, wie es richtig und wie es falsch ist, sondern wir kommen in die Bewegung rein und werden von diesem Licht angeleuchtet und geführt. Aber es ist nicht schwarz-weiß, das ist der Wille von Gott und das ist nicht.
4: Also nicht Licht und Dunkelheit so klar irgendwie, wo man trennen kann. Es ist so ein vielleicht auch ein Dämmerungszustand oder so, könnte man sagen.
7: Ja, also, vielleicht meinst du, ja.
4: Evelyn, hast du noch ein Schlusswort? Oder der Timer ist durch, aber der Tobias hat jetzt da die Schlussminuten für sich gepachtet. Ist gut für dich.
6: Mir ist eigentlich noch durch den Kopf, dass es gibt, Licht gibt wie als physisches Phänomen.
4: Ja.
6: Dunkelheit gibt es nicht, das ist einfach dort, wo kein Licht ist. Das ist
4: auch noch, von Licht,
6: genau,
4: ja.
6: Genau. Also ins Licht kommen heisst eigentlich auch Fülle oder so, wie das Leben, wie die Welt geschaffen ist eigentlich.
4: Wow, danke für den Schlussgedanken. Nehmen wir so mit. Ich finde, schließt auch wieder gerade in den Bogen zum Licht und Dunkelheit vom Anfang. Und ich würde sagen, wir gehen das raus. Danke, bist du dabei gewesen. In diesen 12 Minuten, würde ich sagen, sind es das mal gewesen. 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
4: 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Ich bin Joni Merz und ich wünsche dir noch einen guten Rest von dieser Stunde.
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1: Heute hören wir die Apostelgeschichte 2, Vers 39 und die Gedanken dazu, die kommen von Evelyn Baumberger und Tobias Rentsch.
2: Das alles ist euch, euren Nachkommen und den Menschen in aller Welt zugesagt, die der Herr, unser Gott, in seinen Dienst berufen hat.
3: Das alles, das ist ja mega umfassend. Wenn man ein bisschen in den Kontext schaut von dem Vers, dann wird deutlich, dass alles bezieht sich vor allem darum, dass Jesus, wo er noch auf der Welt war, seinen Jüngerinnen und Jüngern versprochen hat, dass ein Nachfolger von ihm kommt, der Heilige Geist, der Tröster.
4: Eine schöne Betonung, es heisst zuerst euren Nachkommen, aber nachher auch in aller Welt zugesagt. Universalismus, so hier zum Ausdruck kommt, also das Wirken vom Heiligen Geist, das ist nicht auf ein bestimmtes Volk oder auf eine bestimmte Familie oder auf einen bestimmten Stamm bezogen, sondern der wirkt überall auf der ganzen Welt. Eine Ausbreitung, eine Ausweitung von einem Partikular, wo vorher stärker war.
3: Also vorher meinst du im Judentum, wo zum Beispiel nur ein bestimmter Stamm hat können Priester werden und Volk Israel sich auch als erwähltes Volk wahrgenommen hat oder gewusst hat?
4: Ja, ich glaube auf das Judentum bezogen, aber auch auf andere Religionen aus dieser Zeit. Ich glaube, der Universalitätsmove, der da drin ist, also das Ausbreiten, was da zum Ausdruck kommt, das ist sehr Christentum eigen und bis heute ein starkes Identifikationsmerkmal.
3: So die globale Kirche. Aber was man auch noch raushören kann, finde ich, ist, dass es gibt auch den Spruch, der Geist weht, wo er will, dass man manchmal sich vielleicht auch überraschen kann, wo das der Heilige Geist, wo das Gott überall präsent ist in der Welt, wo man es vielleicht gar nicht vermuten würde.
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1: Wir lesen heute im 2. Mose 14, der Vers 14. Dort steht, Gott macht das Unvorstellbare möglich. Darüber diskutiert Evelyn Baumberger und der Tobias Rentsch.
2: Der Herr selbst wird für euch kämpfen. Ihr könnt ganz ruhig sein.
3: Die Stelle ist aus der Exodus-Geschichte, also aus der Geschichte vom Auszug von Ägypten, wo das Volk Israel geflohen ist vom Pharao und sich auf den Weg gemacht hat ins Land Kanaan, wo ihnen versprochen worden ist von Gott. Und sie sind unterwegs, so richtig Schilfmeer, wo das Wasser geteilt wird, der von Mose.
4: Also sie stehen, glaube ich, in dem Moment vor dem Meer
3: sie und hinten genau mit Ägyptern. Genau. Sie werden verfolgt von den Ägyptern. Das ist der Kontext. Und hier kommt zum Ausdruck, dass Gott der ist, der für sie kämpft, dass sie das nicht selber machen.
4: Ich glaube, ja, als ich das gelesen habe, an eine Erfahrung gedacht, die ich aus meinem Leben auch kenne, also so das Gefühl von Kontrollverlust, eben vor mir das Meer, hinter mir die Ägypter, jetzt im übertreiten Sinn, oder, zu merken, hey, ich kann gar nichts mehr machen, ich habe es nicht mehr in der Hand. Und dann steht in meiner Bibelübersetzung sogar, ihr sollt euch still verhalten. Also nicht nur eine Beruhigung, so ein bisschen eine Übertünchung, sondern sogar das ist jetzt angezeigt zu machen und schauen, was für Möglichkeiten das Gott schafft in solchen Situationen.
3: Genau, er ist nicht einfach der, der noch ein bisschen stärker ist als der Pharao oder noch ein bisschen stärker als der Gott von den Ägyptern, sondern er wird als der beschrieben, ausgewiesen, der die Möglichkeiten schafft. Und die Möglichkeit ist eben, die, dass sie nicht müssen kämpfen müssen, sondern dass er für sie einen Weg wird zeigen, wird auftun, was sie im Moment noch gar nicht sehen, was sie sich noch gar nicht vorstellen können. Es ist einfach an dem Meer.
4: Weil es auch nicht realistisch ist, dass es mir einfach aufgeht.
3: Weil sie sich es einfach nicht vorstellen
0: können. 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
1: Wir lesen im Johannesevangelium, Kapitel 10, der Vers 9. Dazu gibt es Gedanken von der Evelyn Baumberger und dem Tobias Rentsch.
2: Ich allein bin die Tür. Wer durch mich zu meiner Herde kommt, der wird gerettet werden. Er kann durch diese Tür ein- und ausgehen und er wird saftig grüne Weiden finden.
3: Das ist eins von den 7 Ich-Bin-Worte von Jesus im Johannes-Evangelium. Ich bin die Tür. Jesus, der sich, ja, wo da von sich selber sagt, wenn ihr durch mich durchlauft, wenn ihr, ich bin der Zugang für zu Gott schlussendlich, das kommt dann auch im anderen Texten zum Ausdruck im Johannesevangelium, aber es ist natürlich hier auch schon angetönt, wenn er sagt, ich bin die Tür, durch mich könnt ihr reingehen.
1: Was ich da interessant finde, ist das rein- und rausgehen, also ich habe mir das ein bisschen bildlich jetzt vorgestellt. Es steht da zum Pferch, also zum Stall, geht man rein. Und im Stall rein ist ja nicht die Weide. Die Weide ist ja draussen. Also, dass es im Leben so ein Rein- und Rausgehen ist, dass man nicht einfach so im übertreiten Sinn in seiner Kilobubble bleibt, wo man sich sicher fühlt, wo man vielleicht stärkere Gotteserfahrungen macht. Ich weiss nicht, wenn man im Gottesdienst ist, im Worship ist oder so, sondern dass man eben auch rein- und rausgeht und dass draussen auch saftig grüne Weiden sind, dass Gott mitkommt, wo dass man unterwegs ist. Das Bild auch vom Hirt, das ist jetzt nochmal ein anderes Ich-Bin-Wort, das hat mir gut gefallen an dem Vers.
3: Es ist sogar die Frage, ob man im Kontext vom ganzen Neuen Testament oder vom Johannes-Evangelium könnte sagen, dass das Reingehen eigentlich Bedingung dafür ist, dass man wirklich rein und raus kann, dass man anderen Menschen ganz echt kann begegnen, also eben als Kind von Gott anschauen. Und das meine ich mit echt begegnen. Die anderen draussen auch als Kind von Gott anschauen.
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1: Und dann lesen wir heute in der Apostelgeschichte 12, Vers 5. Dazu gibt es Gedanken von Evelyn Bamberger und Tobias Rentsch.
2: Aber die Gemeinde in Jerusalem hörte nicht auf, Gott um Hilfe für den Gefangenen zu bitten.
3: Der Vers dokumentiert sehr schön zusammen den Zusammenhalt in der Gemeinde, dass sie füreinander einstehen, dass sie füreinander beten.
1: Für den Petrus in dem Fall,
3: der im Gefängnis sitzt. Für den Petrus, der im Gefängnis sitzt, genau. Und für mich ist das eine schöne Erinnerung einerseits als Kind, dass ich schon immer gewusst habe, dass meine Grossmutter oder meine Eltern für mich beten. Und auch heute, wenn ich daran denke, weiss ich, bin ich sicher, dass es Leute gibt, die für mich beten. Zum Beispiel meine Eltern. Und ja, das ermutigt, das macht Freude, das ist schön zu wissen.
1: Da ist eine ganz spezielle Situation. Jemand ist im Gefängnis und die Leute von seiner Gemeinde beten für ihn, weil er auch eine wichtige Figur ist. Wo wir das gelesen haben vom Gefängnis, ist uns eine Parallele in den Sinn gekommen zu Matthäus 25, wo Jesus sagt, ihr habt mich im Gefängnis besucht, ihr habt mich gekleidet, ihr habt mir zu essen gegeben. Und dann fragen die Jüngerinnen und Jünger, also wenn, du bist gar nicht im Gefängnis gewesen. Und er sagt, ja, was ihr jemandem von den Geringsten unter euch zu lieb da habt, das haben wir gemacht. Und so, das, da könnte man auch die Übertragung machen, dort mal Gefängnis, schwierige Situation, das hat man wahrscheinlich nicht so, ist man nicht so rundum versorgt worden wie heute. Das war ja noch lange so gewesen und ist in vielen Ländern immer noch so, dass die Angehörigen sich kümmern müssen. Und dass man es eben nicht nur für die Leute macht, die einem am nächsten sind oder die wichtige Figuren sind jetzt hier in der Gemeinde, sondern sich auch um Leute kümmern, die ein bisschen weiter weg sind.
3: Und das ist ein schönes Gegenstück, das, was du jetzt so reingebracht hast mit Matthäus 25, weil beten und helfen, beten für andere da sein, indem dass man Essen bringt, indem dass man Kleider bringt. Das gehört immer zusammen im christlichen Glauben. Das eine ohne das andere geht nicht. Der Martin Luther hat einst gesagt, bete, wie wenn alles Arbeiten nichts nützen würde und arbeite, wie wenn alles Beten nichts nützen würde.
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1: Die Nachrichten von SRF um 11 mit Olivia Limacher. Der vergangene Hitzesommer steht für viele Rekorde, auch bei den Freibädern in der Schweiz. In vielen Bädern gab es so viele Besucherinnen und Besucher wie noch nie. Das zeigt eine Umfrage der Nachrichtenagentur Keystone SDA. In Zürcher Freibädern etwa wurden erstmals 3 Millionen Eintritte gezählt. In den Freibädern der Stadt Bern waren es knapp 2 Millionen. Und die Bade in der Stadt Chur verzeichnete ebenfalls eine Rekordsaison. Für den großen Andrang sorgte unter anderem der sehr heiße Juni. Die vielen Badegäste stellten die Freibäder aber auch vor Herausforderungen. Das Personal hatte mehr zu tun, unter anderem musste die Wasserqualität besonders genau überwacht werden und auch die Infrastruktur wurde stärker belastet. Nach Deutschland. In Berlin und Mecklenburg-Vorpommern sind die Wahllokale seit 2 Stunden geöffnet. Gewählt wird jeweils das Parlament. In beiden Bundesländern wird damit gerechnet, dass die rechtspopulistische AfD stark zulegen kann. In Mecklenburg-Vorpommern sagen die Umfragen an der Spitze einen Zweikampf zwischen AfD und SPD voraus. In Berlin sehen die Umfragen die Linke und die CDU an der Spitze, gefolgt von AfD und Grünen. Je nach Wahlergebnissen könnte Bundeskanzler Friedrich Merz noch stärker unter Druck geraten. Erste Prognosen werden um 18 Uhr erwartet. Am dritten und letzten Tag der russischen Parlamentswahl hat die Ukraine das Land erneut mit Drohnen angegriffen. Der Bürgermeister von Moskau sprach von einem beispiellosen Angriff mit mehr als 1600 Drohnen. In der Region Moskau kamen demnach 2 Menschen ums Leben. Die Wahlen in Russland gelten als nicht demokratisch. Die Opposition wurde ausgeschlossen. Alle Parteien auf dem Wahlzettel unterstützen den Ukraine-Krieg. Erstmals wird, trotz Protest aus der Ukraine, auch in den von Russland kontrollierten Gebieten der Ukraine gewählt. Die ukrainische Regierung hatte angekündigt, das Resultat nicht zu anerkennen. Russland hat die Ukraine derweil ebenfalls erneut mit Drohnen angegriffen. Bei einem Angriff auf die Hauptstadt Kiew wurden laut Behördenangaben 4 Menschen getötet. Das Wetter. Heute ist es sonnig bei 23 bis 26 Grad. Ab und zu ziehen hohe Wolkenfelder vorüber. Am Nachmittag frischt der Westwind auf. Das waren Nachrichten von Radio SRF. Verantwortlich Michael Wettstein.
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1: Die Nachrichten von SRF um 12 mit Julika Paul-Villino. Der vergangene Hitzesommer steht für viele Rekorde, auch bei den Freibädern in der Schweiz. In vielen Bädern gab es so viele Besucherinnen und Besucher wie noch nie. Das zeigt eine Umfrage der Nachrichtenagentur Keystone SDA. In Zürcher Freibädern etwa wurden erstmals 3 Millionen Eintritte gezählt. In den Freibädern der Stadt Bern waren es knapp 2 Millionen. Und die Badi in der Stadt Chur verzeichnete ebenfalls eine Rekordsaison. Für den großen Andrang sorgte unter anderem der sehr heiße Juni. Die vielen Badegäste stellten die Freibäder aber auch vor Herausforderungen. Das Personal hatte mehr zu tun, unter anderem musste die Wasserqualität besonders genau überwacht werden und auch die Infrastruktur wurde stärker belastet. Nach Deutschland. In Berlin und Mecklenburg-Vorpommern sind die Wahllokale seit 8 Uhr geöffnet. Gewählt wird jeweils das Parlament. In beiden Bundesländern wird damit gerechnet, dass die rechtspopulistische AfD stark zulegen kann. In Mecklenburg-Vorpommern sagen die Umfragen an der Spitze einen Zweikampf zwischen AfD und SPD voraus. In Berlin sehen die Umfragen die Linke und die CDU an der Spitze, gefolgt von AfD und Grünen. Je nach Wahlergebnissen könnte Bundeskanzler Friedrich Merz noch stärker unter Druck geraten. Erste Prognosen werden um 18 Uhr erwartet. Zu zwei kurzen Meldungen. Am dritten und letzten Tag der russischen Parlamentswahl hat die Ukraine das Land erneut mit Drohnen angegriffen. Der Stadtpräsident von Moskau sprach von einem Angriff mit mehr als 1600 Drohnen. In der Region Moskau kamen demnach 2 Menschen ums Leben. Russland hat die Ukraine derweil ebenfalls mit Drohnen angegriffen. Bei einem Angriff auf die Hauptstadt Kiew wurden laut Behördenangaben 4 Menschen getötet. Nordkorea hat erneut eine Rakete in Richtung japanisches Meer abgefeuert. Das sagt das Militär des Nachbarlandes Südkorea. Auch das japanische Verteidigungsministerium sprach von einer mutmaßlich ballistischen Rakete. Es ist bereits der 2. Raketentest innerhalb einer Woche. Nordkorea reagiert damit gemäß eigenen Angaben auch auf gemeinsame Militärübungen der USA, Südkoreas und Japans. Diese bezeichnet Pyongyang als Provokation. Und der Blick aufs Wetter. Es ist sonnig bei 23 bis 26 Grad. Morgen ist es im Norden zuerst teils bewölkt, am Nachmittag in der ganzen Schweiz sonnig. Das waren Nachrichten von Radio SRF. Verantwortlich Michael Wettstein.
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1: Die Nachrichten von SRF um 1 mit Julia Paul Villino. Der vergangene Hitzesommer steht für viele Rekorde, auch bei den Freibädern in der Schweiz. In vielen Bädern gab es so viele Besucherinnen und Besucher wie noch nie. Das zeigt eine Umfrage der Nachrichtenagentur Keystone SDA. In Zürcher Freibädern etwa wurden erstmals 3 Millionen Eintritte gezählt. In den Freibädern der Stadt Bern waren es knapp 2 Millionen und die Badi in der Stadt Chur verzeichnete ebenfalls eine Rekordsaison. Für den großen Andrang sorgte unter anderem der sehr heiße Juni. Die vielen Badegäste stellten die Freibäder aber auch vor Herausforderungen. Das Personal hatte mehr zu tun, unter anderem musste die Wasserqualität besonders genau überwacht werden. Und auch die Infrastruktur wurde stärker belastet. In Russland endet heute die dreitägige Parlamentswahl, die erste seit dem russischen Großangriff auf die Ukraine. Die Opposition wurde von der Wahl ausgeschlossen. Auf dem Wahlzettel stehen nur Parteien, die den Ukraine-Krieg befürworten. Zur aktuellen Stimmung im Land sagt Russland-Korrespondent Callum McKenzie:
2: Die Stimmung in der Bevölkerung ist weit pessimistischer, als sie bei den Präsidentschaftswahlen 2024 war. In der Zwischenzeit haben sich wirtschaftliche Probleme sehr bemerkbar gemacht. Ukrainische Drohnenangriffe gibt es beinahe täglich. Und auch heute wurde Moskau wieder angegriffen. Viele Leute sind des Krieges müde, aber sie sehen keinen Ausweg daraus. Ich spüre ein Verlangen in der Bevölkerung, über diese Probleme zu reden, aber diese Wahlen haben dafür keine echte Gelegenheit geboten.
1: Konkrete Hinweise auf Wahlfälschungen gäbe es bereits.
2: Ja, es kommen Berichte von Ungereimtheiten aus verschiedenen Teilen Russlands und auch meine eigenen Quellen in einem entlegenen Teil des Landes berichten von hunderten Wählerstimmen, die in einem Wahlkreis offenbar einfach nicht gezählt wurden. In Moskau melden die Behörden, Millionen Menschen hätten online gewählt und dieser Wahlmechanismus ist notorisch einfach zu fälschen. Das haben vergangene Wahlen gezeigt. Und was auch nicht vergessen werden darf, ist, dass die liberale Partei Jabloka, die sich gegen den Krieg ausspricht, vorab von den Wahlen ausgeschlossen wurde. Und das hat auch dazu beigetragen, dass diese Duma-Wahlen den Menschen keine eigentliche, echte Wahl bieten.
1: Sagt SRF-Russland-Korrespondent Callum McKenzie. Und nochmals in die Schweiz. Die Polizei im Kanton Bern hat gestern Nachmittag einen Raser gestoppt. Der Franzose sei auf seinem Motorrad in Gadmen mit 171 Kilometern pro Stunde unterwegs gewesen, sagt die Kantonspolizei. Erlaubt gewesen wäre eine Höchstgeschwindigkeit von 80 Kilometern pro Stunde. Der Mann werde sich vor der Justiz verantworten müssen wegen des Raserdelikts. Und das Wetter, es ist sonnig bei 23 bis 26 Grad. Morgen ist es im Norden zuerst teils bewölkt, am Nachmittag in der ganzen Schweiz sonnig. Das waren Nachrichten von Radio SRF, verantwortlich Fabien Wüthrich.
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1: Die Nachrichten von SRF um 2 mit Julia Kapaul-Villino. Bei der Parlamentswahl in Russland zeige sich, dass viele Menschen kriegsmüde seien, sagt unser Korrespondent. Bei der Wahl in den beiden deutschen Bundesländern Berlin und Mecklenburg-Vorpommern dürfte die AfD laut Umfragen stark zulegen. Und der vergangene Sommer war für viele Schweizer Buddies eine Rekordsaison. Das Wetter sonnig bei 23 bis 26 Grad, morgen im Norden zuerst teils.

0: bewölkt, am Nachmittag in der ganzen Schweiz sonnig. In Russland endet heute die dreitägige Parlamentswahl, die erste seit dem russischen Großangriff auf die Ukraine. Die Opposition wurde von der Wahl ausgeschlossen. Auf dem Wahlzettel stehen nur Parteien, die den Ukraine-Krieg befürworten. Zur aktuellen Stimmung im Land sagt Russland-Korrespondent Callum McKenzie:
1: Die Stimmung in der Bevölkerung ist weit pessimistischer, als sie bei den Präsidentschaftswahlen 2024 war. In der Zwischenzeit haben sich wirtschaftliche Probleme sehr bemerkbar gemacht. Ukrainische Drohnenangriffe gibt es beinahe täglich. Und auch heute wurde Moskau wieder angegriffen. Viele Leute sind des Krieges müde, aber sie sehen keinen Ausweg daraus. Ich spüre ein Verlangen in der Bevölkerung, über diese Probleme zu reden, aber diese Wahlen haben dafür keine echte Gelegenheit geboten.
0: Die Partei Geeintes Russland von Machthaber Wladimir Putin strebt erneut eine Zweidrittelsmehrheit im Parlament an. Dies wolle sie wie folgt erreichen.
1: Ja, Wahlen in Russland werden vom Kreml akribisch gemanagt. Die Strategie der Kreml-Funktionäre diesmal war es offenbar, die Wahlen so trocken und uninteressant zu gestalten wie möglich und Reizthemen wie den Krieg möglichst zu vermeiden. So hofften sie wohl zu erreichen, dass Protestwähler und Unzufriedene mehrheitlich zu Hause bleiben, während sie darauf zählen konnten, dass der Kreml-treue Teil der Bevölkerung fast immer wählen geht. Und interessanterweise war es ausgerechnet Wladimir Putin, der diese Strategie untergraben hat. Er hat in seinen Wahlkampfauftritten vor allem über den Krieg gesprochen, was eben Kriegsgegnerinnen und Gegner mobilisieren könnte. Und wenn Kreml-kritische Menschen in großer Zahl teilnehmen, ist es für die Behörden immer etwas schwieriger, das Wahlresultat zu fälschen.
0: Konkrete Hinweise auf Wahlfälschungen gäbe es bereits, sagt Karl McKenzie.
1: Ja, es kommen Berichte von Ungereimtheiten aus verschiedenen Teilen Russlands und auch meine eigenen Quellen in einem entlegenen Teil des Landes berichten von hunderten Wählerstimmen, die in einem Wahlkreis offenbar einfach nicht gezählt wurden. In Moskau melden die Behörden, Millionen Menschen hätten online gewählt und dieser Wahlmechanismus ist notorisch einfach zu fälschen. Das haben vergangene Wahlen gezeigt. Und was auch nicht vergessen werden darf, ist, dass die liberale Partei Jabloka, die sich gegen den Krieg ausspricht, vorab von den Wahlen ausgeschlossen wurde. Und das hat auch dazu beigetragen, dass diese Duma-Wahlen den Menschen keine eigentliche, echte Wahl bieten.
0: Sagt SRF-Russland-Korrespondent Colin McKenzie. Nach Deutschland. In Berlin und Mecklenburg-Vorpommern sind die Wahllokale seit 8 Uhr geöffnet. Gewählt wird jeweils das Parlament. In beiden Bundesländern wird damit gerechnet, dass die rechtspopulistische AfD stark zulegen kann. In Mecklenburg-Vorpommern sagen die Umfragen an der Spitze einen Zweikampf zwischen AfD und SPD voraus. In Berlin sehen die Umfragen die Linke und die CDU an der Spitze, gefolgt von AfD und Grünen. Je nach Wahlergebnissen könnte Bundeskanzler Friedrich Merz noch stärker unter Druck geraten. Erste Prognosen werden um 18 Uhr erwartet. Der vergangene Hitzesommer steht für viele Rekorde, auch bei den Freibädern in der Schweiz. In vielen Bädern gab es so viele Besucherinnen und Besucher wie noch nie. Das zeigt eine Umfrage der Nachrichtenagentur Keystone STA. In Zürcher Freibädern etwa wurden erstmals 3 Millionen Eintritte gezählt. In den Freibädern der Stadt Bern waren es knapp 2 Millionen und die Badi in der Stadt Chur verzeichnete ebenfalls eine Rekordsaison. Für den großen Andrang sorgte unter anderem der sehr heiße Juni. Die vielen Badegäste stellten die Freibäder aber auch vor Herausforderungen. Das Personal hatte mehr zu tun. Unter anderem musste die Wasserqualität besonders genau überwacht werden und auch die Infrastruktur wurde stärker belastet. Die Polizei im Kanton Bern hat gestern Nachmittag einen Raser gestoppt. Der Franzose sei auf seinem Motorrad in Gadmen mit 171 Kilometern pro Stunde unterwegs gewesen, sagt die Kantonspolizei. Erlaubt gewesen wäre eine Höchstgeschwindigkeit von 80 Kilometern pro Stunde. Der Mann werde sich vor der Justiz verantworten müssen wegen des Raserdelikts. Das Wetter. Heute ist es sonnig. Morgen beginnt die neue Woche in der Deutschschweiz. Teilweise bewölkt. Am Nachmittag wird es wieder sonnig. Im Süden bleibt es sonnig. Im Norden morgen noch 22, im Süden 27 Grad. Das waren Nachrichten von Radio SRF, verantwortlich Fabian Wüttrich.
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1: Die Nachrichten von SRF um 3 mit Julia Kapaul-Villino. Im Westjordanland ist es zu mehreren Angriffen zwischen dem israelischen Militär und Palästinensern gekommen. Das israelische Militär meldet, ein Palästinenser habe aus einem Auto heraus einen Israeli erschossen. Soldaten hätten den mutmaßlichen Täter später festgenommen. Ein anderer Palästinenser habe versucht, Soldaten mit einem Auto zu rammen. Er sei getötet worden. Die palästinensische Seite vermeldet unterdessen, dass bei einem Angriff von israelischen Siedlern 2 Palästinenser verletzt worden seien. Die Spannungen im Westjordanland nehmen häufig vor Feiertagen zu. Heute Abend beginnt der höchste jüdische Feiertag, Yom Kippur. In den deutschen Bundesländern Berlin und Mecklenburg-Vorpommern werden heute die Parlamente neu gewählt. Die Wahlbeteiligung in Berlin lag bis am Mittag bei 27,9%. Damit sei sie um 4,5 Prozentpunkte höher als bei der Wahl vor 3 Jahren, meldet die zuständige Behörde. Zahlen zur Beteiligung in Mecklenburg-Vorpommern liegen noch nicht.

0: vor. Die Wahllokale sind seit 8 Uhr geöffnet und gehen zu um 18 Uhr. In beiden Bundesländern wird damit gerechnet, dass die rechtspopulistische AfD stark zulegen kann. Nun zwei Meldungen aus der Schweiz. Im vergangenen Sommer zählten Schweizer Buddies so viele Besucherinnen und Besucher wie noch nie. Das zeigt eine Umfrage der Nachrichtenagentur Keystone SDA. In Zürcher Freibädern etwa wurden erstmals 3 Millionen Eintritte gezählt. In den Freibädern der Stadt Bern waren es knapp 2 Millionen. Und die Buddy in der Stadt Chur verzeichnete ebenfalls eine Rekordsaison. Die Polizei im Kanton Bern hat gestern Nachmittag einen Raser gestoppt. Der Franzose sei auf seinem Motorrad in Gadmen mit 171 Kilometern pro Stunde unterwegs gewesen, so die Kantonspolizei. Erlaubt gewesen wäre eine Höchstgeschwindigkeit von 80 Kilometern pro Stunde. Der Mann werde sich vor der Justiz verantworten müssen. Das Wetter. Es ist sonnig bei 23 bis 26 Grad. Morgen ist es im Norden zuerst teils bewölkt, am Nachmittag in der ganzen Schweiz sonnig. Das waren Nachrichten von Radio SRF. Verantwortlich Fabian Wüttrich.
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1: Die Nachrichten von SRF um 4 mit Julia Kapaul-Villino. Die Schweiz will sich bei der Entwicklungshilfe aus mehreren Ländern zurückziehen. Ab 2029 soll es noch 21 Schwerpunktländer geben. Bisher waren es 34. Das sagte ein Sprecher des Außendepartements zur Nachrichtenagentur Keystone SDA. Zuerst hatte die Sonntagszeitung über den Rückzug berichtet. Laut der Zeitung sind unter anderem Nepal, Armenien, Georgien und auch Tunesien davon betroffen. Laut dem Sprecher hat die Direktion für Entwicklung und Zusammenarbeit, DEZA, eine erste Stoßrichtung erarbeitet. Die neue Strategie soll Anfang 2027 in die Vernehmlassung gehen. Grund für die Neuerungen ist ein Entscheid des Bundesrats vom Juni. Mit einer gezielter ausgerichteten Entwicklungshilfe will er jährlich rund 20 Millionen Franken sparen. In den deutschen Bundesländern Berlin und Mecklenburg-Vorpommern werden heute die Parlamente neu gewählt. Die Wahlbeteiligung in Berlin lag bis am Mittag bei 27,9%. Damit sei sie um 4,5 Prozentpunkte höher als bei der Wahl vor 3 Jahren, meldet die zuständige Behörde. In Mecklenburg-Vorpommern lag die Wahlbeteiligung um 14 Uhr bei 40,7%. Bei den letzten Wahlen lag die Beteiligung zur selben Zeit bei 32,5%. Die Wahllokale sind seit 8 Uhr geöffnet und schließen um 18 Uhr. In beiden Bundesländern wird damit gerechnet, dass die rechtspopulistische AfD stark zulegen kann. Zwei weitere Meldungen aus dem Ausland. Kurz vor dem jüdischen Feiertag Yom Kippur ist es im Westjordanland zu mehreren Angriffen gekommen.

0: Das israelische Militär meldet, ein Palästinenser habe aus seinem Auto heraus einen Israeli erschossen. Soldaten hätten den mutmaßlichen Täter später festgenommen. Ein anderer Palästinenser habe versucht, Soldaten mit einem Auto zu rammen. Er sei getötet worden. Die palästinensische Seite vermeldet, dass bei einem Angriff von israelischen Siedlern 2 Palästinenser verletzt worden seien. Im Iran haben die Behörden ein französisches Sprachzentrum geschlossen. Das Zentrum sei jahrelang ohne offizielle Genehmigung betrieben worden, so die iranische Nachrichtenagentur Tasnim. Die Schule soll zudem Projekte unterstützt haben, welche die nationale Sicherheit gefährden. Und das Zentrum solle geholfen haben, qualifizierte Iraner aus dem Land zu bringen. Unabhängige Belege für diese Vorwürfe liegen nicht vor. Und der Blick aufs Wetter. Es ist sonnig bei 23 bis 26 Grad. Morgen ist es im Norden zuerst teils bewölkt, am Nachmittag in der ganzen Schweiz sonnig. Das waren Nachrichten von Radio SRF, verantwortlich Fabian Wüthrich.
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1: Die Nachrichten von SRF um 5 mit Julia Kapaul-Villino. Stoßrichtung bekannt. Die Schweiz will sich bei der Entwicklungshilfe aus 13 Ländern zurückziehen. Wahlbeteiligung höher. Bei den Parlamentswahlen in Berlin und Mecklenburg-Vorpommern wurden mehr Stimmen abgegeben als bei den letzten Wahlen. Und Obergrenze an italienischen Schulen. Ministerpräsidentin Giorgia Meloni will die Zahl ausländischer Kinder in Schulklassen begrenzen. Das Wetter. Morgen im Norden zuerst teils bewölkt, am Nachmittag in der ganzen Schweiz sonnig. Im Norden 22. Im Süden 27 Grad. Die Schweiz will sich bei der Entwicklungshilfe aus mehreren Ländern zurückziehen. Die Direktion für Entwicklung und Zusammenarbeit DEZA hat eine erste Stoßrichtung erarbeitet und setzt damit einen Auftrag des Bundesrats um. Silvia Staub mit den Details.
2: Ab 2029 soll sich die Schweizer Entwicklungshilfe auf noch 21 Länder konzentrieren. Derzeit sind es 34. Die Direktion für Entwicklung und Zusammenarbeit werde sich aus mehreren Ländern zurückziehen, die laut der Einteilung der Weltbank Nationen mit mittleren Einkommen sind. Das sagte ein Sprecher des Außendepartements zur Nachrichtenagentur Kisten Estia. Über den Rückzug hatte zuerst die Sonntagszeitung berichtet. Laut der Zeitung sind unter anderem Nepal, Armenien, Georgien und auch Tunesien betroffen. Auslöser für die neue Strategie in der Entwicklungshilfe ist ein Entscheid des Bundesrats vom Juni. Er will die Entwicklungshilfe gezielter ausrichten und so jährlich rund 20 Millionen Franken sparen. Ein Teil ist auch eine Umverteilung der Gelder innerhalb der internationalen Zusammenarbeit. Diese soll laut Bundesrat ermöglichen, dass mehr Gelder für die humanitäre Hilfe in Krisengebieten bereitsteht. Die neue Strategie soll im Februar in die Vernehmlassung gehen.
1: In den deutschen Bundesländern Berlin und Mecklenburg-Vorpommern werden die Parlamente neu gewählt. Die Wahlbeteiligung in Berlin lag bis am Mittag bei 27,9%. Damit sei sie um 4,5 Prozentpunkte höher als bei der Wahl vor 3 Jahren, meldet die zuständige Behörde. In Mecklenburg-Vorpommern lag die Wahlbeteiligung um 14 Uhr bei 40,7%. Bei den letzten Wahlen lag die Beteiligung zur selben Zeit bei 32,5%.

0: Die Wahllokale sind seit 8 Uhr geöffnet und schließen in einer Stunde. In beiden Bundesländern wird damit gerechnet, dass die rechtspopulistische AfD stark zulegen kann. Die italienische Ministerpräsidentin Giorgia Meloni will neue Regeln an Schulen einführen. Konkret soll die Zahl ausländischer Kinder in den einzelnen Schulklassen begrenzt werden. Wie hoch diese Obergrenze sein soll, sagte Meloni nicht. Ein Gesetzesvorschlag soll aber demnächst der Regierung vorgelegt werden. Das sagte Meloni heute an einer Jugendveranstaltung ihrer rechten Partei Fratelli d'Italia. Das geplante Gesetz soll auch Burkas und Niqabs in Schulen verbieten und Eltern von Kindern mit großen Integrationsschwierigkeiten dazu verpflichten, Italienisch zu lernen. In Italien haben knapp 12 von 100 Schülerinnen und Schülern keinen italienischen Pass. Im Westjordanland ist es zu mehreren Angriffen zwischen dem israelischen Militär und Palästinensern gekommen. Das israelische Militär meldet, ein Palästinenser habe aus einem Auto heraus einen Israeli erschossen. Soldaten hätten den mutmaßlichen Täter später festgenommen. Ein anderer Palästinenser habe versucht, Soldaten mit einem Auto zu rammen. Er sei getötet worden. Die palästinensische Seite vermeldet unterdessen, dass bei einem Angriff von israelischen Siedlern 2 Palästinenser verletzt worden seien. Die Spannungen im Westjordanland nehmen häufig vor Feiertagen zu. Heute Abend beginnt der höchste jüdische Feiertag Yom Kippur. Im Iran haben die Behörden ein französisches Sprachzentrum geschlossen. Das Zentrum sei jahrelang ohne offizielle Genehmigung betrieben worden, so die iranische Nachrichtenagentur TASNIM. Laut Behörden soll die Schule Projekte unterstützt haben, die etwa die nationale Sicherheit gefährde. Und das Zentrum solle geholfen haben, qualifizierte Iraner aus dem Land zu bringen. Unabhängige Belege für diese Vorwürfe liegen nicht vor. Das Sprachzentrum ist der französischen Botschaft in der iranischen Hauptstadt Teheran angegliedert. Nun 2 Meldungen aus der Schweiz. Im vergangenen Sommer zählten viele Schweizer Buddies so viele Besucherinnen und Besucher wie noch nie. Das zeigt eine Umfrage der Nachrichtenagentur Keystone SDA. In Zürcher Freibädern etwa wurden erstmals 3 Millionen Eintritte gezählt. In den Freibädern der Stadt Bern waren es knapp 2 Millionen. Und die Buddy in der Stadt Chur verzeichnete ebenfalls eine Rekordsaison. Die Polizei im Kanton Bern hat gestern Nachmittag einen Raser gestoppt. Der Franzose sei auf seinem Motorrad in Gadmen mit 171 Kilometern pro Stunde unterwegs gewesen, so die Kantonspolizei. Erlaubt gewesen wäre eine Höchstgeschwindigkeit von 80 Kilometern pro Stunde. Der Mann werde sich vor der Justiz verantworten müssen. Und noch eine Meldung vom Sport. In der Schweizer Fußballmeisterschaft hat Vaduz gegen Thun verloren mit 1:2. Und der Blick aufs Wetter. Die neue Woche beginnt in der Deutschschweiz teilweise bewölkt. Am Nachmittag wird es wieder sonnig. Im Süden bleibt es sonnig. Im Norden morgen noch 22, im Süden 27 Grad. Das waren Nachrichten von Radio SRF. Verantwortlich Fabian Wöttrich.
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1: Die Nachrichten von SRF um 6 mit Silvia Staub. Deutschland schaut heute gespannt auf die Parlamentswahlen in den Bundesländern Mecklenburg-Vorpommern und Berlin. Die Wahllokale haben in diesen Minuten geschlossen. Es wird damit gerechnet, dass die Rechtsaußenpartei AfD in beiden Bundesländern zulegen könnte. Erheblich unter Druck steht Bundeskanzler Friedrich Merz. Seine CDU hat in anderen Bundesländern bereits Sitze verloren. Muss er seinen Posten räumen, falls die CDU heute Abend wieder als Verliererin dasteht? Dazu sagt Deutschland-Korrespondentin Simone Fatzer.
2: Verlieren wird die CDU so oder so, aber wie groß muss der Verlust sein, dass es nicht mehr anders geht, als den Kanzler auszutauschen? Und das ist ja keine exakte Wissenschaft, das sind Menschen, die um ihre Positionen fürchten, da ist viel Dynamik drin. Also kann gut sein, dass heute Abend die zentralen CDU-Führungsfiguren klar sagen, Friedrich Merz ist unser Mann. Und dann kommt in den nächsten Tagen doch etwas ins Rollen, dann wächst doch der Druck von der Basis her. An sich muss Kanzler Merz schon selber ein Einsehen haben. Und dann braucht es auch einen anderen Kandidaten, der sich hinstellt und sagt, ich mach's. Und beides ist nicht absehbar im Sinn von öffentlich. Wir wissen es einfach nicht und eben auch nicht. Innerhalb weniger Tage kann sich da sehr viel tun.
1: Erste Prognosen und Hochrechnungen werden in der nächsten Stunde erwartet. Nach Italien. Die italienische Ministerpräsidentin Giorgia Meloni will neue Regeln an Schulen einführen. Konkret soll die Zahl ausländischer Kinder in den einzelnen Schulklassen begrenzt werden. Wie hoch diese Obergrenze sein soll, sagte Meloni nicht. Ein Gesetzesvorschlag solle aber demnächst der Regierung vorgelegt werden. Das sagte Meloni heute an einer Jugendveranstaltung ihrer rechten Partei Fratelli d'Italia. Das geplante Gesetz soll auch Burkas und Niqabs in Schulen verbieten und Eltern von Kindern mit großen Integrationsschwierigkeiten dazu verpflichten, Italienisch zu lernen. In Italien haben knapp 12 von 100 Schülerinnen und Schülern keinen italienischen Pass. Zum Sport. Zunächst mit einer Schweizer Erfolgsmeldung von der Strassenrad-WM. Marlene Reusser ist Weltmeisterin im Zeitfahren. Die Bernerin gewann in Montreal mit 40 Sekunden Vorsprung. Damit hat Reusser ihren Weltmeistertitel aus dem letzten Jahr verteidigt. Und in der Schweizer Fußballmeisterschaft hat Vaduz gegen Thun verloren mit 1:2. Und wir haben noch das Wetter. Morgen wird es im Norden zuerst bewölkt. Am Nachmittag wird dann in der ganzen Schweiz sonnig. Die Temperatur liegt im Norden bei rund 22 Grad, im Süden bei 27 Grad. Das waren Nachrichten von Radio SRF. Verantwortlich Adrian Huber.
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1: Die Nachrichten von SRF um 7 mit Silvia Staub. Bei den Parlamentswahlen im deutschen Bundesland Mecklenburg-Vorpommern zeichnet sich ein Kopf-an-Kopf-Rennen ab zwischen der Rechtsaußenpartei AfD und der regierenden SPD. Laut Prognose vom deutschen Fernsehen konnte die AfD ihren Stimmenanteil mehr als verdoppeln und kommt neu auf 37%. Die SPD auf 35,5%. Die CDU von Kanzler Friedrich Merz verliert zwar deutlich, sie dürfte aber, Stand jetzt, die 5%-Hürde knapp erreichen, um auch künftig im Parlament von Mecklenburg-Vorpommern sitzen zu dürfen. Was diese Zahlen für die Zukunft von Kanzler Merz heißen, lasse sich noch nicht sagen, sagt Deutschland-Korrespondentin Simone Fazer, zumal es ja erst Prognosen seien.
2: Aber die CDU schneidet so schlecht ab, da geht es um Menschen im ganzen Land, da geht es um Positionen und Posten, da ist viel Verunsicherung auch in der Führungsetage, das komplette Präsidium sitzt ja in Berlin zusammen und da ist eben auch viel Dynamik drin, also es kann gut sein, dass heute Abend sich alle voll hinter Friedrich Merz stellen und dann ändert sich doch etwas in den nächsten Tagen. Tatsache ist, Friedrich Merz ist kein starker Kanzler mehr, nach 1,5 Jahren nur. Kann er das noch ändern mit klarem Kurs und vor allem lässt man ihn das noch ändern, wird er genug gestützt? Das ist so quasi ein bisschen das Schauspiel, dem wir nun ab heute Abend zusehen können.
1: Das sagt Deutschland-Korrespondentin Simone Fazer. Auch im Bundesland Berlin wurde ein neues Parlament gewählt. Dort liegt die Linke laut ARD-Prognose deutlich in Führung mit fast 25%. Vor der CDU mit 20% und der AfD mit 16%. Zum Sport. Da gibt es eine Schweizer Erfolgsmeldung von der Strassenrad-WM. Marlene Reusser ist Weltmeisterin im Zeitfahren. Sie hat das Straßenzeitfahren in Montreal mit 40 Sekunden Vorsprung gewonnen. Damit verteidigt Reusser ihren Weltmeistertitel aus dem letzten Jahr. Für die Bernerin ein spezieller Moment.
3: Ein Weltmeistertitel, das ist etwas mega Cooles, etwas, was man schon viel darauf herarbeitet, wo man viel investiert dafür und das klappt, ist etwas, ja, etwas mega Spezielles und ist überhaupt nicht gegeben und das freut mich super, super fest.
1: Das sagt die Weltmeisterin im Zeitfahren Marlene Reusser, die übrigens genau heute 35 Jahre alt wird. Und zum Fußball in der Schweizer Fußballmeisterschaft. Da verliert Vaduz gegen Thun mit 1:2. St. Gallen gewinnt auswärts gegen Basel mit 3:1 und Lausanne verliert mit 0:4 gegen Lugano. Dann bleibt noch das Wetter. Morgen wird es im Norden zuerst bewölkt. Am Nachmittag wird es dann in der ganzen Schweiz sonnig. Die Temperatur liegt im Norden bei 22 Grad, im Süden bei 27 Grad. Das waren Nachrichten von Radio SRF. Verantwortlich Adrian Huber.
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1: Die Nachrichten von SRF um 8 mit Silvia Staub. Die Rechtsaußenpartei AfD fährt in Deutschland ihren nächsten Sieg ein. Sie hat die Parlamentswahlen im Bundesland Mecklenburg-Vorpommern gewonnen, knapp vor der regierenden SPD. Laut Hochrechnung vom deutschen Fernsehen ARD konnte die AfD ihren Stimmenanteil mehr als verdoppeln und kommt neu auf 37%. Die SPD kommt auf 35,5%. Die CDU von Kanzler Friedrich Merz verliert zwar deutlich, sie dürfte aber Stand jetzt die 5%-Hürde knapp erreichen, um auch künftig im Parlament von Mecklenburg-Vorpommern sitzen zu dürfen. Nach der Wahlniederlage zeigt sich Kanzler Merz enttäuscht.
2: Das Ergebnis in Mecklenburg-Vorpommern können wir nicht schönreden. Es ist ein Desaster. Die CDU hat gekämpft, aber es ist am Ende die CDU zerrieben worden in der Zuspitzung zwischen SPD und AfD.
1: Auf der anderen Seite jubelt AfD-Chefin Alice Weidel.
3: Das Ergebnis in Mecklenburg-Vorpommern freut uns ganz gewaltig. Erste Kraft, die CDU an der 5%-Hürde kratzt sie darum. Und das wird natürlich auch dazu führen, dass der Kanzler Friedrich Merz aus unserer Perspektive nicht mehr zu halten sein wird. Und das ist gut so, liebe Freunde.
1: Auch im Bundesland Berlin wurde ein neues Parlament gewählt. Dort siegt die Linke laut Hochrechnungen mit fast 25%. Vor der CDU mit 20% und der AfD mit 16%. In die Schweiz. In Freiburg sind heute rund 1500 Menschen auf die Straße gegangen, um bessere Massnahmen gegen die Klimaerwärmung zu fordern. Die Kundgebung war Teil der nationalen Bewegung «Keine 50-Grad-Sommer», zu der über 100 Organisationen und Parteien gehören. Schon gestern hatte es in Lausanne und Genf Klimademonstrationen gegeben mit tausenden Teilnehmenden. Alleine in Lausanne waren laut Polizei 12'000 Menschen an der Kundgebung dabei. Zum Sport. Da gibt es eine Schweizer Erfolgsmeldung von der Strassenrad-WM. Marlene Reusser ist Weltmeisterin im Zeitfahren. Sie hat das Strassenzeitfahren in Montreal mit 40 Sekunden Vorsprung gewonnen. Damit verteidigt Reusser ihren Weltmeistertitel aus dem letzten Jahr. Für die Bernerin ein spezieller Moment.
4: Ein Weltmeistertitel, das ist etwas mega Cooles, etwas, was man schon viel darauf herarbeitet und man viel investiert dafür und das klappt, das ist etwas mega Spezielles und ist überhaupt nicht gegeben und das freut mich super, super fest.
1: Das sagt die Weltmeisterin im Zeitfahren Marlene Reusser, die übrigens genau heute 35 Jahre alt wird. Und wir kommen noch zur Schweizer Fußballmeisterschaft. Dort verliert Vaduz gegen Thun mit 1:2. St. Gallen gewinnt auswärts gegen Basel mit 3:1 und Lausanne verliert mit 0:4 gegen Lugano. Und noch das Wetter. Am Morgen wird es nach einem bewölkten Vormittag in der ganzen Schweiz sonnig bei 22 Grad im Norden und 27 Grad im Süden. Das waren Nachrichten von Radio SRF, verantwortlich Adrian Huber.
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6: Ja, und der Meinungsaustausch, den gibt es heute mit mir, Joni Merz. Schön, bist du mit dabei. Ein Text, 11 Minuten Zeit. Und mit dem Text von heute streifen wir eine der ganz grossen Fragen des christlichen Glaubens. Ja, wenn ich jetzt davon ausgehe, dass es hier einen Gott gibt, was will der eigentlich von mir? Wie kann ich merken, was sein will?

0: Wille ist für mein Leben? Eine grosse Frage, wo wir 11 Minuten Zeit haben dafür. Bei mir zu Gast sind Evelyn Baumberger und Tobias Rentsch. Und der Text, den wir darüber reden, der steht im Evangelium vom Johannes, Kapitel 3, Vers 20 bis 21. Und bei der deutschen Bibel, da gibt es ja ganz viele Übersetzungen. Du hörst jetzt gerade den Vers aus der Übersetzung «Hoffnung für alle». Warum das wichtig ist, die Antwort gibt es in den nächsten 11 Minuten.
1: Wer Böses tut, scheut das Licht und bleibt lieber im Dunkeln, damit niemand seine Schandtaten sehen kann. Wer aber Gott gehorcht, der tritt in das Licht. Es zeigt sich dann, dass er sein Leben nach dem Willen Gottes führt.
0: Ich habe ein paar Fragen, wenn ich den Text höre. Wir machen uns auf die Suche nach Antworten zusammen. Ich bin aber auch Fan davon, dass wir so Geschichten immer kurz einbetten. Also gerade einfach, wo verorten wir die in der Bibel? Wo sind wir da? In welchem Zusammenhang steht der Text? Machen wir doch das gerade wieder mal am Anfang. Das machen wir immer ein bisschen unterschiedlich auch in der 11 Minuten Bibel. Aber machen wir das doch da gerade mal am Anfang. Johannes 3, Vers 20 bis 21. Was haben wir rundherum?
2: Wir sind im Johannesevangelium. Das ist das einzige von den Evangelien, wo sich nicht an ein bestimmtes Schema halten. Matthäus, Markus und Lukas haben über weite Strecken die gleichen Geschichten, die gleichen Texte. Johannes ist recht anders. Und es ist auch das, was anfängt mit «Im Anfang war das Wort» und «Das Wort wurde Fleisch» und so weiter. Also es ist sehr philosophisch und wir sind da auch eigentlich in einem philosophischen Gespräch. Es kommt ein Mann zum Jesus, der Nikodemus, das Mitglied vom Hohen Rat von den Juden und Jüdinnen, also ein studierter Theologe, würde man vielleicht heute sagen. Und er will mit dem Jesus diskutieren, und zwar in der Nacht, weil er nicht will, dass man das sieht. Also da ist es mega Interesse da an dem, wo der Jesus lehrt und was er interessant findet. Am Anfang ist es so ein bisschen ein Frage-Antwort-Gespräch und dann entwickelt sich so ein bisschen zu einer Predigt von Jesus, kann man vielleicht sagen.
0: Und spannend ist ja, wenn du jetzt gerade Nacht ansprichst, wir haben ja da im Text auch so das Licht und Dunkel. Das wäre jetzt eine Interpretation, aber vielleicht nimmt ja Jesus die Situation gerade auf, weil sie in der Nacht ist und bringt das Bild. Das ist ja auch noch typisch Jesus, manchmal so Bilder zu nehmen, die gerade rundherum passieren.
2: Das ist jetzt da wirklich gerade auch noch spannend, weil es ist der Schluss von dem Gespräch. Und vorher, im Text vorher kommt, das Licht ist in die Welt gekommen. Und also das Gericht ist, oder was so das Sortieren, was hat welche Bedeutung gehabt, oder was hat welche Bedeutung, die ich mache, wo wir als Menschen handeln und denken, ist eigentlich, wenn es ins Licht kommt, was ist denn da? Und das ist vielleicht ist das so wie ein Seitenhieb eigentlich auf den Nikodemus. Du komm doch am Tag und dann sehen wir, was ist.
3: Ist Interpretation. Aber genau so, dass es ein Seitenhieb oder eine feine Kritik ist. Man könnte ja auch sich vorstellen, dass eben der Nikodemus als eben einer von den führenden Theologen von dieser Zeit, und da ist der Jesus, der ist in Kritik gestanden, da hat man nicht genau gewusst, ist der eigentlich auf dem richtigen Weg oder nicht auf dem richtigen Weg. Und also es ist so ein bisschen, ja, es ist auch ein bisschen, ich gehe in der Nacht, wo man mich eben nicht sieht.
0: Das ist ein sehr spannender Punkt.
3: Ich liege nicht einfach am Mittag mit ihm, hocke ich auf dem Marienplatz und diskutiere in aller Öffentlichkeit mit ihm. Nein, es ist eben in der Nacht. Und dass nachher hier das Licht und Dunkelheit so gegeneinander gestellt wird, das glaube ich, das ist kein Zufall.
0: Also wir nehmen das mal mit als Gedankenanstoß, dass man sich auch überlegen kann, wann führt man echt am besten ein Gespräch mit jemandem in der Nacht oder am Tag. Ich möchte aber jetzt auf den Text eingehen, weil ich weiss, ihr zwei, wir haben ein kurzes Vorgespräch gehabt vor dieser Aufnahme, haben gesagt, da gibt es ein paar Punkte an dem Text, die euch ein bisschen pisacken, oder wie müsste man sagen, einfach ein bisschen herausfordern. Geht auch um Übersetzung. Tauchen wir doch dort ein. Was ist es, was euch gerade ein bisschen angesprungen ist da?
3: Ja, es ist die Frage, wie das es übersetzt ist. Wir haben auch im griechischen Text geschaut und jetzt gibt es so ein Beispiel, wo man sehr klar kann machen kann, ist, dass da Schandtat, also damit niemand seine Schandtaten sehen kann. Und dort hier ist einfach das Wort Werk. Also, dass niemand seine Werke kann sehen kann, steht im griechischen Urtext. Und es ist bei beiden Orten, also bei den positiven, es kommt zweimal vor, das Wort Werk, und eines ist positiv und eines ist negativ vom Kontext her, das ist völlig richtig. Aber es wäre eben der gerade bei so einem philosophischen Gespräch, einem theologischen Gespräch, das zwischen Jesus und Nikodemus geführt wird, empfinden wir es eigentlich sehr wichtig, dass es möglichst genau übersetzt wird, dass die Leserinnen und Leser oder jetzt heute auch Zuhörerinnen und Zuhörer sich auch effektiv Gedanken machen zu dem, was im Text steht.
0: Und mit dem Begriff Schandtaten ist es eigentlich schon ein bisschen eingeordnet, oder? Oder gibt es richtig bewertet. Vor? Es wird bewertet.
3: Es wird bewertet, oder? Und es ist eine Bewertung drin, wo im Text selber einfach noch nicht steht. Die Person, die es übersetzt hat, oder die Personen, die Bibel so übersetzt haben, die haben hier etwas dazu da, eine Bewertung, die einfach noch nicht da steht. Und ich finde, in einer Predigt, in einer Auseinandersetzung, darf man sich ja dann weiterführende Gedanken machen. Aber hier wird schon eigentlich vorgängig etwas eingegangen, was ich selber schade finde.
2: Ich finde auch schade, dass man dann eben so eine Parallele, wie mit diesen, wie die Wortspiele auch, dass in diesen beiden Versen das gleiche Wort steht, das merkt man ja dann gar nicht. Und wir haben vorher das gehabt mit Nacht und Tag und Licht und Schatten. Und du hast gesagt, das ist kein Zufall. Ich glaube, nichts, was da drin steht, ist ein Zufall. Ja. Die Texte sind so, so kunstvoll. Und ich finde das auch das schade, wenn es verloren geht.
0: Das geht dann nicht weg.
2: Dass einem das dann gar nicht auffallen kann.
0: Aber ich würde jetzt gleich ganz kurz eine Klammer auftun, weil das ist ein Gedanke, der mir nachhängt. Ja, aber wenn ich jetzt den Text höre oder ich lese den zu Hause in einer Bibel, in einer Übersetzung, die ich habe, also ich kann das wie gar nicht mehr für wahrnehmen für mich. Weißt du, wie gehe ich mit dem um, dass es so viele verschiedene Übersetzungen gibt und die eine ist irgendwie näher und die andere ist vielleicht schon mehr Interpretation drin?
3: Also ich denke, es ist auch wichtig, oder? Also für die Bibel zu lesen und für die Bibel fruchtbar für sich selber zu lesen, muss man nicht Theologie studiert haben und muss man nicht können Griechisch selber übersetzen. Das denke ich, ist mal so. Das Erste ist extrem wichtig. Ja. Nein, man kann die Bibel lesen und da kann man sich damit auseinandersetzen. Man geht in eine Auseinandersetzung hinein und spürt dem Abenteuer mit Gott nachher. Das denke ich, das ist als Erstes ganz wichtig. Etwas Zweites, was ich glaube, was man machen kann, ist, dass man unterschiedliche Übersetzungen liest. Also, dass man sagt, ich habe hier Bibel und ich lese aber auch noch eine zweite. Vielleicht manchmal, vielleicht immer, wie man halt Zeit hat und das gerne macht. Und nachher etwas Drittes ist, dass man das Bibel auch ein Text ist, wo man darf nachfragen, dass die Bibel ein Text ist, wo man darf auch darüber diskutieren, so wie wir es ja jetzt auch gerade hier machen. Das schadet dem Text nicht, wenn wir auch mal kritisch nachfragen, wenn wir uns auch mal Gedanken machen und ins Gespräch gehen. Mit jemandem, der ganz anders denkt, vielleicht.
2: Zu deinem zweiten Punkt mit den verschiedenen Bibeln gäbe es wie so eine Faustregel vielleicht. Was wichtig ist oder was gut ist zum Wissen, ist, es gibt Übersetzungen und es gibt Übertragungen. Übersetzungen bleiben sehr nahe am Grundtext und schauen, was ist jetzt aus dem Kontext raus. Es gibt immer Worte, die eine Bedeutungsvielfalt haben, wo man sich dann muss entscheiden dafür. Und dann tut man auch eine Bedeutung rein. Aber es gibt Übertragungen, das wäre zum Beispiel auf Deutsch Hoffnung für alle, gute Nachricht, Volksbibel hat es einmal gegeben, wo probieren, einen Text in die heutige Zeit rein auch zu nehmen. Also auch, dass er verständlich ist, dass er besser nachvollziehbar ist, aber halt eben nicht mehr gleich nahe.
0: Vielleicht auch ein bisschen süffiger zum Lesen.
2: Vielleicht
0: dann,
2: auch,
0: oder?
2: Genau. Und vielleicht wäre es so eine Faustregel, dass man von beiden Bibelvarianten eine hat, also zum Beispiel eine Zürcher Bibel, die sehr nahe ist am Grundtext, und eine gute Nachricht, die besser verständlich ist, dass man die Bedeutungsvielfalt auch selber kann nachvollziehen kann, ohne dass man studiert hat.
0: Also gut, das einfach als kurze Klammerbemerkung, wie man umgehen kann mit dem Text und dass eben nicht alle, jetzt wie ihr zwei, ins Theologiestudium gehen müssen, zum Bibel lesen, man kann darin schneiden. Und das möchte ich auch noch machen, so in den letzten zweieinhalb Minuten, die wir noch zusammen haben, jetzt gleich nochmal in den Text reintauchen. Licht, Dunkelheit kumpelt mir so entgegen und dann auch, wer aber Gott auf Gott lost oder Gott gehorcht, der tritt in das Licht. Also, ich habe mich dort noch gefragt, was heisst das, Gott gehorchen? Weißt du, wie finde ich denn raus, was jetzt irgendwie dem Willen entspricht oder seiner Worte entspricht?
3: Ja, du hast es jetzt schon gerade angesprochen. Das ist halt auch hier in diesem Vers, heisst es nicht dem Willen von Gott entsprechen im griechischen Urtext, sondern eben in der Wahrheit
2: gemäß leben.
0: Und das ist nicht das Gleiche, würde ich sagen. Der Wille von Gott und die Wahrheit.
2: Also wenn Jesus sagt, ich bin die Wahrheit, dann heisst, ich bin der Weg, die Wahrheit und das Leben, das nehme ich jetzt aus, das ist auch im Johannesevangelium, dann könnte man jetzt zum Beispiel sagen, gemäß der Wahrheit handeln, so wie Jesus würde handeln, wie man es aus den Geschichten über ihn liest.
3: Ja. Ich würde es noch ein bisschen anders drehen und sagen, dass die Auseinandersetzung, dass auf die Geschichten hören, sich mit diesen Geschichten eben auseinandersetzen, dem Weg nachzuspüren, wo Jesus gegangen ist, wo aber auch seine Jüngerinnen und Jünger gegangen sind, dass das uns formt, dass das uns beeinflusst. Manchmal vielleicht ohne, dass wir es merken. Und dass das nachher ein Näherkommen dieser Wahrheit bedeutet. Und nicht so eine, es ist so schwarz-weiss, es ist klar, was der Wille von Gott ist. Und das ist auch viel nicht klar. Also mir ist es auch viel nicht klar, was der Wille von Gott ist. Es gibt so viele Konflikte auf der Welt, könnten wir jetzt durchgehen, und ich weiss es nicht. Ich weiss es einfach nicht. Aber ich glaube, dass wir nicht einfach wieder Jesu vor dem Berg stehen, sondern dass die Hilfe da ist, das ist das Wirken vom Heiligen Geist, das ist das Auseinandersetzen und in eine Bewegung kommen, die wir aber nicht einfach selber kontrollieren, weil wir genau wissen, wie es richtig und wie es falsch ist, sondern wir kommen in die Bewegung rein und werden von diesem Licht angeleuchtet und geführt. Aber es ist nicht schwarz-weiß, das ist der Wille von Gott und das ist nicht.
0: Also nicht Licht und Dunkelheit so klar irgendwie, wo man trennen kann. Es ist so ein bisschen, vielleicht auch ein Dämmerungszustand oder so, könnte man sagen.
3: Ja, also, vielleicht meinst du, ja.
0: Evelyn, hast du noch ein Schlusswort? Oder der Timer ist durch, aber der Tobias hat jetzt hier die Schlussminute für sich gepachtet. Ist gut für dich.
2: Mir ist eigentlich noch durch den Kopf, dass es gibt, Licht gibt wie als physisches Phänomen.
0: Ja.
2: Dunkelheit gibt es nicht, das ist einfach dort, wo kein Licht ist. Das
0: ist auch noch, von Licht,
2: genau,
0: ja.
2: Genau. Also ins Licht kommen heisst eigentlich auch Fülle oder so, wie das Leben, wie die Welt geschaffen ist eigentlich.
0: Wow, danke für den Schlussgedanken. Nehmen wir so mit. Ich finde, der schliesst auch wieder gerade ein bisschen den Bogen zum Licht und Dunkelheit vom Anfang. Und ich würde sagen, wir gehen das raus. Danke, bist du dabei gewesen. In diesen 12 Minuten, würde ich sagen, sind es das mal gewesen. 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
0: 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Ich bin Joni Merz und ich wünsche dir noch einen guten Rest von dieser Stunde.
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1: Heute hören wir die Apostelgeschichte 2, Vers 39 und die Gedanken dazu, die kommen von Evelyn Baumberger und Tobias Rentsch.
2: Das alles ist euch, euren Nachkommen und den Menschen in aller Welt zugesagt, die der Herr, unser Gott, in seinen Dienst berufen hat.
3: Das alles, das ist ja mega umfassend. Wenn man ein bisschen in den Kontext schaut von dem Vers, dann wird deutlich, dass alles bezieht sich vor allem darum, dass Jesus, wo er noch auf der Welt war, seinen Jüngerinnen und Jüngern versprochen hat, dass ein Nachfolger von ihm kommt, der Heilige Geist, der Tröster.
4: Eine schöne Betonung. Es heisst zuerst euren Nachkommen, aber nachher auch in aller Welt zugesagt. Universalismus, so hier zum Ausdruck kommt, also das Wirken vom Heiligen Geist, das ist nicht auf ein bestimmtes Volk oder auf eine bestimmte Familie oder auf einen bestimmten Stamm bezogen, sondern der wirkt überall auf der ganzen Welt. Eine Ausbreitung, eine Ausweitung von einem Partikular, wo vorher stärker war.
3: Also vorher meinst du im Judentum, wo zum Beispiel nur ein bestimmter Stamm konnte Priester werden und Volk Israel sich auch als erwähltes Volk wahrgenommen hat oder gewusst hat?
4: Ja, ich glaube auf das Judentum bezogen, aber auch auf andere Religionen aus dieser Zeit. Ich glaube, der Universalitätsmove, der da drin ist, also das Ausbreiten, was da zum Ausdruck kommt, das ist sehr Christentum eigen und bis heute ein starkes Identifikationsmerkmal.
3: So die globale Kirche. Aber was man auch noch raushören kann, finde ich, ist, dass es gibt auch den Spruch, der Geist weht, wo er will, dass man manchmal sich vielleicht auch überraschen kann, wo das der Heilige Geist, wo das Gott überall präsent ist in der Welt, wo man es vielleicht gar nicht vermuten würde.
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1: Man lesen heute im 2. Mose 14, der Vers 14. Dort steht, Gott macht das Unvorstellbare möglich. Darüber diskutiert dann Evelyn Baumberger und der Tobias Rentsch.
2: Der Herr selbst wird für euch kämpfen. Ihr könnt ganz ruhig sein.
3: Die Stelle ist aus der Exodus-Geschichte, also aus der Geschichte vom Auszug von Ägypten, wo das Volk Israel geflohen ist vom Pharao und sich auf den Weg gemacht hat ins Land Kanaan, das ihnen versprochen worden ist von Gott. Und sie sind unterwegs, so richtig Schilfmeer, wo das Wasser geteilt wird von Mose.
4: Also sie stehen, glaube ich, in dem Moment vor dem Meer
3: sie
4: und hinten
3: genau
4: mit Ägyptern.
3: Genau. Sie werden verfolgt von den Ägyptern. Das ist der Kontext und hier kommt zum Ausdruck, dass Gott der ist, der für sie kämpft, dass sie das nicht selber machen.
4: Ich glaube, ja, als ich das gelesen habe, an eine Erfahrung gedacht, die ich aus meinem Leben auch kenne, also so das Gefühl von Kontrollverlust, eben vor mir ein Meer, hinter mir die Ägypter, jetzt im übertreiten Sinn, oder, zu merken, hey, ich kann gar nichts mehr machen, ich habe es nicht mehr in der Hand. Und dann steht in meiner Bibelübersetzung sogar, ihr sollt euch still verhalten. Also nicht nur eine Beruhigung, so ein bisschen eine Übertünchung, sondern sogar das ist jetzt angezeigt zu machen und schauen, was für Möglichkeiten das Gott schafft in solchen Situationen.
3: Genau, er ist nicht einfach der, der noch ein bisschen stärker ist als der Pharao oder noch ein bisschen stärker als der Gott von den Ägyptern, sondern er wird als der beschrieben, ausgewiesen, der, der die Möglichkeiten schafft. Und die Möglichkeit ist eben, die, dass sie nicht müssen kämpfen müssen, sondern dass er für sie einen Weg wird zeigen, wird auftun, was sie im Moment noch gar nicht sehen, was sie sich noch gar nicht vorstellen können. Weil es ist einfach an dem Meer.
4: Weil es auch nicht realistisch ist, dass es mir einfach aufgeht.
3: Weil sie sich einfach nicht vorstellen
0: können. 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
1: Wir lesen im Johannesevangelium, Kapitel 10, Vers 9. Dazu gibt es Gedanken von Evelyn Baumberger und Tobias Rentsch.
2: Ich allein bin die Tür. Wer durch mich zu meiner Herde kommt, der wird gerettet werden. Er kann durch diese Tür ein- und ausgehen und er wird saftig grüne Weiden finden.
3: Das ist eins von den sieben Ich-Bin-Worten von Jesus im Johannes-Evangelium. Ich bin die Tür. Jesus, der sich, ja, wo da von sich selber sagt, wenn ihr durch mich durchlauft, wenn ihr, ich bin der Zugang für zu Gott schlussendlich, das kommt dann auch im anderen Texten zum Ausdruck im Johannesevangelium, aber es ist natürlich hier auch schon angetönt, wenn er sagt, ich bin die Tür, durch mich könnt ihr reingehen.
1: Was ich da interessant finde, ist das rein- und rausgehen, also ich habe mir das ein bisschen bildlich jetzt vorgestellt. Es steht da zum Pferch, also zum Stall geht man rein. Und im Stall rein ist ja nicht die Weide. Die Weide ist ja draußen. Also, dass es im Leben so ein Rein- und Rausgehen ist, dass man nicht einfach so im übertreiten Sinn in seiner Kilobubble bleibt, wo man sich sicher fühlt, wo man vielleicht stärkere Gotteserfahrungen macht. Ich weiss nicht, wenn man im Gottesdienst ist, im Worship ist oder so, sondern dass man eben auch rein- und rausgeht und dass draußen auch saftige grüne Weiden sind, dass Gott mitkommt, wo dass man unterwegs ist. Das Bild auch vom Hirt, das ist jetzt nochmal ein anderes Ich-Bin-Wort, das hat mir gut gefallen an dem Vers.
3: Es ist sogar die Frage, ob man im Kontext vom ganzen Neuen Testament oder vom Johannes-Evangelium könnte sagen, dass das Reingehen eigentlich Bedingung dafür ist, dass man wirklich rein und raus kann, dass man anderen Menschen ganz echt kann begegnen, also eben als Kind von Gott anschauen. Und das meine ich mit echt begegnen. Die anderen draussen auch als Kind von Gott anschauen.
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1: Und dann lesen wir heute in der Apostelgeschichte 12, Vers 5. Dazu gibt es Gedanken von Evelyn Bamberger und Tobias Rentsch.
2: Aber die Gemeinde in Jerusalem hörte nicht auf, Gott um Hilfe für den Gefangenen zu bitten.
3: Der Vers dokumentiert sehr schön zusammen den Zusammenhalt in der Gemeinde, dass sie füreinander einstehen, dass sie füreinander beten.
1: Für den Petrus in dem Fall,
3: der im Gefängnis sitzt. Für den Petrus, der im Gefängnis sitzt, genau. Und für mich ist das eine schöne Erinnerung einerseits als Kind, dass ich schon immer gewusst habe, dass meine Grossmutter oder meine Eltern für mich beten. Und auch heute, wenn ich daran denke, weiss ich, bin ich sicher, dass es Leute gibt, die für mich beten. Zum Beispiel meine Eltern. Und ja, das ermutigt, das macht Freude, das ist schön zu wissen.
1: Da ist eine ganz spezielle Situation. Jemand ist im Gefängnis und die Leute von seiner Gemeinde beten für ihn, weil er auch eine wichtige Figur ist. Wo wir das gelesen haben vom Gefängnis, ist uns eine Parallele in den Sinn gekommen zu Matthäus 25, wo Jesus sagt, ihr habt mich im Gefängnis besucht, ihr habt mich gekleidet, ihr habt mir zu essen gegeben. Und dann fragen die Jüngerinnen und Jünger, also wenn, du bist gar nicht im Gefängnis gewesen. Und er sagt, ja, was ihr jemandem von den Geringsten unter euch zu lieb da habt, das haben wir gemacht. Und so, das, da könnte man auch die Übertragung machen, dort mal Gefängnis, schwierige Situation, das hat man wahrscheinlich nicht so, ist man nicht so rundum versorgt worden wie heute. Das war ja noch lange so gewesen und ist in vielen Ländern immer noch so, dass die Angehörigen sich kümmern müssen. Und dass man es eben nicht nur für die Leute macht, die einem am nächsten sind oder die wichtige Figuren sind jetzt hier in der Gemeinde, sondern sich auch um Leute kümmern, die ein bisschen weiter weg sind.
3: Und das ist ein schönes Gegenstück, das, was du jetzt so reingebracht hast mit Matthäus 25, weil beten und helfen, beten für andere da sein, indem dass man Essen bringt, indem dass man Kleider bringt. Das gehört immer zusammen im christlichen Glauben. Das eine ohne das andere geht nicht. Der Martin Luther hat einst gesagt, bete, wie wenn alles Arbeiten nichts nützen würde und arbeite, wie wenn alles Beten nichts nützen würde.
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0: Die Nachrichten von SRF um 9 mit Silvia Staub. Die Rechtsaußenpartei AfD fährt in Deutschland ihren nächsten Sieg ein. Sie hat die Parlamentswahlen im Bundesland Mecklenburg-Vorpommern gewonnen, knapp vor der regierenden SPD. Laut Hochrechnung vom deutschen Fernsehen ARD konnte die AfD ihren Stimmenanteil mehr als verdoppeln und kommt neu auf knapp 38%, die SPD auf knapp 36%. Die CDU von Kanzler Friedrich Merz verliert zwar deutlich, sie dürfte aber Stand jetzt die 5%-Hürde knapp erreichen, um auch künftig im Parlament von Mecklenburg-Vorpommern sitzen zu dürfen. Nach der Wahlniederlage zeigt sich Kanzler Merz enttäuscht.
1: Das Ergebnis in Mecklenburg-Vorpommern können wir nicht schönreden. Es ist ein Desaster. Die CDU hat gekämpft, aber es ist am Ende die CDU zerrieben worden in der Zuspitzung zwischen SPD und AfD.
0: Bei der AfD auf der anderen Seite jubelt die Chefin Alice Weidel.
2: Das Ergebnis in Mecklenburg-Vorpommern freut uns ganz gewaltig. Erste Kraft, die CDU an der 5%-Hürde kratzt sie darum. Und das wird natürlich auch dazu führen, dass der Kanzler Friedrich Merz aus unserer Perspektive nicht mehr zu halten sein wird. Und das ist gut so, liebe Freunde.
0: Auch im Bundesland Berlin wurde ein neues Parlament gewählt. Dort siegt die Linke laut Hochrechnung mit gut 25%, vor der CDU mit 19% und der AfD mit 16%. Kanada und Frankreich wollen enger zusammenarbeiten. Das haben der kanadische Premierminister Mark Carney und der französische Präsident Emmanuel Macron bekannt gegeben. Die beiden Staatschefs haben sich heute in Saint-Pierre-et-Miquelon getroffen, einem französischen Überseegebiet an der Küste von Kanada. Konkret in Energie- und Sicherheitsfragen sollen die beiden Länder näher zusammenrücken. Macron betonte etwa, wie wichtig die kanadischen Flüssiggasprojekte seien für die Energieversorgung in Europa. Gemeinsam betonten die beiden Staatschefs, dass ihre Länder demokratische Werte teilten und unabhängige Nationen seien und das bleiben wollen. Zwei Meldungen aus dem Sport. An der Straßenrad-WM ist Marlen Reusser Weltmeisterin im Zeitfahren geworden. Die Bernerin gewann in Montreal mit 40 Sekunden Vorsprung. Damit hat Reusser ihren Weltmeistertitel aus dem letzten Jahr verteidigt. Und in der Schweizer Fußballmeisterschaft verliert Vaduz gegen Thun mit 1:2. St. Gallen gewinnt auswärts gegen Basel mit 3:1. Und Lausanne verliert mit 0:4 gegen Lugano. Und noch das Wetter. Morgen Vormittag ist es noch etwas bewölkt. Danach wird es in der ganzen Schweiz sonnig bei 22 Grad im Norden und 27 Grad im Süden. Das waren Nachrichten von Radio SRF. Verantwortlich Adrian Huber.
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5: Wir sind verbunden im Namen von Gott, Quelle und Ziel von unserem Leben. Im Namen von Jesus Christus, Grund von unserer Hoffnung, und im Namen vom Heiligen Geist, der in uns lebt. Amen. Gott hat seinen Engeln befohlen, dass sie dich behüten auf allen deinen Wegen. 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Engel sind Boten von Gott. Aber wie könnten wir uns diese Engel vorstellen? In der Bibel gibt es ganz unterschiedliche Beschreibungen von Engeln. Einerseits tauchen Bilder auf von Wesen, die Angst machen, immer zum Kampf bereit sind mit 6 Flügeln und Flammenschwert. Andererseits werden Engel als Gestalten beschrieben, die uns Menschen gleichen, mit weissen Kleidern, die leuchten. Besonders in der Zeit vom Barock im 17. und 18. Jahrhundert hat man sich Engel als kleine, herzige Kinder mit Flügeln und Locken vorgestellt.

aber ganz egal, wie es Aussehen von den Engeln beschrieben wird, sie alle haben gemeinsam, dass sie näher bei Gott sind und im Auftrag von Gott handeln. Der Barockmystiker Angelus Silesius hat in einem von seinen Gedichten geschrieben: Der Engel ist ein Geist, der außer Gott nichts kennt. In der geführten Meditation nehmen wir den Gedanken auf, dass Gott im Bild von einem Engel uns ganz nahe ist. Ich lade dich dazu ein, dass du zur Ruhe kommst und still wirst. Komm für das zuerst bei dir selber an, an dem Platz, wo du jetzt gerade bist. Wenn du magst, kannst du während dem Hören von dieser Meditation durch deine Wohnung spazieren oder einfach in einer bequemen Haltung die Meditation als Gedankenreise machen. Nimm wahr, wie der Schnuff ein und wieder ausströmt. Beeinflusst den Schnuff nicht, sondern beobacht, wie es in dir schnufft. Wir werden still. Gott hat seinen Engeln befohlen, dass sie dich behüten auf allen deinen Wegen. Ich gang heute durch alle Räume von meinem Zuhause. Zusammen mit einem Engel, der mich begleitet. Ich bleibe bei jedem Zimmer kurz auf der Schwelle stehen. Vielleicht sage ich ein kurzes Segens- oder Dankgebet. Ich gehe in die Küche. Ich berühre den Herd, den Kühlschrank, den Küchentisch. Und ich danke für mein Essen und Trinken.

Im Büro berühre ich meinen Schreibtisch. Ich danke für meine Bücher.

Ich darf Raum einnehmen. Ich habe Platz für mich.

Ich darf die Türe hinter mir zutun. Andere müssen anklopfen, bevor sie reinkommen.

Auch wenn ich noch einmal fremd bin, bleibt mir mein innerer Tempel, wo Gott drin wohnt. Mein innerer Zuhause.

Ich bin immer beschützt unter dem Dach von Gott. Das ist mein Zuhause. Da habe ich einen Ort, wo ich mich zurückziehen kann. Ich habe immer das Recht zum Dasein unter dem Dach von Gott.

Gott, ich vertraue darauf, dass du in mir und um mich herum bist und mir Frieden schenkst.

0: Nimm aus dieser zentrierten Ruhe Kraft mit für das, was kommt. So wünschen wir dir eine gesegnete Zeit. Gang hin im Frieden von Gott. Gott, bitte segne uns mit Ruhe, dass wir lernen, wie wir präsent sein können. Segne uns mit Schweigen, dass wir lernen, wie wir zuhören können. Segne uns mit Stille, dass wir uns immer mehr zurückhalten können. Im Namen von Gott, Jesus Christus und dem Heiligen Geist. Amen.
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0: das Land Mecklenburg-Vorpommern gewonnen, knapp vor der regierenden SPD. Laut Hochrechnung vom deutschen Fernsehen ARD konnte die AfD ihren Stimmenanteil mehr als verdoppeln. Sie kommt neu auf knapp 38%, die SPD auf knapp 36%. Die CDU von Kanzler Friedrich Merz verliert zwar deutlich, sie dürfte aber, Stand jetzt, die 5%-Hürde knapp erreichen, um auch künftig im Parlament von Mecklenburg-Vorpommern sitzen zu dürfen. Wie ist dieses Wahlresultat einzuschätzen? Dazu sagt Deutschland-Korrespondentin Simone Fatzer.
1: Das ist ein sehr deutlicher Erfolg der AfD, der anknüpft an den in Sachsen-Anhalt von vor 14 Tagen und der auch nicht ganz davon zu trennen ist, quasi der Sog der Gewinner. Die AfD hat zu einem wesentlichen Punkt bei Nichtwählern und Nichtwählerinnen Stimmen holen können. Also sie schafft es offenbar, Leute zu begeistern, die sich von der Politik abgewandt haben. Auf der anderen Seite hat Ministerpräsidentin Manuela Schwesig für die SPD einen starken Wahlkampf gemacht, für sich und gegen die Bundesregierung. Das ist sehr gut angekommen. Und sie hat als starke Persönlichkeit über 35% Wähleranteil. Das ist ein selten gutes Resultat für eine SPD-Kandidatin. Und dennoch reicht es nicht, um die AfD einzuholen. Das sei bitter, sagte Schwesig. Am Ende will aber angeblich keiner mit der AfD koalieren und Manuela Schwesig hat gute Chancen, Ministerpräsidentin zu bleiben.
0: Auch im Bundesland Berlin wurde ein neues Parlament gewählt. Dort siegt die Linke laut Hochrechnung mit gut 25%, vor der CDU mit 19% und der AfD mit 16%. Kanada und Frankreich wollen enger zusammenarbeiten. Das haben der kanadische Premierminister Mark Carney und der französische Präsident Emmanuel Macron bekannt gegeben. Die beiden Staatschefs haben sich heute in Saint-Pierre-et-Miquelon getroffen, einem französischen Überseegebiet an der Küste von Kanada. Konkret in Energie- und Sicherheitsfragen sollen die beiden Länder näher zusammenrücken. Macron betonte etwa, wie wichtig die kanadischen Flüssiggasprojekte für die Energieversorgung in Europa seien. Zum Sport. Da gibt es eine Schweizer Erfolgsmeldung von der Strassenrad-WM. Marlene Reusser ist Weltmeisterin im Zeitfahren. Sie hat das Rennen in Montreal mit 40 Sekunden Vorsprung gewonnen. Damit verteidigt die Bernerin ihren Weltmeistertitel aus dem letzten Jahr. Sportredaktor Bert Sprecher berichtet.
2: Marlene Reusser war in dieser Saison die weltweit beste Zeitfahrerin und krönt sich heute, genau an ihrem 35. Geburtstag in Montreal, zur verdienten Weltmeisterin. Von den letzten 10 Einzelzeitfahren gewann die Bernerin deren 9. Eine eindrückliche Dominanz, die sie heute noch einmal unterstrich.
3: Ein Weltmeistertitel, das ist etwas mega Cooles, etwas, was man irgendwie schon viel darauf herarbeitet, wo man viel investiert dafür und dass das dann auch klappt oder dass das klappt, ist etwas, ja, etwas mega Spezielles und ist überhaupt nicht gegeben und das freut mich super, super fest.
2: Der Sieg ist auch der Lohn für die akribische Vorbereitung auf dieses Rennen. Auf dem flachen Parcours in Montreal war neben der Fähigkeit, über eine lange Zeit ein hohes Tempo fahren zu können, auch eine perfekte Aerodynamik entscheidend. Um hier noch besser zu werden, verbrachte Marlene Reusser zuletzt viel Zeit im Windkanal und optimierte ihr Rennrad und ihre Sitzposition. Es hat sich heute mehr als gelohnt.
0: Im Zeitfahren der Männer holte sich der Belgier Remco Evenepoel den Weltmeistertitel. Bester Schweizer wurde Stefan Küng auf Platz 7. Und in der Schweizer Fußballmeisterschaft verliert Vaduz gegen Thun mit 1:2. St. Gallen gewinnt auswärts gegen Basel mit 3:1 und Lausanne verliert mit 0:4 gegen Lugano. Zu weiteren Meldungen des Tages in der Übersicht. Die Schweiz will sich bei der Entwicklungshilfe aus mehreren Ländern zurückziehen. Ab 2029 soll es noch 21 Schwerpunktländer geben. Aktuell sind es 34. Das Außendepartement hat einen entsprechenden Bericht der Sonntagszeitung bestätigt. Laut der Zeitung sind unter anderem Nepal, Armenien, Georgien und Tunesien betroffen. Die ehemalige Präsidentin von Chile, Michelle Bachelet, zieht ihre Kandidatur als UNO-Generalsekretärin zurück. Die 74-Jährige hatte sich für die Nachfolge von Antonio Guterres beworben. Jetzt will sie nicht mehr kandidieren. Eine konkrete Begründung nannte sie nicht. Laut Berichten soll sie in der jüngsten Probeabstimmung im UNO-Sicherheitsrat nur wenige Stimmen geholt haben.

0: diesen Sommer zählten Schweizer Buddies so viele Besucherinnen und Besucher wie noch nie. Das zeigt eine Umfrage der Nachrichtenagentur Kiesten SDA. In Zürcher Freibädern etwa wurden erstmals 3 Millionen Eintritte gezählt. In den Freibädern der Stadt Bern waren es knapp 2 Millionen. Und auch die Buddy in der Stadt Chur verzeichnete eine Rekordsaison. Es bleibt noch das Wetter. In der Deutschschweiz beginnt der Tag morgen bewölkt. Am Nachmittag wird es dann sonnig. Die Temperatur steigt im Norden auf 22 Grad, im Süden auf 27 Grad. Das waren Nachrichten von Radio SRF, verantwortlich Adrian Huber.
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1: Die Nachrichten von SRF um 23 Uhr mit Konrad Muschk. Die Rechtsaußenpartei AfD hat die Parlamentswahlen im deutschen Bundesland Mecklenburg-Vorpommern gewonnen. Laut Hochrechnung vom deutschen Fernsehen ARD kommt die AfD auf gut 38%, die SPD auf gut 35%. Die CDU von Kanzler Merz ist laut neuester Hochrechnung unter die 5%-Hürde gerutscht, womit sie ihre Sitze im Landesparlament räumen müsste. Auch im Bundesland Berlin wurde ein neues Parlament

0: und Rechten. Es gibt einen erschreckend großen Vertrauensverlust in die Politik und der betrifft jene, die regieren. Etwas sagen und etwas anderes tun ist Gift für die Glaubwürdigkeit und Glaubwürdigkeit ist die Währung in der Politik. Aktuell ist die Bundesregierung einfach maximal unbeliebt, das kommt noch oben drauf. Und AfD und Linke in Berlin werden als Parteien wahrgenommen, die sich kümmern, jedenfalls mehr als die anderen. Klar ist, sowohl am rechten als auch am linken Rand wird es sehr schwierig, die vollmundigen Wahlversprechen einzulösen, aber die Leute sagen, ein Versuch ist's wert, weil so wie es ist, kann es nicht weitergehen.
1: Sagt Deutschlandkorrespondentin Simon Fatzer. Auch in Russland wurde gewählt und dort ist die Partei von Machthaber Wladimir Putin zur Siegerin der Parlamentswahl erklärt worden, wie erwartet. Laut Prognosen eines staatlichen Instituts holte die Partei Geeintes Russland 49,4% der Stimmen. Am zweitmeisten Stimmen gingen an die Kommunistische Partei mit gut 14%. Die Wahlen in Russland dauerten 3 Tage. Es waren die ersten Parlamentswahlen seit dem Beginn des russischen Großangriffs auf die Ukraine. Die Opposition wurde von der Wahl ausgeschlossen. Auf dem Wahlzettel standen nur Parteien, die den Krieg gegen die Ukraine befürworten. In die Schweiz, in Freiburg, sind heute rund 1500 Menschen auf die Straße gegangen, um bessere Maßnahmen gegen die Klimaerwärmung zu fordern. Die Kundgebung war Teil der nationalen Bewegung Kein 50-Grad-Sommer, zu der über 100 Organisationen und Parteien gehören. Und auch der Blick aufs Wetter. Morgen Vormittag ist es noch etwas bewölkt. Danach wird es in der ganzen Schweiz sonnig, bei 22 Grad im Norden und 27 Grad im Süden. Das waren Nachrichten von Radio SRF, verantwortlich Konrad Muschk.
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1: Die Nachrichten von SRF um Mitternacht mit Konrad Muschk und diesen Schwerpunkten. Wahlen in Mecklenburg-Vorpommern und Berlin. Die ARD triumphiert, die CDU muss zittern. Und Wahlen in Russland. Wie erwartet gewinnt Putins Partei. Die Opposition spricht von Wahlfälschung. Das Wetter heute im Norden teils bewölkt, am Nachmittag in der ganzen Schweiz sonnig. Im Norden 22, im Süden 28 Grad. Die Rechtsaußenpartei AfD fährt in Deutschland ihren nächsten Sieg ein. Sie hat die Parlamentswahlen im Bundesland Mecklenburg-Vorpommern gewonnen, knapp vor der regierenden SPD. Laut Hochrechnung vom deutschen Fernsehen ARD konnte die AfD ihren Stimmenanteil mehr als verdoppeln. Sie kommt neu auf gut 38%, die SPD auf gut 35%. Wie ist dieses Resultat einzuschätzen? Dazu sagt Deutschland-Korrespondentin Simon Fatzer:
2: Das ist ein sehr deutlicher Erfolg der AfD, der anknüpft an den in Sachsen-Anhalt von vor 14 Tagen und der auch nicht ganz davon zu trennen ist, quasi der Sog der Gewinner. Die AfD hat zu einem wesentlichen Punkt bei Nichtwählern und Nichtwählerinnen Stimmen

0: unter die 5%-Hürde gerutscht, womit sie ihre Sitze im Landesparlament räumen müsste. Es wäre das erste Mal, dass die CDU in einem Bundesland an der 5%-Hürde scheitert und den Einzug in ein Landesparlament verpasst. Auch im Bundesland Berlin wurde ein neues Parlament gewählt. Dort siegt die Linke laut Hochrechnung mit gut 25% vor der CDU mit 19% und der AfD mit 16%. In Russland ist die Partei von Machthaber Wladimir Putin zur Siegerin der Parlamentswahl erklärt worden, wie erwartet. Nach Auszählung von rund einem Viertel der abgegebenen Stimmen kommt die Partei Geeintes Russland auf 57%. Das melden sowohl die staatliche Nachrichtenagentur Interfax als auch die Kreml-kritische Zeitung Novaya Gazeta. Am zweitmeisten Stimmen gingen an die Kommunistische Partei mit knapp 14%. Die Wahlen in Russland waren die ersten seit dem Beginn des russischen Großangriffs auf die Ukraine. Die Opposition wurde von der Wahl ausgeschlossen. Auf dem Wahlzettel standen nur Parteien, die den Krieg gegen die Ukraine befürworten. Unabhängige Experten und die Opposition im Exil werfen der russischen Wahlleitung vor, die Ergebnisse zu fälschen. Kanada und Frankreich wollen enger zusammenarbeiten. Das haben der kanadische Premierminister Mark Carney und der französische Präsident Emmanuel Macron bekannt gegeben. Die beiden Staatschefs haben sich im Saint-Pierre-et-Miquelon getroffen, einem französischen Überseegebiet an der Küste von Kanada. Konkret in Energie- und Sicherheitsfragen sollen die beiden Länder enger zusammenrücken. Macron betonte etwa, wie wichtig die kanadische Flüssiggasproduktion für die Energieversorgung in Europa sei. In die Schweiz. In Freiburg sind am Sonntag rund 1500 Menschen auf die Straße gegangen, um bessere Maßnahmen gegen die Klimaerwärmung zu fordern. Die Kundgebung war Teil der nationalen Bewegung Keine 50 Grad Sommer, zu der über 100 Organisationen und Parteien gehören. Schon am Samstag hat es in Lausanne und Genf Klimademonstrationen gegeben mit tausenden Teilnehmenden. Allein in Lausanne waren laut Polizei 12.000 Menschen an der Kundgebung dabei. Zum Sport. Da gibt es eine Schweizer Erfolgsmeldung von der Straßenrad-WM. Marlen Reusser ist Weltmeisterin im Zeitfahren. Sie hat das Straßenzeitfahren in Montreal mit 40 Sekunden Vorsprung gewonnen. Damit verteidigt Reusser ihren Weltmeistertitel aus dem letzten Jahr. Für die Bernerin ein spezieller Moment.
1: Ein Weltmeistertitel, das ist etwas mega Cooles, etwas, was man schon viel darauf herarbeitet und man viel investiert dafür. Und das klappt, das ist etwas mega Spezielles und ist überhaupt nicht gegeben. Und das freut mich super, super fest.
0: Sagt die Weltmeisterin im Zeitfahren Marlen Reusser, die übrigens genau gestern 35 Jahre alt wurde. In der Schweizer Fußballmeisterschaft verliert Vaduz gegen Meister Thun mit 1:2, St. Gallen gewinnt auswärts gegen Basel mit 3:1 und Lausanne verliert mit 0:4 gegen Lugano. Das Wetter. Heute ist es vor allem am Nordrand der Schweiz zunächst bewölkt. Bis am Nachmittag wird es meist sonnig. Im Süden scheint die Sonne trotz Schleierwolken den ganzen Tag. Die Temperaturen erreichen im Norden rund 22, im Süden 28 Grad. Das waren Nachrichten von Radio SRF, verantwortlich Konrad Muschk.
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4: Ja, und der Meinungsaustausch, den gibt es heute mit mir, Joni Merz. Schön, bist du mit dabei. Ein Text, 11 Minuten Zeit und mit dem Text von heute streifen wir eine der ganz grossen Fragen des christlichen Glaubens. Ja, wenn ich jetzt davon ausgehe, dass es da einen Gott gibt, was will der eigentlich von mir? Wie kann ich merken, was sein Wille ist für mein Leben? Eine grosse Frage, wo wir 11 Minuten Zeit haben dafür. Bei mir zu Gast sind Evelyn Baumberger und Tobias Rentsch. Und der Text, den wir darüber reden, der steht im Evangelium vom Johannes, Kapitel 3, Vers 20 bis 21. Und bei der deutschen Bibel, da gibt es ja ganz viele Übersetzungen. Du hörst jetzt gerade den Vers aus der Übersetzung «Hoffnung für alle». Warum das wichtig ist,

0: Antwort gibt's in den nächsten 11 Minuten.
1: Wer Böses tut, scheut das Licht und bleibt lieber im Dunkeln, damit niemand seine Schandtaten sehen kann. Wer aber Gott gehorcht, der tritt in das Licht. Es zeigt sich dann, dass er sein Leben nach dem Willen Gottes führt.
0: Ich habe ein paar Fragen, wenn ich den Text höre. Wir machen uns auf die Suche nach Antworten zusammen. Ich bin aber auch Fan davon, dass wir so Geschichten immer kurz einbetten. Also gerade einfach, wo verorten wir die in der Bibel? Wo sind wir da? In welchem Zusammenhang steht der Text? Machen wir doch das gerade wieder mal am Anfang. Das machen wir immer ein bisschen unterschiedlich, auch in der 11 Minuten Bibel. Aber machen wir das doch da gerade mal am Anfang. Johannes 3, Vers 20 bis 21. Was haben wir rundherum?
2: Wir sind im Johannesevangelium. Das ist das einzige von den Evangelien, wo sich nicht an ein bestimmtes Schema halten. Matthäus, Markus und Lukas haben über weite Strecken die gleichen Geschichten, die gleichen Texte. Johannes ist recht anders. Und es ist auch das, was anfängt mit «Im Anfang war das Wort». Und das Wort wurde Fleisch und so weiter. Also es ist sehr philosophisch und wir sind da auch eigentlich in einem philosophischen Gespräch. Es kommt ein Mann zum Jesus, der Nikodemus, ein Mitglied vom Hohen Rat von den Juden und Jüdinnen, also ein studierter Theologe, würde man vielleicht heute sagen. Und er will mit dem Jesus diskutieren, und zwar in der Nacht. Weil er nicht will, dass man das sieht. Also da ist ein mega Interesse da an dem, was Jesus lehrt und was er interessant findet. Am Anfang ist es so ein bisschen ein Frage-Antwort-Gespräch und dann entwickelt sich so ein bisschen zu einer Predigt von Jesus, kann man vielleicht sagen.
0: Und spannend ist ja, wenn du jetzt gerade Nacht ansprichst, wir haben ja da im Text auch so das Licht und Dunkel. Das wäre jetzt eine Interpretation, aber vielleicht nimmt ja Jesus die Situation gerade auf, weil sie in der Nacht ist und bringt das Bild. Das ist ja auch noch typisch Jesus, manchmal so Bilder zu nehmen, die gerade rundherum passieren.
2: Das ist jetzt da wirklich gerade auch noch spannend, weil es ist der Schluss von dem Gespräch. Und vorher, im Text vorher kommt, das Licht ist in die Welt gekommen. Und also das Gericht ist, oder was, so das Sortieren, was ist eigentlich, was hat welche Bedeutung gehabt, oder was hat welche Bedeutung, die ich mache, wo wir als Menschen handeln und denken, ist eigentlich, wenn es ins Licht kommt, was ist denn da? Und das ist vielleicht ist das so wie ein Seitenhieb eigentlich auf den Nikodemus. Du komm doch am Tag und dann sehen wir, was ist.
3: Ist Interpretation. Aber genau so, dass es ein Seitenhieb oder eine feine Kritik ist. Man könnte ja auch sich vorstellen, dass eben der Nikodemus als eben einer der führenden Theologen von dieser Zeit, und da ist der Jesus, der ist in Kritik gestanden, da hat man nicht genau gewusst, ist der eigentlich auf dem richtigen Weg oder nicht auf dem richtigen Weg. Und also das ist so ein bisschen, ich habe es auch gefunden, ich gehe in der Nacht, wo man mich eben nicht sieht.
0: Das ist ein sehr spannender Punkt.
3: Ich liege nicht einfach mitten am Mittag mit ihm, hocke ich auf dem Marienplatz und diskutiere in aller Öffentlichkeit mit ihm. Nein, es ist eben in der Nacht. Und dass nachher hier das Licht und Dunkelheit so gegeneinander gestellt wird, das glaube ich, das ist kein Zufall.
0: Ja. Also wir nehmen das mal mit als Gedankenanstoß, dass man sich auch überlegen kann, wann führt man echt am besten ein Gespräch mit jemandem in der Nacht oder am Tag. Ich möchte aber jetzt auf den Text eingehen, weil ich weiss, ihr zwei, wir haben ein kurzes Vorgespräch gehabt vor dieser Aufnahme, haben gesagt, da gibt es ein paar Punkte an dem Text, die euch ein bisschen pisaken, oder wie müsste man sagen, einfach ein bisschen herausfordern. Es geht auch um Übersetzung. Tauchen wir doch dort ein. Was ist es, wo euch gerade ein bisschen angesprungen ist da?
3: Ja, es ist, die Frage, wie das es übersetzt ist. Wir haben auch im griechischen Text geschaut und jetzt gibt es so ein Beispiel, wo man sehr klar kann machen kann, ist, dass da Schandtat, also damit niemand seine Schandtaten sehen kann. Und der Tier ist einfach das Wort Werk. Also, dass niemand seine Werke kann sehen kann, steht im griechischen Urtext. Und es ist bei beiden Orten, also bei den positiven, also es kommt zweimal vor, das Wort Werk, und einer ist positiv und einer ist negativ vom Kontext her, das ist völlig richtig. Aber es wäre eben der, gerade bei so einem philosophischen Gespräch, einem theologischen Gespräch, wo da zwischen Jesus und Nikodemus geführt wird, empfänden wir es eigentlich sehr wichtig, dass es möglichst genau übersetzt wird, dass die Leserinnen und Leser oder jetzt heute auch Zuhörerinnen und Zuhörer sich auch effektiv Gedanken machen zu dem, was im Text steht.
0: Und mit dem Begriff Schandtat ist es eigentlich schon so ein bisschen eingeordnet, oder? Oder gibt es eine Richtung vor? Es wird bewertet.
3: Es wird bewertet, oder? Und es ist eine Bewertung drin, wo im Text selber einfach noch nicht steht. Mhm. Die Person, die es übersetzt hat, oder die Personen, die die Bibel so übersetzt haben, die haben hier etwas dazu da, eine Bewertung, die einfach noch nicht da steht. Und ich finde, in einer Predigt, in einer Auseinandersetzung, kann man ja nicht, darf man sich ja weiterführende Gedanken machen. Aber hier wird schon eigentlich vorgängig etwas eingegangen, was ich selber schade finde. Mhm.
2: Ich finde auch schade, dass man dann eben so eine Parallele, wie mit diesen, wie die Wortspiele auch, dass in diesen beiden Versen das gleiche Wort steht, das merkt man ja dann gar nicht. Und wir hatten vorher das mit Nacht und Tag und Licht und Schatten. Und du hast gesagt, das ist kein Zufall. Ich glaube, nichts, was da drin steht, ist ein Zufall. Ja. Die Texte sind so, so kunstvoll. Und ich finde das auch das schade, wenn es verloren geht.
0: Das geht dann nicht weg.
2: Dass einem das dann gar nicht auffallen kann.
0: Aber ich würde jetzt gleich ganz kurz eine Klammer auftun, weil das ist ein Gedanke, der mir nachhängt. Ja, aber wenn ich jetzt den Text höre oder ich lese den zu Hause in einer Bibel, in einer Übersetzung, die ich habe, also ich kann das wie gar nicht mehr für wahrnehmen für mich. Weißt du, wie gehe ich mit dem um, dass es so viele verschiedene Übersetzungen gibt und die eine ist irgendwie näher und die andere ist vielleicht schon mehr Interpretation drin?
3: Also ich denke, es ist auch wichtig, oder? Also für die Bibel zu lesen und für die Bibel fruchtbar für sich selber zu lesen, muss man nicht Theologie studiert haben und muss man nicht können Griechisch selber übersetzen. Das denke ich, ist mal so. Das Erste ist extrem wichtig. Ja. Nein, man kann die Bibel lesen und da kann man sich damit auseinandersetzen. Man geht in eine Auseinandersetzung hinein und spürt dem Abenteuer mit Gott nachher. Das denke ich, das ist als Erstes ganz wichtig. Etwas Zweites, was ich glaube, was man machen kann, ist, dass man unterschiedliche Übersetzungen liest. Mhm. Also, dass man sagt, ich habe hier Bibel und ich lese aber auch noch eine zweite. Vielleicht manchmal, vielleicht immer, wie man halt Zeit hat und das gerne macht. Und nachher etwas Drittes ist, dass man das Bibel auch ein Text ist, wo man darf nachfragen, dass die Bibel ein Text ist, wo man darf auch darüber diskutieren, so wie wir es ja jetzt auch gerade hier machen. Das schadet dem Text nicht, wenn wir auch mal kritisch nachfragen, wenn wir uns auch mal Gedanken machen und ins Gespräch gehen mit jemandem, der ganz anders denkt vielleicht.
2: Zu deinem zweiten Punkt mit den verschiedenen Bibeln gibt es wie so eine Faustregel vielleicht, was wichtig ist oder was gut ist zum Wissen, ist, es gibt Übersetzungen und es gibt Übertragungen. Mhm. Übersetzungen bleiben sehr nah am Grundtext und schauen, was ist jetzt aus dem Kontext raus. Es gibt immer Worte, die eine Bedeutungsvielfalt haben, wo man sich dann muss entscheiden dafür. Und dann tut man auch eine Bedeutung rein. Aber es gibt Übertragungen, das wäre zum Beispiel auf Deutsch Hoffnung für alle, gute Nachricht, Volksbibel hat es einmal gegeben, wo probieren, einen Text in die heutige Zeit rein auch zu nehmen. Also auch, dass er verständlich ist, dass er besser nachvollziehbar ist, aber halt eben nicht mehr gleich nahe. Ja,
0: vielleicht auch ein bisschen süffiger zum Lesen.
2: Vielleicht
0: dann,
2: auch,
0: oder?
2: Genau. Ja. Und vielleicht wäre es so eine Faustregel, dass man von beiden Bibelvarianten eine hat, also zum Beispiel eine Zürcher Bibel, die sehr nahe ist am Grundtext, und eine gute Nachricht, die besser verständlich ist, dass man die Bedeutungsvielfalt auch selber kann nachvollziehen kann, ohne dass man studiert hat.
0: Also gut, das einfach als kurze Klammerbemerkung, wie man kann umgehen mit dem Text und dass eben nicht alle jetzt wie ihr zwei ins Theologiestudium gehen müssen, zum Bibel lesen, man kann darin schneuken. Und das möchte ich auch noch machen, so in den letzten zweieinhalb Minuten, die wir noch zusammen haben, jetzt gleich nochmal in den Text reintauchen. Licht, Dunkelheit kumpelt mir so entgegen und dann auch, wer aber Gott auf Gott lost oder Gott gehorcht, der tritt in das Licht. Also, ich habe mich dort noch gefragt, was heisst das, Gott gehorchen? Weißt du, wie finde ich denn raus, was jetzt irgendwie dem Willen entspricht oder seinen Worten entspricht?
3: Ja, du hast es jetzt schon gerade angesprochen. Das ist halt auch hier in diesem Vers, heisst es nicht dem Willen von Gott entsprechen im griechischen Urtext, sondern eben in der Wahrheit leben.
2: Oder der Wahrheit.
0: Und das ist nicht das Gleiche, würde ich sagen. Der Wille von Gott und die Wahrheit.
2: Also wenn Jesus sagt, ich bin die Wahrheit, dann heisst, ich bin der Weg, die Wahrheit und das Leben, das nehme ich jetzt aus, das ist auch im Johannesevangelium, dann könnte man jetzt zum Beispiel sagen, gemäß der Wahrheit handeln, so wie Jesus würde handeln, wie man es aus den Geschichten über ihn liest.
3: Ja. Ich würde es noch ein bisschen anders drehen und sagen, dass die Auseinandersetzung, das auf auf die Geschichten hören, sich diese Geschichte, mit diesen Geschichten eben auseinandersetzen, dem Weg nachzuspüren, wo Jesus gegangen ist, wo aber auch seine Jüngerinnen und Jünger gegangen sind, dass das uns formt, dass das uns beeinflusst. Manchmal vielleicht ohne, dass wir es merken. Und dass das nachher ein Näherkommen dieser Wahrheit bedeutet. Mhm. Und nicht so eine, es ist so schwarz-weiß, es ist klar, was der Wille von Gott ist. Und es ist, das ist auch viel nicht klar. Also mir ist es auch viel nicht klar, was der Wille von Gott ist. Es gibt so viele Konflikte auf der Welt, könnten wir jetzt durchgehen. Und ich weiss es nicht. Ich weiss es einfach nicht. Mhm. Aber ich glaube, dass wir nicht einfach wieder Jesu vor dem Berg stehen, sondern dass die Hilfe da ist, das ist das Wirken vom Heiligen Geist, das ist das Auseinandersetzen und in eine Bewegung kommen, die wir aber nicht einfach selber kontrollieren, weil wir haargenau wissen, wie es richtig und wie es falsch ist, sondern wir kommen in die Bewegung rein und werden von diesem Licht angeleuchtet und geführt. Aber es ist nicht schwarz-weiß, das ist der Wille von Gott und das ist es nicht.
0: Also nicht Licht und Dunkelheit so klar irgendwie, wo man kann trennen. Es ist so ein bisschen, vielleicht auch ein Dämmerungszustand oder so, könnte man sagen.
3: Ja, also, vielleicht meinst du, ja.
0: Evelyn, hast du noch ein Schlusswort? Oder ist, wir haben den Timer ist durch, aber der Tobias hat jetzt da die Schlussminuten für sich gepachtet. Ist gut für dich.
2: Mir ist eigentlich noch durch den Kopf, dass es gibt, Licht gibt wie als physisches Phänomen.
0: Ja.
2: Dunkelheit gibt es nicht, das ist einfach dort, wo kein Licht ist. Das ist
0: auch noch, von Licht,
2: genau,
0: ja.
2: Genau. Also ins Licht kommen heisst eigentlich auch Fülle oder so, wie das Leben, wie die Welt geschaffen ist eigentlich.
0: Wow, danke für den Schlussgedanken. Nehmen wir so mit. Ich finde, schließt auch wieder gerade in den Bogen zum Licht und Dunkelheit vom Anfang. Und ich würde sagen, wir gehen das raus. Danke, bist du dabei gewesen. In diesen 12 Minuten, würde ich sagen, sind es das mal gewesen. 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
1: Heute hören wir die Apostelgeschichte 2, Vers 39 und die Gedanken dazu, die kommen von Evelyn Baumberger und Tobias Rentsch.
2: Das alles ist euch, euren Nachkommen und den Menschen in aller Welt zugesagt, die der Herr, unser Gott, in seinen Dienst berufen hat.
3: Das alles, das ist ja mega umfassend. Wenn man ein bisschen in den Kontext schaut von dem Vers, dann wird deutlich, dass alles bezieht sich vor allem darum, dass Jesus, als er noch auf der Welt war, seinen Jüngerinnen und Jüngern versprochen hat, dass ein Nachfolger von ihm kommt, der Heilige Geist, der Tröster.
4: Eine schöne Betonung. Es heisst zuerst euren Nachkommen, aber nachher auch in aller Welt zugesagt. Universalismus, so hier zum Ausdruck kommt, also das Wirken vom Heiligen Geist, das ist nicht auf ein bestimmtes Volk oder auf eine bestimmte Familie oder auf einen bestimmten Stamm bezogen, sondern der wirkt überall auf der ganzen Welt. Eine Ausbreitung, eine Ausweitung von einem Partikularen, wo vorher stärker war.
3: Also vorher meinst du im Judentum, wo zum Beispiel nur einen bestimmten Stamm hat können Priester werden und Volk Israel sich auch als erwähltes Volk wahrgenommen hat oder gewusst hat?
4: Ja, ich glaube auf das Judentum bezogen, aber auch auf andere Religionen aus dieser Zeit. Ich glaube, der Universalitätsmove, der da drin ist, also das Ausbreiten, das da zum Ausdruck kommt, das ist sehr Christentum eigen und bis heute ein starkes Identifikationsmerkmal.
3: So die globale Kirche. Aber was man auch noch herausgehören finde, ist, dass es gibt auch den Spruch, der Geist weht, wo er will, dass man manchmal sich vielleicht auch überraschen kann, wo das der Heilige Geist, wo das Gott überall präsent ist in der Welt, wo man es vielleicht gar nicht vermuten würde.
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1: Wir lesen heute im 2. Mose 14, der Vers 14. Dort steht, Gott macht das Unvorstellbare möglich. Darüber diskutiert haben Evelyn Baumberger und der Tobias Rentsch.
2: Der Herr selbst wird für euch kämpfen. Ihr könnt ganz ruhig sein.
3: Die Stelle ist aus der Exodus-Geschichte, also aus der Geschichte vom Auszug von Ägypten, wo das Volk Israel geflohen ist vom Pharao und sich auf den Weg gemacht hat ins Land Kanaan, wo ihnen versprochen worden ist von Gott. Und sie sind unterwegs zum richtigen Schilfmeer, wo das Wasser geteilt wird von Mose.
4: Also sie stehen, glaube ich, in dem Moment vor dem Meer
3: sie werden verfolgt von den Ägyptern. Das ist der Kontext und hier kommt zum Ausdruck, dass Gott der ist, der für sie kämpft, dass sie das nicht selber machen.
4: Ich glaube, ja, als ich das gelesen habe, an eine Erfahrung gedacht, die ich aus meinem Leben auch kenne. Also so das Gefühl von Kontrollverlust, eben vor mir ein Meer, hinter mir die Ägypter, jetzt im übertreiten Sinn, oder, zu merken, hey, ich kann gar nichts mehr machen, ich habe es nicht mehr in der Hand. Und dann steht in meiner Bibelübersetzung sogar, ihr sollt euch still verhalten. Also nicht nur eine Beruhigung, so ein bisschen Übertünchung, sondern sogar das ist jetzt angezeigt zu machen und schauen, was für Möglichkeiten das Gott schafft in solchen Situationen.
3: Genau, er ist nicht einfach der, der noch ein bisschen stärker ist als der Pharao oder noch ein bisschen stärker als der Gott von den Ägypter, sondern er wird als der beschrieben, ausgewiesen, der, der die Möglichkeiten schafft. Und die Möglichkeit ist eben, die, dass sie nicht müssen kämpfen müssen, sondern dass er für sie einen Weg wird zeigen, wird auftun, was sie im Moment noch gar nicht sehen, was sie sich noch gar nicht vorstellen können. Weil es ist einfach an dem Meer.
4: Weil es auch nicht realistisch ist, dass es mir einfach ausgeht.
3: Weil sie sich einfach nicht vorstellen
0: können. 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
1: Wir lesen im Johannesevangelium, Kapitel 10, Vers 9. Dazu gibt es Gedanken von der Evelyn Baumberger und dem Tobias Rentsch.
2: Ich allein bin die Tür. Wer durch mich zu meiner Herde kommt, der wird gerettet werden. Er kann durch diese Tür ein- und ausgehen und er wird saftig grüne Weiden finden.
3: Das ist eins von den sieben Ich-Bin-Worten von Jesus im Johannes-Evangelium. Ich bin die Tür. Jesus, der sich, ja, wo da von sich selber sagt, wenn ihr durch mich durchlauft, wenn ihr, ich bin der Zugang für zu Gott schlussendlich, das kommt dann auch in anderen Texten zum Ausdruck im Johannesevangelium, aber es ist natürlich hier auch schon angetönt, wenn er sagt, ich bin die Tür, durch mich könnt ihr reingehen.
1: Was ich da interessant finde, ist das rein- und rausgehen, also ich habe mir das ein bisschen bildlich jetzt vorgestellt. Es steht da zum Pferch, also zum Stall geht man rein. Und im Stall rein ist ja nicht weit. Die Weide ist ja draußen. Also, dass es im Leben so ein Rein- und Rausgehen ist, dass man nicht einfach so im übertreiten Sinn in seiner Kilobubble bleibt, wo man sich sicher fühlt, wo man vielleicht stärkere Gotteserfahrungen macht. Ich weiss nicht, wenn man im Gottesdienst ist, im Worship ist oder so, sondern dass man eben auch rein- und rausgeht und dass draußen auch saftig grüne Weiden sind, dass Gott mitkommt, wo dass man unterwegs ist. Das Bild auch vom Hirt, das ist jetzt nochmal ein anderes Ich-Bin-Wort, das hat mir gut gefallen an dem Vers.
3: Es ist sogar die Frage, ob man im Kontext vom ganzen Neuen Testament oder vom Johannes-Evangelium könnte sagen, dass das Reingehen eigentlich Bedingung dafür ist, dass man wirklich rein und raus kann, dass man anderen Menschen ganz echt kann begegnen, also eben als Kind von Gott anschauen. Und das meine ich mit echt begegnen. Die anderen draussen auch als Kind von Gott anschauen.
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1: Und dann lesen wir heute in der Apostelgeschichte 12, Vers 5. Dazu gibt es Gedanken von Evelyn Bamberger und Tobias Rentsch.
2: Aber die Gemeinde in Jerusalem hörte nicht auf, Gott um Hilfe für den Gefangenen zu bitten.
3: Der Vers dokumentiert sehr schön zusammen den Zusammenhalt in der Gemeinde, dass sie füreinander einstehen, dass sie füreinander beten.
1: Für den Petrus in dem Fall,
3: der im Gefängnis sitzt. Für den Petrus, der im Gefängnis sitzt, genau. Und für mich ist das eine schöne Erinnerung einerseits als Kind, dass ich schon immer gewusst habe, dass meine Grossmutter oder meine Eltern für mich beten. Und auch heute, wenn ich daran denke, weiss ich, bin ich sicher, dass es Leute gibt, die für mich beten, zum Beispiel meine Eltern. Und ja, das ermutigt, das macht Freude, das ist schön zu wissen.
1: Da ist eine ganz spezielle Situation. Jemand ist im Gefängnis und die Leute von seiner Gemeinde beten für ihn, weil er auch eine wichtige Figur ist. Wo wir das gelesen haben vom Gefängnis, ist uns eine Parallele in Sinn zu Matthäus 25, wo Jesus sagt, ihr habt mich im Gefängnis besucht, ihr habt mich gekleidet, ihr habt mir zu essen gegeben. Und dann fragen die Jüngerinnen und Jünger, du bist gar nicht im Gefängnis gewesen. Und er sagt, ja, was ihr jemandem von den Geringsten unter euch zu lieb da habt, das habt ihr mehr gemacht. Und so, das, da könnte man auch die Übertragung machen, dort mal Gefängnis, schwierige Situation, hat man wahrscheinlich nicht so rundum versorgt worden wie heute. Das war ja noch lange so gewesen und ist in vielen Ländern immer noch so, dass die Angehörigen sich kümmern müssen. Und dass man es eben nicht nur für die Leute macht, die einem am nächsten sind oder die wichtige Figuren sind jetzt hier in der Gemeinde, sondern sich auch um Leute kümmert, die ein bisschen weiter weg sind.
3: Und das ist ein schönes Gegenstück, das, was du jetzt so reingebracht hast mit Matthäus 25, weil beten und helfen, beten für andere da sein, indem dass man Essen bringt, indem dass man Kleider bringt. Das gehört immer zusammen im christlichen Glauben. Das eine ohne das andere geht nicht. Der Martin Luther hat einmal gesagt, bete, wie wenn alles Arbeiten nichts nützen würde und arbeite, wie wenn alles Beten nichts nützen würde.
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0: Wie soll das eigentlich gehen?
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2: Die Nachrichten von SRF um 1 mit Konrad Muschk. Die Rechtsaußenpartei AfD fährt in Deutschland ihren nächsten Sieg ein. Sie hat die Parlamentswahlen im Bundesland Mecklenburg-Vorpommern gewonnen, vor der regierenden SPD. Nach Auszählung aller Stimmen konnte die AfD ihren Stimmenanteil mehr als verdoppeln. Sie kommt auf 38,2%, die SPD auf 35,5%. Die CDU von Kanzler Merz kommt auf 4,9% und muss ihre Sitze im Landesparlament räumen, ebenso wie das Bündnis Sarah Wagenknecht. Es ist das erste Mal, dass die CDU in einem Bundesland an der 5%-Hürde scheitert und den Einzug in ein Landesparlament verpasst. Auch im Bundesland Berlin wurde ein neues Parlament gewählt. Dort siegt die Linke laut Hochrechnung mit gut 25% vor der CDU mit 19% und der AfD mit 16%. In Russland sei von Machthaber Wladimir Putin zur Siegerin der Parlamentswahl erklärt worden, wie erwartet. Nach Auszählung von rund einem Viertel der abgegebenen Stimmen kommt die Partei Geeintes Russland auf 57% der Stimmen. Das melden sowohl die staatliche Nachrichtenagentur Interfax als auch die kremlkritische Zeitung Novaya Gazeta. Am zweitmeisten Stimmen gingen an die Kommunisten mit knapp 14%. Die Wahlen in Russland waren die ersten Parlamentswahlen seit dem Beginn des russischen Großangriffs auf die Ukraine. Die Opposition wurde von der Wahl ausgeschlossen. Auf dem Wahlzettel standen nur Parteien, die den Krieg gegen die Ukraine befürworten. Unabhängige Experten warfen der russischen Wahlleitung vor, die Ergebnisse zu fälschen.

0: 2. St. Gallen gewinnt auswärts gegen Basel mit 3:1 und Lausanne verliert 0:4 gegen Lugano. Das Wetter. Heute im Norden zuerst teils bewölkt, am Nachmittag in der ganzen Schweiz sonnig. Im Norden 22, im Süden 28 Grad. Das waren Nachrichten von Radio SRF. Verantwortlich Konrad Muschk.
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2: Etwas liegt in der Natur, von dieser Dynamik. Man geht schneller davon aus, dass das Extravertierte das Bessere ist und das Introvertierte das Defizitäre.
3: 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Man sagt ja, Gegensätze ziehen sich an. Der Spruch kommt ursprünglich aus der Physik wegen dem Magnet. In den 60er Jahren hat man es dann auf die Partnerwahl übertragen. Die Theorie war, dass man sich unbewusst jemanden sucht, der die eigenen Schwächen ausgleicht. Moderne Beziehungsforschung widerlegt das aber grösstenteils. Wie auch immer, meine beiden Gäste, Deborah und Rolf Sommer, sind Gegensätze. Sie haben ganz frisches Buch herausgegeben, «Intro liebt Extro». Da reden wir natürlich drüber. Und dann haben die zwei in letzter Zeit auch ganz eindrückliche Erlebnisse rund um Gesundheit, Krankheit und Heilung gehabt. Ein sehr persönliches Gespräch, wo es auch ganz viele konkrete Tipps fürs Leben gibt. Ich freue mich darauf. Herzlich willkommen, Deborah und Rolf.
4: Dankeschön.
3: Was sagt ihr zu dem Spruch? Habt ihr in der rosa Verliebungsphase genau das so gemacht, habt den Gegensatz gesucht?
4: Ich würde sagen, es ist mehr intuitiv passiert. Also ich glaube jetzt nicht, dass ich jetzt nicht gezielt nach jemandem gesucht habe, der anders ist als ich. Aber es hat sich dann schlussendlich ergeben. Und im Rückblick sagen wir, lachen wir manchmal ein bisschen drüber, weil es tatsächlich bei uns schon sehr gegensätzlich war, auch am Anfang. Aber ja, es hat sich ergeben, sagen wir so.
3: Würdest du das unterschreiben? Stimmt das?
5: Ja, das ist so. Genau. Also, in dem Alter, wo ich dann war, hat mich vor allem die Schönheit von einer Frau angezogen. Und das ist bei der Deborah natürlich sehr schön gewesen, dass ich dort dem gerade erlegen bin. Und dann schaust du weniger auf die Gegensätze oder die Unterschiede und merkst erst mit der Zeit, dass du da ein Gegenüber hast, wo viel mehr dahinter ist, als du vielleicht am Anfang sogar gedacht hättest.
3: Euer Buchtitel verratet es ja schon. Intro liebt Extro. Gibt also einen Blick auf introvertierte und extrovertierte Menschen. Jetzt bei euch zwei. Wer spielt in welchem Team? Rolf?
5: Ja, ich bin klar der Extro, der Luti, der gerne Beziehungen pflegt und hat, der gerne mit vielen Menschen unterwegs ist und dort seine Energie daraus zieht, wenn er sich mit anderen austauschen kann und so in der Gemeinschaft ist. Bei mir darf es laut sein, das stört mich nicht.
3: Bei dir, Deborah?
4: Ja, ich bin die introvertierte Seite. Und ich habe halt gern genug Zeit, auch für meine Innenwelt, fürs Nachdenken, fürs Verarbeiten. Ich habe auch gern Menschen, also ich bin auch gern verbunden mit anderen, aber es kostet mich mehr Energie.
3: Warum das Buch? Warum habt ihr das Buch geschrieben?
5: Das Buch ist eigentlich aus dem entstanden, dass Deborah ursprünglich ein Buch geschrieben hat, zum Thema introvertiertes Christsein. Und das Buch heisst «Die leisen Weltveränderer». Und ich bin ja immer Erstleser, der ihre Skripte dann mal als Erster lesen und hat das auch dann gemacht. Wir haben das auch übrigens im Buch beschrieben, die Szene. Und ich habe dann über dem Lesen von dem Skript eigentlich eine Seite von meiner Frau gesehen, die ich bis dahin überhaupt noch nicht gekannt habe. Das hat mich berührt. Auch wie sie darüber geschrieben hat, wie sie eben manchmal darunter leidet, dass man die Seite nicht sieht oder dass sie die nicht in dieser Art kann zeigen kann, wie sie das gerne möchte. Und das hat mich berührt. Und aus dem heraus ist eigentlich bei mir das erste Mal die Erkenntnis gewachsen, dass eben meine Frau introvertiert ist und ich habe mich damit davon auseinandersetzen, natürlich durch das Lesen vom Buch. Und das hat eigentlich dazu geführt, dass wir uns dort in unserer Persönlichkeit nochmal komplett neu haben können kennenlernen. Und das ist sehr wertvoll gewesen.
3: Also habt ihr das vorher dann nicht gewusst, dass ihr komplett andere Typen sind?
4: Wir haben gewusst, dass wir unterschiedlich sind. Das haben wir dann schon gemerkt. Das hat auch dann über die Jahre, oder du hast vorher gesagt, Gegensätze ziehen sich an, dann ist dann auch eine Herausforderung geworden, gerade in Lebensphase, wo es sehr schwierig geworden ist. Aber wir haben nicht Namen gehabt, wir haben das dann nicht können zuordnen. Wir haben einfach beide gedacht, der andere ist ein bisschen mühsam oder anstrengend. Das haben wir dann nicht auf dem Schirm gehabt. Und es ist wirklich für uns als ganze Familie
2: echte Weichenstellung gewesen, wo wir mehr über die uns

0: diesen Persönlichkeitseigenschaften haben beschäftigt und besser haben davon verstehen, dass wir einfach unterschiedlich verarbeiten und unterschiedliche Bedürfnisse auch haben und darum es manchmal dann eben auch zu Missverständnissen führt und auch spannungsvoll wird in der Familie. Also das war für uns dann wirklich eine neue Erkenntnis gewesen und es hat uns dann tatsächlich auch überrascht, nach dem Buch, die Resonanz drauf und auch mit anderen im Gespräch sein und wie zu merken, dass das wie halt eine Ebene ist, wo viel wie ausblendet wird. Weil man einem gar nicht so bewusst ist, was für eine Rolle das überhaupt spielt. Oder du lernst hast vielleicht eine Krise und lernst, wie können wir besser kommunizieren. Dann hast du deine 10 Punkte und dann übst du das. Aber irgendwie funktioniert sie gleich noch nicht. Weil halt einfach ganz schön eine unterschiedliche Verarbeitungsrichtung dort drinnen ist.
1: Und das war eben für mich ganz wichtig gewesen. Oder ich habe lange immer gedacht, hey, meine Frau ist einfach ein bisschen kompliziert, die nimmt alles ein bisschen schwer, ich muss das Leben ein bisschen leichter nehmen. Und habe gedacht, ja, ein bisschen mehr sein wie ich, dann kommt das eigentlich gut. Dann kann das nicht fehlen. Und im Lesen von diesem Skript ist mir eigentlich bewusst worden, ich glaube, das war der entscheidende Punkt gewesen für mich, dass ich realisiert habe, hey, da ist ein Mensch, der hat ganz eine andere Innenwelt und das ist mit seiner Persönlichkeit verknüpft. Das ist nicht falsch, sondern das existiert genauso real wie meine Welt, die ich wahrnehme. Und ich habe dann sie total angefangen, ernst zu nehmen. Und nicht mehr irgendwo gesagt, ja, nimm es doch nicht so schwer oder mach es nicht so kompliziert, sondern ich habe gemerkt, hey, mal, sie nimmt es einfach tiefer auf und bewegt das tiefer. Und sie braucht einfach auch für gewisse Sachen mehr Zeit, weil sie viel komplexer denkt als ich. Das war für mich wichtig, weil ab dann habe ich sie auch ernst genommen, als Gegenüber, als Gleichwertig. Vorher habe ich immer so ein bisschen gedacht, ja, sie muss noch ein bisschen älter werden, noch ein bisschen wachsen und dann kommt da schon gut.
2: Was hast du gedacht in so Situationen?
0: Es hat mich sehr verletzt. Es hat mich auch, also ich habe...
2: Also du hast das gespürt, dass er
0: gefunden das hat, ach, komm,
2: mach du doch nicht so blöd. Oder
0: ich
2: so.
0: Habe das sehr deutlich gespürt, ja. Und es ist dann ein bisschen natürlich noch dazu gekommen, dass ich sehr schlechtes Selbstwertgefühl hatte und eigentlich das auch bereit, weil ich glaubt habe, dass das wahrscheinlich schon ein Problem bin, oder? Und das hat mich in ein Dilemma gestürzt, weil ich habe sie auch noch nicht, ich habe sie auch nicht verstanden. Ich habe nicht verstanden, warum löst es jetzt in mir so viel Stress aus, zum Beispiel, wenn wir schnell hintereinander viele Menschen treffen oder müssen sehen. Warum läuft mir das so? Ich habe es auch nicht verstanden. Und du schlüpfst dann ja wie eine Rolle, oder? Und das ist ja ganz ein entscheidender Punkt. Ich kann schon irgendetwas spielen und mich irgendwie verhalten, etwas vorspielen, so, ah, das gefällt mir auch. Aber es ist noch eine andere Frage, wie viel kostet es dir innerlich? Wie geht es dir denn innerlich? Und das war wirklich ein Dilemma gewesen. Und ich war schon auch ratlos gewesen, wie das denn ändern soll. Weil ich habe gespürt, er möchte, dass ich mich verändere. Und ich habe gespürt, ich kann nicht einfach aus meiner Haut schlüpfen. Dass ich so empfinde, wie ich empfinde, ist einfach da, oder? Ich muss wirklich sagen, es war für mich eine riesengroße Entlastung gewesen, nachher von ihm zu spüren, dass er das wie plötzlich ernst nimmt. Dass er nicht mehr einfach nur sagt, meins ist richtig und du musst dich jetzt verändern. Sondern, dass plötzlich ein Raum entsteht, wo zwei gleichwertige oder wertfreie Empfindungen dürfen auch da bleiben stehen. Und dass er nicht einfach, ja, es ist dort viel Druck von mir auch weggekommen.
2: Hättest du aber auch können im Gegenzug sagen, hey, du musst schon mehr so sein wie ich. Also weißt du jetzt, ist der Extrovertierte der, der besser und ringer Druck aufsetzen kann auf die Introvertierte?
0: Ja, ich würde jetzt ihnen gar nicht unterschieben, dass sie bewusst Druck aufsetzen. Aber es ist tatsächlich etwas in der Natur von dieser Dynamik. Man geht schneller davon aus, dass das Extravertierte das Bessere ist. Und das Introvertierte das Defizitäre. Und das fängt zum Beispiel schon in der Schulzeit an. Wenn du natürlich zum Beispiel in der Schule Kind Noten gibst für mündliche Beteiligung. Wir haben oft, lachen wir manchmal darüber, genau darauf hat er auch gesagt, oder? Der Lehrer hat nicht einmal die Frage fertig gestellt, hat er schon die Hand oben gehabt und irgendetwas gesagt, egal ob das stimmt oder nicht, und er hat eine gute Note für mündliche Beteiligung bekommen. Und bei einem Introvertierten muss man wissen, eine der grössten Ängste ist, dass du einen Fehler machst, dass du öffentlich bloßgestellt wirst. Und ich habe manchmal vielleicht auf eine Frage vielleicht so 98% bin ich sicher gewesen, aber ich hätte immer noch nicht aufgestreckt. Verstehst du, immer noch so 2% sind nicht ganz sicher. Und dann wirst du schlecht bewertet. Und dann tut das halt in dir auslösen, oder dann gehst du in einen Beruf rein, der heisst, ja, du musst einfach die besser verkaufen, du musst aktiver sein, du musst lauter sein. Und so kommt das schleichend. Es ist nicht bei allen gleich, aber ich bin ja jetzt viel mit Introvertierten unterwegs gewesen und ihr erlebe das immer wieder, sehr typisch bei introvertierten Menschen ist, dass irgendwann das Gefühl kommt, ich mag nicht mithaben. Oder wenn du mehr vergleichst, wenn wir wie überlegen, die Aussenwelt, das ist so wie, dort sind Extros wie Fische im Wasser. Wenn du mich jetzt vergleichst mit jemandem, der dort Fisch im Wasser ist, schneide ich immer schlecht ab, weil das ist nicht dort die Innenwelt, die Auseinandersetzung, die Welt meiner Gedanken, das ist meine Stärke. Aber ich kann nicht, und das ist auch bei mir, ich habe das Gefühl gehabt, ich kann nicht mithaben. Und es hat auch Phasen gegeben, wo ich dann darauf wie ein Konkurrent gesehen habe, wo ich das Gefühl hatte, hey, er macht das mit Leichtigkeit. Wie kann der einfach mit Menschen überall ins Gespräch kommen und ich tue mich so schwer mit dem oder es kostet mich so viel Kraft. Das sind
2: ich
0: so
2: meine, Dinge. Das ist ja konstant da. Also, weißt, es ist nicht so, wie wenn du am Abend das Bischi anlegst. Du hast ja das Kleid von deiner Persönlichkeit hast du immer an. Mhm. Was sind die grossen Herausforderungen in eurer Ehe miteinander?
1: Ich denke, die grossen Herausforderungen sind halt in der Kommunikation gewesen. Ich gebe ein Beispiel. Oder wenn ich von ihr irgendeinen Entscheid zu einem Thema will, was denkst du da dazu? Oder gehen wir morgen fort? Dann erwarte ich als Extro gerade eine Interaktion vom anderen, dass etwas kommt. Und dann hat sie gesagt, ja, ich weiss noch nicht und ich muss das zuerst überlegen. Und ich habe gedacht, du musst jetzt da noch überlegen, du musst einfach sagen ja oder nein. Oder du gibst als Extro gar nicht recht Zeit, weil du bist dir gewöhnt, dass wenn du etwas sagst, etwas zurückkommt. Das Gespräch unter Extros ist wie ein Ping-Pong-Match. Oder? Ich sage dir etwas, du sagst mir etwas. Wenn du manchmal, vielleicht hast du es auch schon erlebt, oder? Dass mit einem Intro eine Begegnung hast, du stellst eine Frage, dann ist es still. Und es kommt nichts. Und du stehst da und denkst,
2: hallo?
1: Ja, bist noch da? Bist noch wach? Oder was? Und sie tun sich halt, wenn du ihnen eine Frage stellst, vielschichtig überlegen, was du von ihnen jetzt wissen willst, auf was deine Frage genau abzielt. Und die Spontanität, die wir eben haben, die wir nach aussen verarbeiten und sie nach innen, das sind natürlich Sachen, die sind immer aufgefallen. Und ab dann habe ich mich auch immer gestört. Mir ist alles ein bisschen zu langsam gegangen, zu ruhig gewesen, zu still, zurückgezogen. Oder wenn sie heimgekommen ist, hat sie sich erholen müssen, weil sie erschöpft war. Und ich habe gedacht, wie kannst du erschöpft sein? Du bist doch mit Leuten unterwegs gewesen. Das muss dir doch, ich bin immer topfit, hey, jetzt muss es weitergehen.
2: Aber ist eure Beziehung nie auf der Kippe gestanden, wegen dem?
0: Sie ist schon auf der Kippe gestanden und das hat sicher mit der Rolle gespielt. Es sind dort noch andere Faktoren dazugekommen, wie eben eine gesundheitliche Situation bei mir und Midlife-Krise. Das hat sich dort gebündelt und dann ist schon ein Problem geworden. Also dort ist schon unsere Beziehung wirklich an einem Seidenfaden gehangen, wo wir nicht haben gewusst, wie geht es weiter. Das ist dort schon sehr herausfordernd gewesen. Und nochmal vielleicht kurz zu dem, oder wegen nach Hause oder nach hinein gehen. Das, was man halt viel wirklich oder nicht weiss. Oder wenn jetzt du jemanden würdest fragen, beschreib mir jemanden introvertiert oder jemanden extravertiert, dann kommen gewisse Adjektive. Meistens betreffen die ein äusseres Verhalten. Also du sagst zum Beispiel, der Introvertierte ist still und der Extrovertierte ist redet viel, was auch immer. Und das ist eben ganz, ganz wichtig, oder? Dass es im Kern geht bei diesen Eigenschaften nicht um ein Verhalten. Weil ich kann das vorspielen. Ich kann dir auch vorspielen, ich bin sehr kontaktfreudig oder kannst in eine Rolle hineingehen. Im Kern geht es darum, was kostet die Energie? Oder wo tankst du Lebensenergie? Und bei den Introvertierten ist halt, die tanken Energie in der Stille und im Rückzug. Das lädt deine Batterien wieder auf. Und beim Extro ist halt, der lädt im Aussen, in der Interaktion mit anderen Menschen, lädt er seine Energie. Und auf deine Frage, oder was war denn bei euch schwierig gewesen? Also so hat es eigentlich schon angefangen, gerade ganz am Anfang. Wir waren frisch geheiratet gewesen, und darauf hat sehr viele Bekannte gehabt. Und dann hat er gedacht, jetzt laden wir die endlich, jetzt sind wir geheiratet. Jedes Wochenende, wir waren im Studium, hat er Leute eingeladen und also ich war völlig überfordert gewesen, oder? Und dann schon dort ist so, wieso bist du jetzt überfordert? Was, es ist ja schön, wir können noch Menschen treffen und so. Das sind die Sachen gewesen. Und dort habe ich auch noch nicht gewusst, aha, es ist letztlich eine Energiefrage, oder? Wo halt dann, ich habe schon, und wir sagen das ja auch immer wieder, auch in den Kurs, ich habe auch, man muss sich das ja vorstellen wie eine Skala mit fließenden Übergängen. Es geht ja nicht um Schubladisierungen, bist jetzt du ja das. Ich als introvertierte Person, ich kann mich auch extravertiert verhalten und ich habe heute viel größere Weite. Gute. Ich kann auch mit weniger Energieverlust, sage ich, heute auch etwas machen. Aber das, was du einfach musst wissen, oder du hast so wie eine Expertin gesagt, so eine natürliche Nische. Das ist der Ort, wo du am wenigsten, mit dem wenigsten Energieaufwand etwas kannst machen. Je länger du dich von dieser, oder je weiter du dich von dieser Nische entfernst und je länger du dort bist, desto mehr Kraft kostet es dich. Und das ist eben der Grund, warum sich viele nachher wundern, wenn sie das selber nicht wissen und ihre Bedürfnisse irgendwann gar nicht mehr ernst nehmen, dass sie einfach plötzlich keine Energie mehr haben, oder? Weil dir wieder das fehlt, was dich selber wieder auflädt.
2: Wo seht ihr, wie so ein bisschen der Spagat, den man muss machen muss? Eben, wir haben jetzt gesagt, mit Kommunikation, mit Erwartungen, am vis-à-vis anpassen. Aber wo ist der Moment, wo man sich wie verneint, wo man wie aus seiner Haut raus muss, was dann eben nicht mehr gesund ist? Mhm. Wo ist da die Balance?
0: Ich glaube, das passiert manchmal vielleicht sehr mehr oder sehr häufiger, als man vielleicht würde annehmen. Jetzt, ich kann es nur von mir her sagen, oder? Im Grunde war es auch das, was ich gemacht habe. Weil du willst ja, letztlich sehnen wir uns ja danach, dass wir angenommen sind, dass wir dazugehören, dass andere Menschen, ja, dass andere Menschen dich liebenswert finden. Das ist ja eine tiefe Sehnsucht, die ist einfach so wie verankert. Und du lernst irgendwie, oder meinst auch, bei gewissen Sachen sei so, wenn du dich so und so verhaltest, dann gehörst du dazu. Und auch am Anfang von der Beziehung, ich meine, du möchtest ja auch, dass dein Gegenüber glücklich ist mit dir. Und natürlich, wenn du jetzt zum Beispiel merkst, ja, alle möchten jetzt in der Familie, dass man jetzt halt die Unternehmung miteinander macht und du wärst jetzt quasi wie immer die Spassbremse oder Bremsklotz, das schreiben wir auch im Buch, oder? Das ist ja etwas, was man einander auch wie vorwerfen kann. Dann denkst du irgendwie, ja, nein, gut, dann nehme ich halt meine Bedürfnisse wieder zurück. Und wenn du das über eine ganz lange Zeit machst und das passiert eben gar nicht so selten, irgendwann verlierst du auch ein bisschen das Gespür für dich selber. Also, du weißt nachher eigentlich gar nicht wirklich, was habe ich eigentlich für Bedürfnisse. Und das ist gefährlich. Also dort, weil das, was wir dann manchmal erleben, wenn sich einer natürlich die ganze Zeit nur zurücknimmt, haben wir schon mehrfach erlebt, dass irgendeinmal kommt der Punkt, wo das nachher wie explodiert. Wo du einfach mal sagst, jetzt bin ich immer wegen dir, habe ich immer müssen, all die Jahre, oder?
2: Und dann haben wir die vielen Vorwürfe, was dann
0: ganz genau. Und dann, das staut sich wie innerlich auf, oder? Und darum ist einfach unser mega Anliegen, sensibilisieren für die Unterschiedlichkeit und auch in einen Dialog zu führen. Dass man wirklich anfängt, auch über Bedürfnisse zu reden, das ist für Extrovertierte natürlich ein bisschen einfacher, weil sie direkter kommunizieren können. Bei uns hat es auch einfach manchmal gebraucht, dass ich etwas durfte schreiben. Ich habe es vielleicht nicht gerade können sagen. Aber ich durfte vielleicht eine Nachricht schreiben, wo ich mir überlegen konnte, was ich jetzt eigentlich sagen wollte. Oder konnte nach einem Treffen erklären, was ich eigentlich wollte sagen. Und es ist mir nicht gelungen in der Direktbegegnung. Ja, aber das ist eine grosse Gefahr, dass man von beiden Seiten, oder?
1: Von beiden Seiten, ja. Ich denke auch, das sind wie so zwei Sachen. Das erste ist, man muss wirklich lernen, seine Bedürfnisse kommunizieren. Und ganz
2: zuerst mal selber erkennen.
0: Ja. Erkennen ist das Erste.
1: Genau, erkennen, dann kommunizieren und dann, dass man das auch einordnen kann, dass auch mal der andere fragt, ja, warum ist dir das eben so wichtig oder warum möchtest du das jetzt so machen, dass man mal das Motiv hinten dran versteht und nicht nur die Reaktion einordnet. Mhm. Und dann ist es einfach auch wichtig, Kompromisse können, miteinander einzugehen. Oder jeder von uns lebt in seiner Komfortzone. Das ist die Zone, wo er eigentlich sich gerne drinnen aufhaltet, weil ihm das gut tut und weil seine mentale Energie dort ausgeglichen ist. Und wir plädieren immer darauf, dass auch in den Intro-Extro-Beziehungen jeder so bereit ist, aus seiner Komfortzone mal rauszukommen. Also das heisst, dass der Intro eben mit mir, jetzt Debbie mit mir an das Grönemeyer-Konzert geht ins Hallenstadion mit über 30'000 Zuschauern, ein riesen Lärm. Und sie weiss, ich singe jedes Lied mit, weil ich es halt kenne von meiner ganzen Jugendzeit. Und ich dafür mit ihr mal ein Wochenende gehen, wo wir es wirklich ruhig haben zusammen, wo wir auch bewusst nicht viel reden, sondern auch mal etwas bewegen, mal wie für uns selber oder etwas einfach mal eine Lesezeit haben, wo jedes für sich da ist, dass man sich entgegenkommt und dort auch dem anderen eben Kompromissbereitschaft zeigt.
2: Was ist jetzt mit Pärchen, wo beide Intro oder beide Extro sind? Sollen sich die Gedanken auch mal machen? Wie bin ich überhaupt? Wie ist mein Vis-à-vis? Oder sind die fein raus?
0: Das ist eine super gute Frage. Super. Und wir haben in dieser Paaranalyse, wo wir haben, ganz gezielt das auch aufgenommen, weil über das redet man viel zu wenig. Also wir reden jetzt auch, nehmen bewusst natürlich die gegensätzlichen Paare, weil dort zeigt sich schneller, wenn sich so reibt. Aber natürlich haben alle Paare ihre Herausforderungen. Und es ist in jedem Fall einfach extrem hilfreich, wenn du weißt, wie die Tendenzen bei den Einzelnen sind und was das für deine Paardynamik bedeutet. Und darum haben wir das extra dort auch mit reingenommen in der Paaranalyse. Da gibt es 6 mögliche Ausgänge und eins davon ist eben 2 Intro-Paar. Und dann haben wir aber nicht nur, ja, ihr seid das, sondern was heisst das jetzt, die Herausforderungen, die Stärke und was, auf was müsst ihr schauen? Ich nehme jetzt als Beispiel 2 Intro-Paar. Dort hast du so viel Verständnis für den Raum, den beide brauchen, dass du wie auch ein bisschen koexistieren kannst, dass du einfach so viel Verständnis hast, dass der andere seinen Rückzug braucht und seinen Raum braucht, dass du kannst miteinander leben, aber vielleicht gar nicht mehr so über tiefe Sachen redest, die dich im Tiefsten herausfordern.
2: Müssen sich die dann quasi wie selber zum Schneckenhaus ausjagen?
0: Das ist eben wichtig, oder? Also wir sagen ja überhaupt, wenn deine Wachstumsrichtung ist eigentlich immer das Gegenteil. Du musst aufpassen, dass du selber nicht zu einseitig wirst. Und ich glaube, bei Paaren, die sehr ähnlich sind, die müssen dann ganz besonders aufpassen, dass wie die Einseitigkeit, oder dass sie halt gezielt sagen, hey komm, wir planen extra jetzt, dass wir etwas abmachen. Die müssen dort wie auch schauen, dass nicht die Einseitigkeit zu stark ist. Oder? Und das Gleiche gilt nachher auch bei Extro-Extro-Paaren.
2: Bitte, was müssen die machen, ja. Die Extros?
1: Ja, bei den Extros ist sicher die Herausforderung, dass sie halt sehr dynamische Beziehung haben, sehr laute, eine intensive, auch in der Sprache. Und ich habe viel auch zwei Extro-Pärli bei mir im Coaching, die dann über ihre dauernde Extravertiertheit in Konflikt geraten, sich nicht mehr zulassen im Streiten. Jedes will Recht haben, jedes schiebt dem anderen zu, es ist die Schuld. Und ich sage auch, das ist auch, wie wenn du ein Löwendomteur in einem Löwenkäfig bist, wo einfach 2 aggro sind und aufeinander losgehen. Und was ich ihnen immer lehre, ist eigentlich am Anfang immer Kommunikation einander zuzulassen. Einfach mal zuzulassen. Rückfragen zu stellen, habe ich aktiv zurückfragen, habe ich die richtig verstanden, hast du mir jetzt das gesagt? Und nicht immer gerade wieder auf etwas reagieren, sondern zuerst auch mal über etwas nachdenken, das vom anderen kommt.
2: Jetzt haben wir immer nur von Paarli geredet. Mhm. Es gibt ja Leute, die nicht in einer Beziehung sind. Haben Sie für die noch einen Tipp? Mhm. Also weißt, man ist ja extra Intro mit allen Schattierungen und Farben, die es gibt. Was soll man machen, wenn man nicht ein Vis-à-vis hat, um sich ergänzen oder zum Streiten? Also hast du jetzt auch vielleicht genau die Sachen, die wir gesagt haben, gilt die auch für einem selber, wenn man allein ist?
1: Ja, ich denke generell ist die Erkenntnis über Intro extra helfen auch Singles oder Einzelpersonen.
2: Oder einem Geschäft.
1: Oder einem Geschäftsleben.
2: Das Gespöntli ist so oder so. Ja. Oder?
1: Genau.
2: Das Buch reißt wahrscheinlich den Horizont für alle auf, oder?
1: Ja. Das ist so, ja. Oder ich habe mal eine Masterarbeit geschrieben über das Thema Begleitung von introvertierten Jugendlichen in der Berufsausbildung. Und dort ist es einfach auch wichtig, dass du die Mechanismen kennst. Und ich glaube, für jeden Menschen, ob Single oder ob in einer Beziehung oder mit einfach Kollegen unterwegs, ist es wertvoll, wenn er wie sensibilisiert ist fürs Gegenüber und so auch mehr Gewinn hat im Miteinander, wenn er weiss, wenn er mit jemandem so reden kann und wenn er auf ihn eingehen kann. Absolut.
0: Es ist wirklich ein Thema, es betrifft alles, oder? Weil jeder Mensch ist irgendwann auf dieser Skala. Also irgendwann bist du, vielleicht bist du auch in einem mittleren Bereich, das ist dann der dritte Bereich, den man bewusst auch reinnimmt, Mitte, das Zentrovertierte. Aber jetzt zum Beispiel, sagen wir bei der Hochsensibilität, das kommt optional dazu bei gewissen Menschen. Aber Intro, Extro, das Spektrum, das bestimmt so grundlegend, wie du erlebst. Und darum, es betrifft die Arbeitsplatz, es betrifft die als im Unterwegssein mit den Kindern. Das ist auch so wesentlich. Auch Jugendliche, oder, die das Gefühl haben, ich kann nicht mithaben, die denken und ganz schnell passiert, dass du denkst, ich bin falsch. Und wenn das schon auch in Kindern und in Jugendlichen da ist und du ihnen nachher kannst sagen, hey, es ist gar nichts falsch mit dir, du bist einfach anders, das kann schon so viel einfach auflösen und ihnen helfen.
2: So spannend. So spannend, das Intro-Extra-Zeugs. Jetzt machen wir noch ein anderes Fass auf. Das Fass Gesundheit. Gutes Jahr her hat bei dir, Rolf, das Herz nicht mehr wirklich mitmachen wollen. Wie war das für dich mit Herzproblemen?
1: Ja, das war natürlich ein Schock für mich. Ich habe mich immer als sehr gesunden, sportlichen Menschen erlebt und habe dann eine Gürtelrosenerkrankung bekommen und habe die sehr spät gemerkt, Das hat dann einen Herpesvirus-Infekt im Körper ausgelöst und da hat mein Herznervensystem und das Gehör angegriffen. Und hat mein Herz dann so stark in Mitleidenschaft gezogen, dass es aus dem Takt gefallen ist, dass ich ein sogenanntes Vorhofflimmern hatte. Und zwar aus dem Schlaf raus ein Zwischenfall, wo ich über 200 Blutdruck hatte und der Puls bei 170 oder 180. Und das ist natürlich ein riesen Schock gewesen, weil ich eigentlich nicht einordnen konnte, was jetzt da passiert und den Zusammenhang noch nicht gewusst habe von meiner Viruserkrankung. Und weil ich dort wirklich gemerkt habe, jetzt ist etwas passiert, wo ich könnte sterben.
2: Wie ist es da gegangen?
1: Ja, das ist ganz schlimm gewesen. Am Anfang probiert man sich zu beruhigen, wenn man merkt, dass etwas nicht gut ist. Oder ich bin ja Sportler, ich habe auch etwa mal höhere Puls gehabt durchs Training. Dann machst du Atemübungen, dann geht dann wieder runter. Da hast du jetzt gemerkt, dass Atmen gar nichts nützt, dass dein Herz zum Teil aussetzt und dann wieder einsetzt. Und dann bist du einfach, dann musst du gegen Panik kämpfen, dass du jetzt nicht irgendwie panisch wirst, weil eine grosse Angst kommt, wo du denkst, jetzt könntest du gerade abstellen. Und dann ist glücklicherweise meine Frau dazugekommen in der Nacht. Sie ist eine Nachteule, die gerne in der Nacht auch noch arbeitet. Und hat mich zufällig entdeckt dort auf dem WC, dass ich im Dunkeln da sitze und dass es mir nicht gut geht. Und hat eigentlich fast entschieden, du komm, wir gehen in den Notfall. Wir fahren in den Notfall. Und der Weg zum Notfall, das ist ganz eine spezielle Erfahrung, die ich dort gemacht habe.
2: Ja. Angst?
1: Angst. Befassen mit dem Tod. Wirklich den Gedanken haben, jetzt ist er fertig, jetzt löst es dann ab. Und jetzt bist du plötzlich nicht mehr da und du hättest eigentlich noch so viel machen wollen. Es ist eigentlich noch so viel, was du hättest erledigen wollen. Und du merkst, jetzt knipst jemand das wie ab. Ja, das ist ganz schlimm gewesen. Und das setzt ja so ein bisschen wie einen Überlebensinstinkt ein. Ich habe einfach immer gedacht, ich muss einfach schnaufen. Solange ich schnaufe, stellt das Herz noch nicht ab. Und auch geistlich ist bei mir ganz viel passiert, dass ich eigentlich mit Gott gerade in ein Hadergespräch eingestiegen bin. Wo ich so ein bisschen wie ihn eigentlich gefragt habe, du, was läuft jetzt da ab und warum passiert mir jetzt das und was möchtest du mit dem? Und dann ist auch ganz zuvorderst halt schon der Gedanke, wenn ich jetzt sterbe, was ist denn?
2: Und hat Gott etwas gesagt? Hat er Antwort gegeben?
1: Nicht gerade in dem Moment. Sondern meine grosse Hilfe war Deborah, die neben dran war. Es war irgendwie schön, dass der Mensch, der Herzensmensch ist, dass der da ist. Ein bisschen später, ich bin auf die Intensivstation gekommen, die Überwachung, und mein Herz ist viel zu lange nicht in Takt gefallen. Sie haben mir einen Beta-Blocker gespritzt und normalerweise sollte das Herz wieder in Takt gehen. Und das war aber über anderthalb Tage nicht im Takt gewesen. Hat immer die Aussetzer gehabt, wieder geschlagen. Und dann habe ich eigentlich, ich bin dort im Spitalbett gelegen. Und ich hatte total keinen Haltepunkt mehr gehabt. Ich habe gewusst, hey, das geht nicht rein. Die Ärzte ist gekommen und gesagt, es sei nicht gut, das sollte eigentlich wieder reingehen. Das war so ihre Botschaft gewesen. Die hat mir mega Angst gemacht.
2: Merci vielmals für den, ja.
1: Ja, genau. Danke auch noch für den Beitrag. Und dann habe ich dort am Abend, das war ein Donnerstag, habe ich am Donnerstag oben unserer Männergruppe ein SMS geschrieben und einfach gesagt, sie sollen beten für mich, weil ich glaube einfach nur, Gott kann das noch in die Ordnung bringen. Und habe das gemacht und dann bin ich so müde gewesen, weil ich nie können schlafen. Ich habe über anderthalb Tage nie können schlafen, weil ich immer so Angst hatte. Ich habe das Geräusch gehört von dem Gerät, das immer piepst hat und nie im Takt war, dass ich Angst hatte, einzuschlafen und dann nicht können. Und dann bin ich aber so müde gewesen, dass ich eingeschlafen bin und als ich verwachen bin, war das Herz im Takt mit 58 Puls. Und das war für mich eine riesige Gebetserhörung. Ich habe einfach gemerkt, wie wichtig das eben ist. Dass du Menschen hast, die mit dir dort unterwegs sind und für dich beten und sich für dich einsetzen. Ich meine, das ist nicht selbstverständlich. Und für mich ist das Ganze eine wichtige Erfahrung. Und ich habe dort gemerkt, hey, Gott ist noch nicht fertig mit dir.
2: Wie hast du den Moment dort in der Nacht erlebt, als er am WC gehockt ist und ihm nicht gut gegangen ist?
0: Ich bin dort, als ich wirklich dazugekommen und es war einfach für mich gerade klar, wir müssen gerade reagieren. Und ich habe gerade wirklich gesagt, beide, wir im Pyjama, wir gehen gerade in Notfall. Weil ich habe gedacht, dann würden wir nicht Zeit verlieren, oder, bis jemand da wäre und so. Und ich habe gedacht, wenn ich ihn nur im Auto habe, dann kann mir jemand helfen, ihn wieder rausnehmen. Und ich habe einfach gemerkt, er hat wirklich Panik gehabt. Und ich bin irgendwie ruhig geblieben in diesem Moment. Es ist vielleicht auch so eine
1: Stärke. Schutz,
0: ja, vielleicht eine Stärke oder was auch immer. Aber ich bin irgendwo ruhig geblieben und ich habe auch probiert, also er war wirklich im Auto wie nicht mehr ansprechbar gewesen. Er hat so zittert, er ist wirklich wie sein eigener Film gewesen und ich bin einfach neben ihm gewesen und habe probiert, ein bisschen Mut zuzusprechen. Aber natürlich machst du dir mega Sorgen, das ist ganz klar, oder? Es ist irgendwo, ich meine, du lebst ja auch in diesem Bewusstsein. Es ist nicht immer präsent, aber zwischendrin, gerade auch wenn Sachen passieren bei anderen oder so, wird das so bewusst, es ist ja so fragil, dein Leben. Und es könnte jeder Moment immer irgendetwas sein. Und so Moment machen dir das halt so bewusst auch, wie dankbar das kannst sein für alles, was du eben hast, was immer so selbstverständlich ist, gell? Und dort, das, was mir mehr beschäftigt hat, ist, ich habe schon lange gewusst, dass für Rolf ein grosses Thema ist, auch eben so, ja, was wird, wenn du körperlich abgibst, leistungsmässig abgibst und so. Und ich wusste, es ist für ihn wirklich eine grosse Hürde. Und ich hatte einfach auch Sorgen gehabt, was es mit ihm wird machen. Auch psychisch oder einfach jetzt die Situation, ganz abgesehen davon natürlich, dass man hat Sorgen gehabt, was ist überhaupt, findet man es raus, kann man helfen. Genau. Aber ich bin gleich erstaunlich ruhig geblieben und habe einfach wie können auch das Vertrauen im Herz haben, dass Jesus die Situation sieht und dass er hilft, wie auch immer, was auch immer genau passiert, da bin ich sehr dankbar gewesen, dass das Vertrauen wie auch ist da gewesen. Ja.
2: Du hast jetzt gerade gesagt, also eigentlich, man weiss ja, dass man irgendwann einmal dann irgendwie abgeholt wird, dass irgendwie das Licht abgelöscht wird und wenn dann quasi wieder Tod anklopft, bist du dann nicht so wirklich parat gewesen? Wie kann man sich dann oder wie würdest du dich jetzt heute darauf vorbereiten?
1: Ich glaube, die Erfahrung hat ausgelöst, dass es eben für dich persönlich ganz wichtig ist, was hast du für ein Welt- und Lebensbild? Wo geht es für dich nachher weiter oder geht es überhaupt nicht weiter? Und ich habe ja von meinem christlichen Glauben her, ist mir das bewusst gewesen, dass wir nach dem Tod ein Weiterleben haben in dieser Gegenwart von Gott, wie das auch immer wird sein. Aber das ist für mich mehr Theorie als Praxis natürlich gewesen. Und man hat das zwar gewusst, aber hat das irgendwie gar innerlich noch gar nicht richtig verarbeitet. Und wo mir das passiert ist, mit dieser Unmittelbarkeit vom Tod, wenn du dort merkst, dass die nichts mehr hat, dass es kein Netz unter dran gibt, das dich noch wird aufhören und dass du selber wirklich keinen Einfluss mehr kannst nehmen auf das, dann bist du einfach am Punkt, den musst du loslassen und der kommt aus, was dich wirklich hebt im Leben. Also, der kommt wirklich aus, was glaubst du und was dreht dich und hast den Mut jetzt, dir das einzugestehen, hey, jawohl, ich vertraue darauf, dass der Gott gibt und dass ich, wenn ich sterbe, in dieser Gegenwart wieder erwachen auf eine andere Art, als ich jetzt hier lebe, in einer anderen Transzendenz. Aber du hast recht, also das erste Mal, wo mir das passiert ist, habe ich mir die Gedanken nicht gemacht gehabt, in dieser Konsequenz. Wenn ich jetzt das Gleiche nochmal erleben würde ich ruhiger an den Punkt fahren, wo ich merke, jetzt muss loslassen, jetzt muss es passieren, jetzt kann es so oder so gehen. Das ist letztlich Gottes Wille, wie dein Leben geplant und geschrieben ist.
2: Sterben Christen Ringer?
1: Jein. Ich habe, Debbie und ich sind ja als Pastoren-Ehepaar für etwa 6 Jahre. Und ich habe wirklich ganz Unterschiedliches erlebt. Ich habe Christen erlebt, gestandene Christen, die gehadert haben am Schluss und unsicher gewesen sind plötzlich, was sie erwartet. Und ich habe getragene Christen erlebt, die in einer so einer Ruhe und in einer so einer Zuversicht den Tod empfangen haben und sich in den Tod gegeben haben, dass ich selber sehr berührt und bewegt und gestärkt das erlebt habe. Und es ist wirklich ganz unterschiedlich, es kommt wirklich auf Person drauf an.
2: Deborah, gerne von dir noch einen Tipp. Wie bereitet man sich auf einen möglichen Verlust von einem Partner vor. Also wir haben jetzt vom Rolf gehört, wie dass man sich auf die Eigenmortalität, auf das eigene Sterben könnte vorbereiten, dass man es dann kann handeln kann, wenn der Mann mit den Sägissen anpöppelt. Aber ich meine, wie ist es für dich, wenn der Partner virtuell weg ist? Wie kann man sich da drin nie denken, vorbereiten?
0: Also ich würde mal wie vielleicht zwei Spuren sagen. Das eine, glaube ich, mega wichtig ist, glaube, dass man wirklich im Alltag, im Hier und Jetzt sich immer wieder bewusst macht, das, was wir haben, ist ein Geschenk. Und dass man die Zeit auch nützt. Also wir haben so oft, höre ich auch von Paaren, die Pläne machen, oder? Und sagen, ja, wenn, dann machen wir dann mal, oder? Und plötzlich ist einer nicht mehr da. Und all die wenn, dann er pensioniert ist, oder wenn Kind aus, oder was auch immer sind. Also auch wirklich überlegen, was machen wir heute? Was machen wir in dieser Woche? Was machen wir noch diesen Monat? Was planen wir? Dass man wirklich auch miteinander Qualitätszeit verbringt, weil man dankbar ist, dass man einander hat. Und auch wenn man schon manches Jahr miteinander geheiratet ist, dass man gleich einfach so miteinander gezielt Beziehung auch lebendig haltet. Oder? Das ist das eine. Und das andere, wie man sich vorbereitet, ich glaube einfach, das Wichtigste ist, dass du selber auch mit dir einfach unterwegs bist auf einem Weg. Du als Mensch, also eben auch wirklich die fragst, was dreht dich in deinem Leben? Was ist wirklich so der Kern von deiner Identität? Und so oft beobachten wir wirklich auch, wenn du halt deine Identität abhängig machst von anderen Menschen, sei das von deinen Kindern, und plötzlich ziehen sie aus. Was ist jetzt meine Identität? Oder wenn du sie vom Beruf abhängig machst und dann wirst du pensioniert, ja, wer bin ich jetzt noch? Oder eben auch eigentlich auch vom Partner. Oder wenn ich meine ganze Identität von meinem Partner ableiten und plötzlich ist mein Partner nicht mehr da, dann bricht wie auch meine ganze Welt zusammen. Und das ist einfach eine grosse Herausforderung, dass man sich selber nicht verliert auf dem Weg. Dass man wirklich auch den Mut hat, in sich hineinzuschauen. Und wirklich den Mut hat, auch sich ganz ehrliche Fragen zu stellen. Was ist das Tiefste da? Vielleicht auch, was bewegt dich? Über was bist du auch traurig? Also für mich ist das Thema Trauer, auch vielleicht manchmal Trauer auch über Sachen, wo vielleicht das Leben auch vielleicht nicht so verlaufen ist, wie du das hast vorgestellt. Ich habe, als ich bei 50 geworden, eine Sabbatzeit gemacht und es ist mir so krass eingefahren, wie Trauer ganz viel Raum hat eingenommen in meinem Leben, obwohl du gar nicht das hättest können, nicht so an unseren Sachen festmachen. Einfach so, ja, auch Trauer über Sachen, eben vielleicht auch schon nur miterleben, wenn deine Eltern, die älter werden, einfach das Bewusstsein, das Leben schreitet fort. Da passieren Sachen, es gibt Brüche. Und meistens galoppieren wir einfach in einem riesen Tempo weiter, aber wir nehmen uns gar nicht den Raum, die Gefühle wirklich zu verarbeiten. Und ich glaube, das ist mega wichtig, dass man jetzt schon Zeit nimmt für die Gefühle. Und auch schon so eine, es klingt jetzt ein bisschen komisch, wenn ich es so sage, aber so eine vorauslaufende Trauer auch von dem, vom Bewusstsein, das Leben ist zerbrechlich. Und auch so die Spannungsfelder vom Leben nicht das Gefühl haben, ich muss lernen, die denen auszuweichen, sondern an denen reifen und sagen, es ist Teil vom Leben. Schau, wenn sich ein Spannungsfeld auflöst, ist das Nächste da. Und die Lösung ist nicht, denen auszuweichen, sondern zu sagen, das ist genau eine Kernaufgabe von meinem Sein, in diesen Spannungsfeldern stärker werden. Das ist das, was ich mir wünsche.
2: Wir sind beim Thema Gesundheit und du hast 13 Jahre chronisch Rückenweh gehabt. Auch ganz starke Schmerzbehandlungen haben nichts gebracht. Wie geht es dir heute?
0: Heute geht es mir sehr gut. Nach diesen 13 Jahren ist wirklich also auch gerade im letzten Jahr haben wir noch mal einen ganz Tiefpunkt gehabt. Das war sehr herausfordernd. Und Anfangsjahr habe ich plötzlich gemerkt, dass sich etwas verändert hat. Ich habe dem zuerst gar nicht so getraut. Ich meine, man hat so viel probiert auch in diesen 13 Jahren und ich habe meiner Familie noch gar nichts sagen am Anfang, weil es ist einfach so, ich habe selber nicht recht gewusst, ich habe einfach gemerkt, es ist anders. Und ich habe dann angefangen, zuerst schon für mich selber die Opiate ein bisschen reduzieren und habe einfach gemerkt, es macht keinen Unterschied bei den chronischen Nervenschmerzen. Und erst, als ich dort weiter fortgeschritten und gemerkt habe, jetzt komme ich auch in einen Entzug, es wird auch psychisch schwierig, dann habe ich dann einfach mal meiner Familie gesagt, ich muss euch etwas sagen. Und dann habe ich sie am Sonntag, sind alle da gewesen, und dann habe ich gesagt, ich glaube wirklich, Jesus hat mich geheilt von diesen Schmerzen. Und dann haben wir einfach zuerst mal alle gebrüllt. Das war so ein Moment gewesen. Und wir haben sie noch relativ lange einfach für uns behalten. Weil es ist noch ein langer Weg gewesen, oder? Dann ganz, das ganze Absetzen durch einen Entzug. Und, aber die Tatsache ist, es geht mir so gut. Also ich habe nach diesen 13 Jahren keine chronischen Nervenschmerzen mehr. Es ist nicht erklärbar. Es ist aus unserer Sicht wirklich das Eingreifen von Gott. Das ist ein grosses Wunder, wo wir bis heute überwältigt sind. Und also wirklich auch wissen, wie viele Menschen in all diesen Jahren wirklich mitgetragen haben, für uns mitgebetet haben. Da sind wir auch unendlich dankbar. Es ist natürlich schon, es hat Spuren hinterlassen. Auch gell, 13 Jahre auch Fehlhaltungen durch die Schmerzen, das ist wirklich, es ist jetzt nicht so, dass einfach der Reset-Knopf gedrückt ist und alles ist wie vorher. Da merke ich, da ist immer noch ein Weg, auch das Verspannungslevel im Körper, Sachen, wo ich noch dran bin, auch in Therapien, aber es ist natürlich ein komplett anderes Leben. Schon am Morgen, wenn ich aufwache, weil das war für mich immer der schwierigste Moment gewesen. Das Aufwachen am Morgen mit einem hohen Schmerzpegel, zuerst Medikamente nehmen, warten, bis es ein bisschen wirkt und so in den Tag starten, das habe ich ganz, ganz schwer erlebt. Das war für mich fast der schwierigste Moment gewesen, jeden Tag. Und jetzt liege ich einfach manchmal am Morgen im Bett und könnte eigentlich nur brüllen von Dankbarkeit, weil es einfach so, es ist einfach unglaublich. Es ist einfach, ja, wir beten so lange auch für Wunder und plötzlich ist es da. Und ich kann nicht einmal genau sagen, wann es war, wie es passiert ist. Ich habe vorher nicht anders geglaubt als nachher. Also das ist wirklich, und gleichzeitig möchte ich auch sagen, es sind schon vorher, oder ich habe schon den ganzen Wunder- und Heilungsbegriff habe ich schon vorher für mich ganz verändert. Ich habe ja auch ein Buch geschrieben über das Halt finden, wenn der Körper schmerzt und die Seele weint. Ich glaube, es ist, also ich glaube, es ist viel zu eng verstanden, wenn man Wunder nur auf körperliche Sachen reduziert. Also für mich ist es genau so ein Wunder, wenn ein Mensch, der in einer Lebenssituation ist, die so schwierig ist, die sich nicht auflöst, nicht aufgibt und wieder aufsteht und weitergeht. Das ist so ein Wunder. Und das habe ich auch wirklich schon lange vorher erlebt. Dass ich jetzt noch von der körperlichen Seite, das ist dazugekommen, das ist wirklich überwältigend, ja.
2: Wie ist das für dich, Rolf?
1: Ja, wenn du 13 Jahre lang so unterwegs bist, dass du nach einer Operation drei Nervenwurzeln verletzt hast, die irreversibel sind, und die Frau am Anfang ein halbes Jahr nur im Bett kann liegen, dann langsam lernt wieder aufstehen, langsam lernt wieder laufen, und dann jeden Tag, wenn du mit ihr zusammen bist, realisierst, wie sie Schmerzen hat, wie sie nie wohl ist, wie sie Medikamente nimmt, wie das gesundheitliche Nebenwirkungen hat. Und dann bist du eigentlich, und du hast gebetet dafür, dass das Gesundheit kommt, und du bist von Pontius zu Pilatus, hast probiert die besten Ärzte und die besten Therapien und alles, und dann bist du an einem Punkt, wo du eigentlich darüber nachdenkst, wie wird das sein, wenn wir noch älter werden? Wie wird das sein in 10 Jahren mit der Deborah? Schafft sie das denn überhaupt noch? Schaffen wir das überhaupt noch? Und ich bin eigentlich an dem Punkt gewesen, wo ich mich vor allem auf das eingestellt habe. Und wo die Heilung dann kam, ist es so über Nacht wie aus dem Nichts. Also, wo sie mir das zuerst gesagt hat, habe ich nur gebrüllt. Du bist einfach sprachlos. Du bist ja nicht privilegiert im Sinn von, du hast ein Vorrecht vor allen anderen, sondern Gott kann heilen und Gott kann etwas lassen, wie es ist. Und wir können es nicht erklären und wir können nicht mit dem diskutieren darüber, warum es so ist. Und ich bin einfach sehr, sehr dankbar gewesen und einfach sehr demütig auch, dass er uns das jetzt einfach geschenkt hat nach dieser Zeit und wir jetzt eigentlich wie nochmal eine Qualitätszeit verwünschen, wo wir auch ein paar Sachen jetzt wieder können machen, die einfach nicht mehr gegangen sind. Die Möglichkeit haben wir nicht mehr gehabt. Und eben, es ist etwas passiert, wo ich aber auch spüre, wir haben eine höhere Verantwortung, wie wir mit dem umgehen. Das geht nicht um Marktschreierei und Halleluja und Gott hat uns geheilt, wir sind die Besten, sondern es geht um ein demütiges Beugen vor dem grossen Gott, wo wir gleich am Schluss nicht wissen, wie er im Letzten funktioniert, aber wo sich immer wieder runterbeugt und irgendetwas bewegt, wo du manchmal ein Teil von seiner Geschichte ganz, ganz im Zentrum bist. Mhm.
2: Gerade noch die Frage an dich, Rolf. Wie geht es dir heute mit deiner Herzgeschichte?
1: Das ist auch eine sehr spannende Frage. Ich habe eigentlich lange nicht um Heilung gebetet für das, sondern ich bin Gott einfach dankbar gewesen, dass ich wieder aus dem Spital kommen kann, dass ich wieder am Alltag teilnehmen kann, dass ich wieder arbeiten kann, dass ich wieder Teil von unserem Familienleben sein kann, das nicht hinderlich ist, sondern wo etwas mit den Kindern unternehmen kann. Ich habe wieder gelernt, mir in meinen Körper zu vertrauen und wieder zu realisieren, dass etwas ist. Und wo Deborah die Heilung erlebt hat, habe ich eigentlich so für mich gedacht, das ist eigentlich schon noch komisch. Hast du noch nie darum gebeten, dass Gott dich ganz heilt? Aber Deborah hat es vorhin gesagt, nicht immer nur die körperliche Herstellung ist ein Wunder, sondern es ist auch schon ein Wunder, dass ich heute wieder springen kann, dass ich einen Waldlauf machen kann und nicht Angst habe, dass etwas passiert und ich dort auf dem Waldweg zusammenbreche und sterbe, sondern dass Gott mir auch wieder die permanente Angst und Unsicherheit hat angefangen wegzunehmen, dass ich heute wieder im Alltag unterwegs sein kann und nicht permanent daran denken oder permanent auf meine Pumpe hören, weil du wirst ja, wenn du so etwas hast, vor der Operation bin ich ein richtiger Herzneurotiker gewesen. Also ich habe ja jedes Geräusch, jedes komisches Gefühl da oder jedes ein bisschen unregelmässige Schlag, was gerade passiert ist, habe ich das hat mich gerade triggert und habe wieder Panik gehabt. Und darum bin ich heute auch sehr dankbar, dass es so ist, wie es ist.
2: Und doch hast du gewisse Sachen müssen loslassen, zurücklassen. Ja. Also Steinstossen. Gut, ihr seht jetzt den Rolf nicht, aber er ist ein Muni, er ist ein Kasten. Wenn er zur Tür kommt, wird es dunkel. Also ein richtiger Sportsmensch. Du hast müssen aufhören Steinstossen. Wie kann man so ein Hobby, eine Leidenschaft loslassen?
1: Ja, das ist wirklich gar nicht einfach. Ich habe mich immer am Leistungssport bewegt und mein Motto war immer höher, schneller, besser. Mehr Gewicht, bessere Resultate.
2: Also mehr Gewicht beim Steinstossen. Das wäre dann meine Kategorie, mehr Gewicht.
1: Nein, eben bis 90 Kilo Stein lüpfen und stossen, das war so ein bisschen die Herausforderung gewesen. Und durch den Zwischenfall bin ich natürlich komplett aus der ganzen Saisonvorbereitung, die ich bis dann hatte, rausgerissen gewesen. Und das war niederschmetternd gewesen, plötzlich in meinem Spitalbett zu liegen und du bist an Gerät und du kannst nicht darfst nicht aufstehen, du darfst nicht allein rumlaufen, es muss immer jemand dabei sein. Und ich hatte ein Erlebnis in Mallorca, wo mir ein Steinstösser Kollege angerufen hat aus dem Nichts. Das war eigentlich mega schön gewesen. Das ist der Hunziker Simon. Und das ist ein absoluter Top-Athlet. Er hat den Steinstoss über Jahrzehnte geprägt. Und das war so schön gewesen, dass er mir einfach angerufen hat und gefragt, wie es geht. Und hat mir Mut gemacht und gesagt, weisst, kommst du wieder an die Stossen, wir sehen uns dann wieder. Und ich habe einfach gemerkt, ja, genau um das geht es. Es geht eigentlich nicht darum, dass ich jetzt darüber traurig bin, dass ich jetzt das nicht mehr kann, sondern es geht jetzt eigentlich darum zu schauen, was geht noch, was kann ich noch machen, und ich habe ja die Kameradschaften nicht verloren, die sind ja immer noch da und ich habe so Freude, wenn ich meine Kameraden an den Wettkämpfen sehe, auch wenn ich jetzt nicht mehr stosse, es ist einfach okay. Ich bin gleich noch Teil davon und ich darf jetzt lernen, dass ich einfach einen Gang zurückschalten kann und dass es jetzt eigentlich mehr darum geht, mit dem, was ich habe, auf das zu schauen und nicht das, was ich scheinbar verloren habe. Und in eine Zufriedenheit reinkommen und zu geniessen, dass ich mich gleich noch bewegen kann, dass ich gleich noch etwas machen kann, aber es müssen nicht mehr Spitzenresultate sein. Und es muss nicht mehr, alle müssen nicht mehr drum um O und A machen. Was, du kannst das noch in deinem Alter? Was, so weit? Und was? Und so weiter und so fort. Das ist eine schöne Erkenntnis und es ist das jetzt auch mehr Leben, Lebensruhe und mehr Lebenskomfort in mein Leben kommen. Ich genieße jetzt mein Leben auch mehr seitdem. Ich bin nicht immer getrieben von Leistungsgedanken, mich verbessern, sondern ich kann es wirklich auch einfach genießen und zuschauen und zufrieden sein. Das ist ein schöner Effekt, der passiert ist.
2: Deborah, Rolf, danke vielmals für all die Tipps und Ratschläge, für die Einsicht in eure Leben und ich wünsche euch von Herzen alles Gute. Danke vielmals.
1: Danke, gleichfalls.
2: Und auch euch merci fürs Dabeisein bei diesem Podcast. 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
1: Die Nachrichten von SRF um 2 mit Konrad Muschk. Die Rechtsaußenpartei AfD fährt in Deutschland ihren nächsten Sieg ein. Sie hat die Parlamentswahl im Bundesland Mecklenburg-Vorpommern gewonnen, vor der regierenden SPD. Nach Auszählung aller Stimmen konnte die AfD ihren Stimmenanteil mehr als verdoppeln. Sie kommt auf 38,2%, die SPD auf 35,5%. Die CDU von Kanzler Merz kommt auf 4,9% und muss ihre Sitze im Landesparlament räumen. Und auch das Bündnis Sarah Wagenknecht schafft mit 4,8% den Einzug ins Parlament nicht. Es ist das erste Mal, dass die CDU in einem Bundesland an der 5%-Hürde scheitert und den Einzug in ein Landesparlament verpasst. Auch im Bundesland Berlin wurde ein neues Parlament gewählt. Dort siegte die Linke laut dem vorläufigen Endergebnis mit gut 25,7% vor der CDU mit 18,8% und der AfD mit 16,3%. In Russland ist die Kreml-Partei von Machthaber Wladimir Putin zur Siegerin der Parlamentswahl erklärt worden, wie erwartet. Nach Auszählung von rund einem Viertel der abgegebenen Stimmen kommt die Partei Geeintes Russland auf 57%. Das melden sowohl die staatliche Nachrichtenagentur Interfax als auch die Kreml-kritische Zeitung Novaya Gazeta. Am zweitmeisten Stimmen gingen an die kommunistische Partei mit knapp 14%. Die Wahlen in Russland waren die ersten Parlamentswahlen seit dem Beginn des russischen Großangriffs auf die Ukraine. Die Opposition wurde von der Wahl ausgeschlossen. Auf dem Wahlzettel standen nur Parteien, die den Krieg gegen die Ukraine befürworten. Unabhängige Expertinnen und Experten warfen der russischen Wahlleitung vor, die Ergebnisse zu fälschen. In Äthiopien haben sich offenbar die 7 wichtigsten Rebellengruppen zum Kampf gegen die Regierung zusammengeschlossen. Das sagte der Vizepräsident der Volksbefreiungsarmee Tigray, TPLF, der Nachrichtenagentur AFP. Man habe eine Allianz gegründet mit dem Ziel, das Regime zu stürzen und eine Übergangsregierung zu bilden. Sowohl die Armee als auch die TPLF